So geht's los. Das Märchenspiel Hänsel und Gretel von Engelbert Humperdinck. Das war die Ouvertüre mit der Staatskapelle Dresden, am Pult Ottmar Suitner. Jetzt im ARD-Nachkonzert ein Couperin, und zwar nicht François Couperin, sondern sein Onkel Louis Couperin. Von ihm ganz selten Werke irgendwo zu finden. Auch auf CDs finden sich kaum Werke von Louis Couperin. Das hat geändert hier Pavel Kolesnikow, der Pianist. Der hat zum Beispiel die Pavane Fis-Moll von Couperin eingespielt.

Pawel Kolesnikow präsentierte die Pavane Fis-Moll von Louis Couperin hier im heutigen ARD-Nachkonzert. Schön, dass Sie eingeschaltet haben. Mit Musik von Ferruccio Busoni geht es bei uns weiter. Ein Meister, der bekannt geworden ist durch seine Bach-Bearbeitungen und Arrangements von Opernstoffen, aber auch feine Kammermusiken und Orchesterwerke hat er angefertigt. Zum Beispiel die sinfonische Suite hier, Opus 25 mit den Stationen Preludium, Gavotte, Gigue, langsames Intermezzo und Allegro Fugato. Das Rundfunk-Sinfonieorchester Berlin ist zu hören unter der Leitung von Arturo Tamayo.

Das war die sinfonische Suite von Ferruccio Busoni mit dem Rundfunk-Sinfonieorchester Berlin, dirigiert von Arturo Tamayo. Jetzt bei uns hier im ARD-Nachtkonzert Musik von Antonio Vivaldi, und zwar ein Auszug aus dem Pasticcio in zwei Teilen Andromeda Liberata, das aus einer Sinfonia und 36 Vokalsätzen besteht. Wir hören Ann-Sophie von Otter, die Mezzosopranistin, sowie an der Solovioline Daniel Hope und das Chamber Orchestra of Europe. Ein Auszug aus Andromeda Liberata von Vivaldi.

wie heißt es da, oft erstrahlt die Sonne am Himmel schöner und reizender, wenn dunkle Wolken sie vorher trübten. Ein Auszug aus der Serenata Andromeda Liberata von Antonio Vivaldi mit der Mezzosopranistin Anne-Sophie von Otter und dem Geiger Daniel Hope sowie dem Chamber Orchestra of Europe, die Aufnahme hier zu erleben im ARD-Nachkonzert. Wenn ein Asteroid nach einem benannt wird, dann weiß ich nicht so recht, ob das ein gutes Zeichen ist, denn ein Asteroid ist ja nur eine kurzfristige Erscheinung am Himmel und läuft Gefahr zu verglühen, wenn er in unsere Atmosphäre eindringen sollte. Wie dem auch sei, nach Nikolai Medtner wurde ein solcher Asteroid benannt. Nikolai Medtner, der russische Brahms, so sein Spitzname. Und wir hören hier von ihm das Konzert für Klavier und Orchester Nummer 1 C-Moll mit Geoffrey Tozer und dem London Philharmonic Orchestra am Pult Neeme Järvi.

Geoffrey Tozer und das London Philharmonic Orchestra, dirigiert von Neeme Järvi. Sie präsentierten das Klavierkonzert Nummer 1 C-Moll von Nikolai Medtner, dem russischen Komponisten. Jetzt bei uns hier im ARD-Nachtkonzert Musik von Ottorino Respighi. Und zwar hören wir seine alten Weisen und Tänze für Laute in der freien Bearbeitung für Orchester. Und das ist hier das Orchester aus Berlin, die Berliner Philharmoniker unter der Leitung von Herbert von Karajan.

Alte Weisen und Tänze von Ottorino Respighi, das war die Orchesterfassung mit den Berliner Philharmonikern, dirigiert von Herbert von Karajan. Kurz vor 4 Uhr ist es, aus dieser Stunde raus, mit Musik von George Gershwin.

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1: Um 4 Uhr mit Ronald Lessig. Die Lage am Persischen Golf spitzt sich offenbar wieder zu. Nach mehreren Wochen gibt es gegenseitige Angriffe der USA und des Iran. Aus Washington Anne Schneider.
2: Nach Angaben des US-Oberkommandos CENTCOM hat die US-Armee 2 iranische Raketenwerfer auf der Insel Larak angegriffen. Von diesen Abschussanlagen sollten Seeminen in die Straße von Hormuz ausgebracht werden. Der Angriff gilt als erster direkter Schlag gegen iranische Ziele seit einem Monat und scheint begrenzt gewesen zu sein. Nur wenige Stunden später reagierte der Iran mit Raketenbeschuss in Richtung Jordanien. Die Geschosse wurden jedoch abgefangen. Beobachter warnen, dass Vergeltungsschläge auf beiden Seiten eine neue Eskalationsspirale auslösen könnten.
1: Bundeskanzler Merz warnt vor einer AfD-geführten Landesregierung in Sachsen-Anhalt. Im ARD-Sommerinterview sagte er, ein Sieg dieser Partei würde dem Bundesland erheblich schaden. Ausländische Unternehmen würden sich nicht mehr in Sachsen-Anhalt ansiedeln, sollte die AfD dort an die Macht kommen. Mit welchen Parteien die CDU stattdessen koalieren will, sagte Merz nicht. In Umfragen liegt die AfD bei etwa 40% und damit bis zu 20 Prozentpunkte vor der Union. Der Deutsche Wetterdienst stellt heute seine Bilanz dieses Sommers vor. Klar ist bereits die Tendenz. Die Monate Juni, Juli und August waren heiß und trocken. Aus der Nachrichtenredaktion Sören Harms.
3: Westeuropa hat den wärmsten Juni und den wärmsten Juli seit Beginn der Aufzeichnungen erlebt. Das hat der europäische Erdbeobachtungsdienst Copernicus bereits analysiert. Und je heißer und je regenärmer, desto größer auch die Gefahr von Feuern. Die vielen Waldbrände in Europa seien auch auf hohe Temperaturen und trockene Böden zurückzuführen. Die genauen Daten für Deutschland wollen die Meteorologen im Laufe des Tages veröffentlichen. Das Robert-Koch-Institut schätzt, dass bis Mitte August 15.800 Menschen hierzulande infolge der Hitze gestorben sind. Dies hat auch eine Diskussion darüber ausgelöst, inwieweit der Staat in der Pflicht steht, mehr zum Schutz der Menschen vor Hitze zu tun.
1: Zum Abschluss des ersten Spieltages der Fußball-Bundesliga hat Werder Bremen beim SC Freiburg mit 1:4 verloren. Augsburg gewann gegen Schalke mit 3:0. Und bei der Hockey-WM in Belgien hat Deutschland erneut Gold gewonnen. Im Finale besiegte das Team Spanien mit 1:0. Das waren die Nachrichten. Das Wetter in Deutschland. Tagsüber Schauer oder Gewitter, im Süden und Osten teilweise länger heiter, bei 19 bis 26 Grad. Am Dienstag in der Nordhälfte wechselhaft, im Süden heiter bis wolkig und nur vereinzelt Schauer, 19 bis 26 Grad. Und am Mittwoch ist es überwiegend trocken bei Sonne und Wolken. Die Höchsttemperaturen bei schwachem Wind liegen zwischen 18 und 26 Grad. Es ist 4:03 Uhr.
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4: Mit Tobias Hürenbach heute Nacht, hallo. Schön, dass Sie mit dabei sind. Es geht mit Flötenmusik hinein in diese Stunde. Dafür zuständig Johann Joachim Quanz. Sein Konzert in G-Dur für Flöte, Streicher und Basso Continuo. Ein Fall für Emmanuel Pahü und die Kammerakademie Potsdam.

Emmanuel Paü und die Kammerakademie Potsdam mit dem Flötenkonzert G-Dur von Johann Joachim Quanz hier im ARD-Nachkonzert. Mit Wolfgang Amadeus Mozart geht es bei uns weiter. Seine Missa Brevis, Köchelverzeichnis 220, die schrieb er für Soli, Chor und Orchester C-Dur. Wir hören die Sopranistin Anne Monoyes, die Altistin Elisabeth Graf, den Tenor Olli Pfaff und den Bass Franz Josef Selig, an der Orgel Christoph Lehmann zu hören, der Kölner Kammerchor und das Collegium Carthusianum Köln unter der Leitung von Peter Neumann. Missa Brevis von Mozart.

Die Missa Brevis für Soli, Chor und Orchester C-Dur, Köchelverzeichnis 220 bzw. 196b. Das war hier die Spatzenmesse von Wolfgang Amadeus Mozart mit Anne Monoyes, Elisabeth Graf, Oli Pfaff, Franz Josef Selig, Christoph Lehmann sowie dem Kölner Kammerchor und dem Collegium Cartusianum Köln unter der gesamtkünstlerischen Leitung von Peter Neumann. Jetzt bei uns in dieser Nacht auf Montag Musik von Josef Haydn und zwar sein Hornkonzert D-Dur. Johannes Hinterholzer ist der Solist. Er konzertiert zusammen mit dem Ensemble Il Pomodoro unter der Leitung von Riccardo Minassi.

Johannes Hinterholzer und Il Pomodoro unter der Leitung von Riccardo Minassi mit dem Hornkonzert D-Dur von Josef Haydn um kurz vor 5 hier im ARD-Nachkonzert. Und aus dieser Stunde raus nur noch mit furiosen Takten von Frédéric Chopin.

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1: Um 5 Uhr mit Ronald Lessig. Bundeskanzler Merz warnt vor einer AfD-geführten Landesregierung in Sachsen-Anhalt. Im ARD-Sommerinterview sagte er, ein Sieg dieser Partei würde dem Bundesland erheblich schaden. Ausländische Unternehmen würden sich nicht mehr in Sachsen-Anhalt ansiedeln, sollte die AfD dort an die Macht kommen. Mit welchen Parteien die CDU stattdessen koalieren will, sagte Merz nicht. In Umfragen liegt die AfD bei etwa 40% und damit bis zu 20 Prozentpunkte vor der Union. Aus der Golfregion werden das erste Mal seit einiger Zeit wieder Angriffe gemeldet. Das US-Militär bestätigte, dass es Ziele im Iran angegriffen hat. Aus der Nachrichtenredaktion Laura Jahnke.
2: In iranischen Medien gab es zunächst Berichte über eine Explosion auf der Insel Larak in der Straße von Hormus. Das US-Militärkommando in der Region teilte dann später mit, man habe dort zwei Raketenwerfer ins Visier genommen. Mit der Attacke sollte verhindert werden, dass der Iran per Rakete neue Seeminen in die Meerenge transportiert. Bei dem US-Angriff soll es mehrere Tote und Verletzte gegeben haben, so geben es die iranischen Revolutionsgarden an. Sie haben umgehend reagiert und US-Stützpunkte in Jordanien unter Schuss genommen. Größere Schäden soll es nicht gegeben haben.
1: Bei VW findet heute die letzte einer ganzen Serie von Betriebsversammlungen statt. Die Konzernführung wird sich im Werk in Hannover den Fragen der Belegschaft stellen. Es geht um das von VW-Chef Blume angekündigte Sparprogramm. Er will die Kosten senken, um den Autobauer langfristig wettbewerbsfähig zu machen. Mitarbeiter und Gewerkschaften warnen vor massenhaftem Jobabbau und Werksschließungen. Der Deutsche Wetterdienst stellt heute seine Sommerbilanz vor. Und schon vor Veröffentlichung der endgültigen Zahlen ist klar, dass der Sommer 2026 ungewöhnlich heiß und trocken war. Aus der ARD-Klimaredaktion Katharina Wilhelm.
3: Der EU-Klimabeobachtungsdienst Copernicus hat bereits analysiert, dass es für Westeuropa der wärmste Juni und Juli seit Beginn der Aufzeichnung war. Die Durchschnittstemperatur lag dabei fast 2,8 Grad über dem sogenannten langjährigen Mittel. Nach aktuellen Schätzungen des Robert-Koch-Instituts sind bis Mitte August bereits rund 15.800 Menschen in Deutschland infolge der Hitze gestorben. Das sind deutlich mehr hitzebedingte Todesfälle als in jedem vorher bislang erfassten Jahr.
1: Zum Abschluss des ersten Spieltages der Fußball-Bundesliga hat Werder Bremen beim SC Freiburg mit 1:4 verloren. Augsburg gewann gegen Schalke mit 3:0. Das waren die Nachrichten. Das Wetter in Deutschland. Tagsüber Schauer oder Gewitter, im Süden und Osten länger heiter bei 19 bis 26 Grad. Am Dienstag im Norden wechselhaft, im Süden heiter 19 bis 26 Grad. Am Mittwoch überwiegend trocken, ebenfalls bis 26 Grad. Es ist 5.03 Uhr.
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4: Am Montagmorgen mit Tobias Führenbach. Ganz herzlich willkommen. Schön, dass Sie Ihren Tag mit uns beginnen.

Mit Musik von Henri Bertigny hinein in diese Stunde des ARD-Nachtkonzerts, das Linus Ensemble, mit einem Auszug aus dem Trio für Violine, Violoncello und Klavier A-Dur von Bertigny, dem gebürtigen Londoner und dann Wahl-Pariser, der sich später ja in Konzerten überall profilierte. Als ja, ein kleines Wunderkind schon in frühen Jahren war er da unterwegs. Wir hörten hier eben das Linus Ensemble. Mit Musik von Giovanni Benedetto Platti geht es jetzt in den Montagmorgen. Und zwar hat er sein Konzert G-Moll für Violoncello, Streicher und Basso Continuo eingerichtet. Ein Fall für Pavel Serbin. Er konzertiert zusammen mit dem Orchester Pratum Integrum.

Am Barock Violoncello zu hören, Pavel Sjerbin sowie das Orchester Pratum Integrum. Das war das Konzert für Violoncello, Streicher und Basso Continuo G-Moll von Giovanni Benedetto Platti hier am Montagmorgen im ARD-Nachtkonzert. 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Und da haben wir jetzt die Faust-Ouvertüre ausgewählt, komponiert von Emilie Meyer nach Faust von Johann Wolfgang von Goethe. Und zwar ihre Ouvertüre mit der Kölner Akademie unter der Leitung von Michael Alexander Willens.

Als Komponistin legte sie im 19. Jahrhundert eine große Karriere hin und schuf Klavierwerke, Lieder, Chormusiken, 15 Konzertouvertüren, Kammermusiken und 8 Sinfonien. 1879 entstand ihre Faust-Ouvertüre, die ziemlich schnell in ganz Europa bekannt war. Schön, dass die Renaissance ihrer Werke seit ein paar Jahren wieder Fahrt aufnimmt, hier eben mit der Kölner Akademie unter der Leitung von Michael Alexander Wilns. Das war die Faust-Ouvertüre von Emilie Meyer. Mit Louis Spohr, dem Braunschweiger Komponisten, geht es jetzt in diesen Montagmorgen. Ein Auszug aus seinem Klarinettenkonzert Nummer 4, E-Moll.

Der zweite Satz aus dem Klarinettenkonzert E-Moll von Louis Spohr, Christopher Sundquist und die NDR Radio Philharmonie unter der Leitung von Simon Gaudenz zu hören hier im ARD-Nachkonzert. Und da kommen wir jetzt zu einem Komponisten, der einem so eine Vitalität verleiht, vor allem wenn man seine Werke hört. Antonio Vivaldi, sein Konzert für Violine, Streicher und Basso Continuo H-Moll mit Giuliano Carmignola und dem Venice Baroque Orchestra unter Andrea Marcon. Genau das Richtige zum Wochenstart.

Wenn Sie heute Großes vorhaben, dann war das die passende Musik dazu. Das zupackende H-Moll-Konzert von Antonio Vivaldi, Giuliano Carmignola und das Venice Baroque Orchestra zu erleben unter der Leitung von Andrea Marcon. Jetzt haben wir noch Musik von Sergei Rachmaninow rausgesucht, und zwar seine Sonate G-Moll. Die schrieb er für Violoncello und Klavier, hier wunderbar eingespielt von Sebastian Fritsch und Oliver Trindl.

Sonate für Violoncello und Klavier G-Moll von Sergei Rachmaninow, Sebastian Fritsch und Oliver Trindl hier im wunderbaren Dialog. Soweit das heutige ARD-Nachkonzert. Ein kleiner Biss genügt, heißt es zum Abschluss dieser Stunde. Musik zu Chocolat, dem britisch-US-amerikanischen Spielfilm aus dem Jahr 2000. Und die Musik dazu hat Rachel Portman geschrieben. Ja, daraus ein paar Takte. Das zum Abschluss dieser Stunde heute. Tobias Führenbach bedankt sich bei Ihnen fürs Einschalten. Ich wünsche Ihnen weiterhin einen guten und ja, hiermit bissigen Tageseinstieg. Auf bald. Ciao, tschüss.

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1: Die Nachrichten mit Martin Groß. Guten Morgen.
2: Ich kann mir nicht vorstellen, dass noch internationale Investoren mit einem AfD-Ministerpräsidenten zu einem Spatenstich kommen, um neue Unternehmen in Sachsen-Anhalt anzusiedeln.
1: Bundeskanzler Merz hat im ARD-Sommerinterview vor einer AfD-Regierung in Sachsen-Anhalt gewarnt. Dort wird am nächsten Sonntag ein neuer Landtag gewählt. In den Umfragen liegt die AfD klar vorne. Heute steigt Merz aktiv in den Wahlkampf in Sachsen-Anhalt ein. Er nimmt an einer Gesprächsrunde in Quedlinburg im Harz teil. Sabine Henkel, WDR Berlin.
3: Merz setzt darauf, dass die CDU bei der Wahl mehr Prozente holt als in den Umfragen. Mit wem sie dann koalieren oder zusammenarbeiten könnte, ließ der CDU-Vorsitzende offen. Für seine Partei gilt ein Unvereinbarkeitsbeschluss mit der AfD und mit den Linken, was eine Zusammenarbeit mit beiden Parteien untersagt. Entschlossen zeigte sich Merz bei der Rentenreform. Die Vorschläge der Kommission will er konsequent umsetzen. Dazu gehört auch das Aus für die abschlagsfreie sogenannte Rente mit 63 in ihrer heutigen Form.
1: Die USA haben wieder den Iran angegriffen, zum ersten Mal seit einem Monat. Das US-Militär erklärte, dass zwei Raketenwerfer auf einer Insel nahe der Straße von Hormus angegriffen worden seien. Laut iranischen Angaben wurden mehrere Menschen getötet und verletzt. Die iranischen Revolutionsgarden haben Vergeltung angekündigt. Anne Schneider, WDR Washington.
4: Nur wenige Stunden später reagierte der Iran mit Raketenbeschuss in Richtung Jordanien. Die Geschosse wurden jedoch abgefangen. Beobachter warnen, dass Vergeltungsschläge auf beiden Seiten eine neue Eskalationsspirale auslösen könnten. Neben militärischem Druck setzt die US-Regierung auf neue Wirtschaftssanktionen gegen Teheran. Verschärfte Sekundärsanktionen sollen zunehmend auch die Länder und Unternehmen treffen, die mit dem Iran Geschäfte machen.
1: Nach den tödlichen Schüssen auf einem Techno-Festival in der Schweiz wird weiter nach dem oder den Tätern gefahndet. In Aargau zwischen Zürich und Basel war in der Nacht zu Sonntag eine 22-jährige Italienerin erschossen worden. 5 weitere Personen, darunter eine Frau aus Deutschland, wurden verletzt. Die Polizei erklärte am Abend, dass die Hintergründe noch unklar seien. Aus Aargau Thomas Wagner.
5: Man ermittle in 3 Richtungen. Zum einen könnte es sich tatsächlich um einen Terroranschlag gehandelt haben. Zum anderen ermittle man aber auch in Richtung Amoklauf und in Richtung kriminelles Geschehen mit, wie es hieß, unbekannter Motivlage. Die Schüsse, die nach dem Ende des Rave-Festivals abgegeben wurden, stammen aus 2 unterschiedlichen Waffen. Einmal aus einer 9mm-Kaliberpistole, zum anderen aber auch aus einer wesentlich größeren Langwaffe, wie zum Beispiel aus einem Sturmgewehr. Ob einer oder mehrere Täter geschossen haben, lasse sich auf der Basis der gefundenen Patronenhülsen und der Spuren nicht rückschließen.
1: Weitere Meldungen im Überblick. In Duisburg hat die Polizei einen Gefängnisausbrecher bisher noch nicht gefasst. Der Mann hatte gestern früh das Gitter vor seinem Zellenfenster zersägt und war geflohen. Der 35-jährige Häftling saß seit Februar in Untersuchungshaft. Er war in mehrere Wohnungen eingebrochen. Vor der Küste von Zypern ist eine Fähre gesunken. Mindestens 8 Menschen kamen ums Leben, 17 gelten noch als vermisst. Warum das Boot gesunken ist, ist unklar. Der Kapitän und die Crew des Schiffs wurden festgenommen. Insgesamt waren 267 Menschen an Bord. Überlebende berichten, dass es nicht genug Rettungswesten gab. Im Grand Canyon im Westen der USA hat es eine Sturzflut gegeben. 15 Personen werden seitdem vermisst. Mehr als 60 Menschen konnten vor dem plötzlichen Hochwasser gerettet werden. Über Verletzte ist bisher nichts bekannt. Der Grand Canyon Nationalpark im US-Bundesstaat Arizona ist ein beliebtes Ausflugsziel.
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1: Im Düsseldorfer Schloss Benrath ist seit gestern die Kunst von Hollywood-Star Johnny Depp zu sehen. Feline Elster, WDR Kultur.
6: Insgesamt 65 Werke sind in den historischen Barocksälen ausgestellt. Selbstporträts, Blumenmotive und seine bekannte Serie Bunny Man. Johnny Depp selbst war zur Eröffnung nicht vor Ort. Er hat sich die Ausstellung bereits am Freitag alleine kurz vor seinem Konzert in Köln angesehen. Fans waren enttäuscht. Viele sind aus ganz Deutschland extra nach Düsseldorf angereist, in der Hoffnung, den Hollywood-Star bei der Eröffnung persönlich zu treffen. Die Ausstellung läuft noch bis zum 27. September. Viele Wochenendslots sind bereits ausverkauft.
1: Das Wetter in Nordrhein-Westfalen. Immer wieder ziehen Schauer und Gewitter durch, am Mittag mit Starkregen, Hagel und Sturmböen. Dabei steigen die Temperaturen auf 19 Grad in Waldbröl, 21 Grad in Marl, 22 Grad in Heinsberg. Morgen wird der Vormittag etwas freundlicher, insgesamt bleibt es aber unbeständig mit vielen Schauern am Nachmittag. Und erst am Mittwoch lässt der Regen nach und die Sonne zeigt sich wieder etwas häufiger. Das war WDR aktuell.
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7: Mit Raul Mörchen. Schönen guten Morgen.

Tja, das ist quasi das französische Gegenstück zu den quirligen Sonaten des Domenico Scarlatti. Die Pièce de Clavecin von François Couperin mit ihren merkwürdigen Titeln, diese hier überschrieben, Le Tic Toc Choc ou les Maloutins, was auch immer das heißt. Wir wissen, wer es gespielt hat, nämlich Alexandre Tarot. Und jetzt die fünfte. Aber nicht die von Beethoven, sondern die von Schubert. Und da wird sich selbst der, der sich in Sachen Schubert prinzipiell gut auskennt, erstmal kurz am Kopf kratzen und fragen, ja, welche ist das eigentlich? Und das liegt jetzt nicht nur daran, dass die Sinfonien von Schubert aufs Ganze gerechnet nicht das Niveau erreichen, das Beethoven definiert hat. Von der unvollendeten mal abgesehen und von mir aus auch der großen Sinfonie in C-Dur. Das Problem liegt noch woanders. Es gibt verschiedene Zählungen der Schubert-Sinfonien und noch auf einigermaßen aktuellen Einspielungen herrscht Wirrwarr. Da ist die unvollendete, heute als siebte gezählt, noch die achte und die heute achte wahlweise die siebte oder neunte. Die fünfte war eigentlich immer schon die fünfte, aber sie ist halt ein Frühwerk. Schubert hat es geschrieben, noch bevor ihm wirklich bewusst geworden ist, was Beethoven da quasi ein paar Straßen weiter nur in Wien geschaffen hat. Und als er das begriffen hat, ist der leichte Schwung der frühen Tage plötzlich dahin. In der fünften hat er ihn noch, diesen Schwung, der ihn manchen Satz in nur ein, zwei Tagen schreiben ließ, damals im Alter gerade von 19 Jahren. Typisch für den jungen Schubert, der noch seine Linie sucht und mehr im Privaten musiziert, die sparsame Besetzung. Klarinetten und Trompeten fehlen und es gibt auch keine Pauke, was uns jetzt nicht davon abhalten sollte, Vergnügen zu finden an diesem Jugendwerk. Andante con moto ist der zweite Satz überschrieben, Paavo Järvi dirigiert ihn nun, vor ihm die Deutsche Kammerphilharmonie Bremen.

0: Musik vom 19-jährigen Franz Schubert, der den Beethoven noch nicht auf dem Schirm gehabt hat, aber sehr wohl einen anderen Großen, nämlich Joseph Haydn. Es klang dann auch wirklich sehr nach Haydn, dieses wunderschöne Andante con moto, das Franz Schubert platziert hat in der Mitte seiner Sinfonie Nummer 5, Pavojevi leitete in einer ziemlich neuen Aufnahme hier. Die Deutsche Kammerphilharmonie Bremen. Es wird Zeit, wieder was zu lernen. Am Mittwoch nämlich fängt die Schule an. Aber das sollte uns Ältere natürlich nicht davon abhalten, es den Jungen gleich zu tun. Das Gehirn ist ja noch im hohen Alter erstaunlich aufnahmebereit, wenn man nur den richtigen Dreh findet, die richtige Motivation. Vor langer Zeit hat uns ein Sprachwissenschaftler in unserer Sendung mal den ermutigenden Satz auf den Weg gegeben: Wenn man sich mit 80 noch in eine hübsche Chinesin verliebt, dann könne man locker noch Mandarin lernen. Für hübsche oder einfach auch nur sehr nette Chinesen gilt das sicher genauso. In dieser Woche schauen wir mal auf die realistischen Chancen für ein lebenslanges Lernen und fangen, wo wir schon gerade dabei waren, einfach mal an bei den Sprachen.
1: Qual è la tua profession? Welcher Beruf? Ronald ist Medico, du? Antes? Genau, Antes.
2: Bernd ist Ende 60, im Ruhestand und muss die Antwort auf die Frage noch kurz sortieren. Wie sagt man das alles auf Spanisch?
3: Ich habe in der Bank gearbeitet und zwar in der IT. Aber
2: Lehrer David Alvarado hilft.
1: In einem Departement der IT.
2: Und manchmal ist es dann einfacher, als man denkt. Bernd absolviert heute erfolgreich die letzte Sitzung eines A1-Spanisch-Intensivkurses an der VHS in Köln.
4: Weil wir schon öfter in Spanien waren und das wahrscheinlich auch noch sein werden und das Gefühl haben, jetzt wird es langsam Zeit, dass man noch ein bisschen mehr sprechen kann, als nur Unas oder das Cerveza bestellen in der Kneipe. Und weil wir inzwischen auch Freunde haben, mit denen wir uns unterhalten wollen in Spanien.
2: Wir, das sind Bernd und sein Partner Ron. Sie machen den Spanischkurs gemeinsam.
5: Soll ich jetzt auf Spanisch, auf Deutsch oder auf Holländisch antworten?
2: Ron kommt aus Rotterdam.
5: Er hat ja, Holländisch gelernt.
4: Ich habe Holländisch auf der VHS gelernt vor vielen, vielen Jahren. Und da habe ich positive Erfahrungen gehabt, auch hier bei der VHS. Und habe es dann natürlich auch, ich sag mal, in Holland gut üben können und lernen können. Und dann baut man sich selber natürlich auch etwas auf. Und das wird man wahrscheinlich, wenn man einen Grundstock hat, auch in Spanien ganz gut machen können.
2: Damals war es die Familie von Ron, die Bernd mit seinen ersten holländischen Sätzen wohlwollend aufgenommen hat. Miteinander können sie nun fließend zwischen den Sprachen wechseln. Eine Studie vom Trinity College Dublin zeigt, Mehrsprachigkeit ist gut für das Gehirn und lässt es langsamer altern. Also eine Art Gehirntraining im Alltag. Inwiefern es auch hilft, später im Leben noch eine neue Sprache zu lernen, das wollen die Forschenden in kommenden Studien herausfinden. Dieses Jahr werden Bernd und Ron die Freunde auf Gran Canaria noch mal besuchen und ihr Spanisch da anwenden und verbessern. Der A2-Kurs muss dafür leider ausfallen, obwohl der Kurs den beiden viel Freude bereitet.
6: Altersunterschied, verschiedene Backgrounds, verschiedene Motiven eigentlich.
4: Nicht die Motive, warum
6: sie das machen möchte.
4: Ja.
6: Und verschiedene Hintergründe im Sinne von zwei aus Italien, ich aus Holland. Er kommt, glaube ich, aus
4: Kasachstan,
6: wenn ich mich nicht irre, vor langer Zeit her. So, es ist eine bunte Truppe, die auf Deutsch kommunizieren und dann Spanisch lernen. Ich muss ehrlich sagen, ist lustig.
2: Dass die Stimmung im Kurs gut ist, liegt auch am lockeren Umgang von Lehrer David Alvarado.
7: Was mir gefällt, ist zu sehen, dass die Personen lernen mögen. Es gibt keine Klausuren, es gibt keine Noten. Die Personen sind einfach hier und lernen, weil es Spaß macht.
2: In Kolumbien hat David Alvarado vor 10 Jahren angefangen, an der Universität Spanisch zu unterrichten. Jetzt hat er auch Kurse, die er über längere Zeiträume begleitet. David Alvarado findet es dann selbst sehr motivierend zu sehen, wie die Teilnehmenden immer besser werden.
7: Die Motivationen, die ich durch die Jahre getroffen habe, sind Liebe. Viele lernen Spanisch aus Liebe, weil sie eher einen Partner oder eine Partnerin aus Spanien oder aus Kolumbien oder aus Mexiko haben oder aus Argentinien. Andere, ein bisschen ältere Personen, weil sie dort so die Rente verbringen wollen. Und seit ein paar Jahren kommen jüngere Personen, die eher im Ausland studieren wollen oder eher so ein Jahr durch Lateinamerika reisen sollen.
2: Die Liebe ist auch die Motivation für Alexander, die Liebe zu seiner Tochter, die in Madrid studiert hat.
8: Und das gibt mir Input, ich möchte das auch ein bisschen. Und Spanisch ist gut, weil ich hier nach Spanien fliege und möchte da mich wenigstens ja, so ein bisschen also unterhalten können oder zumindest verstehen können, worum es geht.
2: Eine Gemeinsamkeit mit Bernd und Ron ist auch der Lieblingsausdruck, den sie nach dem ersten Spanischkurs haben.
8: Me gusta. Weil es verbindet mit etwas Schönem. Me gusta la opera, me gusta la musica, me gusta.
2: Aber wer weiß, sagt Alexander. Den zweiten Kurs bei Lehrer David Alvarado will er auf jeden Fall auch machen. Und vielleicht kommen dann noch ein paar andere Lieblingsausdrücke dazu.
0: Geht also lebenslanges Lernen, auch Sprachen, wie Nele Posthausen herausgefunden hat. Morgen schauen wir da mal, wie es steht, wenn man im Alter noch mitten rein will ins digitale Leben.

war selbst wohl ein ganz ausgezeichneter Geiger, Jean Sibelius, und hat ein wunderbares Violinkonzert geschrieben und 6 Humoresken. Das war die zweite der 6 Humoresken, die Opus 87, Nummer 2, hier in einer Aufnahme mit Rafe Holmes und im Rundfunksymphonieorchester Berlin unter der Leitung von Vernon Handley. Jetzt Musik von Mel Boni, eine Bourrée. Das ist ein Satz aus den Trois Danses pour Orchestre. Unser Orchester hier, Rum & Gamba und das BBC Scottish Symphony Orchestra.

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1: Die Kurznachrichten um 6.30 Uhr mit Nina Lend für Guten Morgen. In Deutschland wird es keinen weiteren Tankrabatt geben, das hat Bundeskanzler Merz im ARD-Sommerinterview klargestellt. Er sagte, dass man einen Ölpreis von $100 nicht heruntersubventionieren könne, so ehrlich müsse die Politik sein. Das Land NRW hat seit 2025 insgesamt 15 Mal Flugzeuge gemietet, um Flüchtlinge abzuschieben. Laut Fluchtministerium wurden insgesamt 130 Personen auf diese Weise abgeschoben. Ein Flug steht besonders im Fokus. Beim allerersten Abschiebeflug hatte das Land einen kompletten Airbus gemietet, in dem nur 7 Flüchtlinge und ihre Begleiter saßen. In Nordrhein-Westfalen müssen immer mehr Menschen wegen Kokainkonsums im Krankenhaus behandelt werden. In Duisburg waren es zuletzt 8-mal so viele wie vor 10 Jahren. Das zeigen Daten des Landeskriminalamts und des Landes NRW. Demnach stiegen die Zahlen in fast allen NRW-Städten an. Im Grand Canyon im Westen der USA hat es eine Sturzflut gegeben. 15 Personen werden seitdem vermisst. Mehr als 60 Menschen konnten vor dem plötzlichen Hochwasser gerettet werden. Über Verletzte ist bisher nichts bekannt. Der Grand Canyon Nationalpark im US-Bundesstaat Arizona ist ein beliebtes Ausflugsziel.
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1: Im Düsseldorfer Schloss Benrath ist seit gestern die Kunst von Hollywood-Star Johnny Depp zu sehen. Feline Elster, WDR Kultur.
2: Insgesamt 65 Werke sind in den historischen Barocksälen ausgestellt. Selbstporträts, Blumenmotive und seine bekannte Serie Bunnyman. Johnny Depp selbst war zur Eröffnung nicht vor Ort. Er hat sich die Ausstellung bereits am Freitag alleine kurz vor seinem Konzert in Köln angesehen. Fans waren enttäuscht. Viele sind aus ganz Deutschland extra nach Düsseldorf angereist, in der Hoffnung, den Hollywood-Star bei der Eröffnung persönlich zu treffen. Die Ausstellung läuft noch bis zum 27. September. Viele Wochenendslots sind bereits ausverkauft.
1: Und das waren die Nachrichten. Das Wetter in Nordrhein-Westfalen. Heute wechselnd bewölkt und immer wieder Schauer und teilweise kräftige Gewitter. Örtlich sind Starkregen, Hagel und auch Sturmböen möglich. 15 bis 23 Grad. Morgen einzelne Schauer, auch Auflockerungen mit Sonnenschein bei starkböigem Wind und 16 bis 23 Grad. Die Zeit 6.33 Uhr.
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0: Eine Art Lied ohne Worte, Vokalise heißt es bei Sergei Rachmaninow, wo es zwar eine Sängerin oder eine Sängerin oder einen Sänger gibt, aber keinen Text. Und so wird dann einfach die Melodie gesummt. Das kann man natürlich auch machen wie Renaud Capuçon gerade und auf der Violine summen und sich dabei am Klavier begleiten lassen von Guillaume Bellom.
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0: Ja, liegt gar nicht so weit zurück. Wir kommen zum 31. August des Jahres 1986. Das ist der Todestag des britischen Bildhauers Henry Moore, heute vor genau 40 Jahren. Silke Henning erinnert.
2: Monumentale Bronzen, weich gerundet, unter und neben denen Schafe grasen. Kunst und Leben, für Henry Moore kein Gegensatz. Die Schafe, die die Wiesen seines südenglischen Anwesens kurz hielten, ließen die großen Plastiken in der Landschaft noch monumentaler erscheinen. Der Bildhauer verglich sie bisweilen selbst mit Tieren.
3: I love painting and drawing. Yeah. But I'm only satisfied to some extent when I made a sculpture that exists like a new animal.
2: Bei aller Liebe zu Malerei und Zeichnung, zufrieden war Henry Moore nur, wenn er eine Skulptur schuf, in die Welt setzte wie ein neues Tier.
4: Als Kind, soweit ich zurückdenken kann, zeichnete ich. Und wenn jemand fragte, Henry, was willst du mal werden, dann wusste ich, ich will Bildhauer werden.
2: Selbstverständlich ist das nicht. Henry Moore wird 1898 in Yorkshire geboren. Die Familie ist arm. Der Vater, ein Bergmann, interessiert sich für Musik und Literatur. Seine Kinder sollen eine gute Schulbildung bekommen. Henrys Studium der Natur aber beginnt schon zu Hause. Seine Mutter leidet an Rheuma und bittet ihn oft, ihren Rücken einzureiben.
4: Dabei lernte ich all diese Knochenpartien kennen. Die Schulterblätter waren anders als die Lenden. Einen Rücken zu modellieren fällt mir daher sehr leicht. Der Tastsinn gehört zur Bildhauerei, auch wenn er nicht alles ist.
3: So I think the tactile sense is a part of sculpture. Not the only part, of course, but it is a part.
2: Moore wird zunächst Lehrer, dann Soldat im Ersten Weltkrieg. Danach studiert er Bildhauerei und die Sammlungen des British Museum. Sein Werk ist unter anderem geprägt von der präkolumbianischen Kunst, die er dort kennenlernt, aber auch vom Studium von Knochen, Muscheln oder Kieseln, die er zuhauf sammelt.
4: Am tiefsten interessiert mich die menschliche Figur, doch habe ich die Gesetzlichkeiten von Form und Rhythmus beim Studium von Naturgebilden wie Kieselsteinen, Felsen, Knochen, Bäumen und Pflanzen entdeckt.
2: Henry Moore verbindet Archaik und Moderne. Aushöhlungen und Durchbrüche stehen in seinem Werk gleichberechtigt neben schwellenden, nach außen drängenden Formen, runde neben zerklüfteten Formationen. Die Kunst der 50er und 60er Jahre, der Zeit seines internationalen Aufstiegs, steht im Zeichen eines ideologisch aufgeladenen Gegensatzes zwischen Abstraktion und Figuration. Moore aber verbindet beides. Eine liegende Figur erinnert bei ihm an einen ausgewaschenen Knochen. Andere wiederkehrende Motive sind Mutter und Kind, Innen- und Außenraum. Seine Skulpturen finden sich auf Plätzen in aller Welt. In Japan, in den USA, am UNESCO-Hauptsitz in Paris, ebenso wie vor dem früheren Kanzleramt in Bonn. Mehr als 1000 plastische Werke sowie tausende Zeichnungen, aber auch Wandteppiche und Textilien schuf Henry Moore. Einen großen Teil seiner beträchtlichen Einnahmen steckte er in seine Stiftung und lebte selbst bescheiden. Er starb mit 88 Jahren am 31. August 1986, heute vor 40 Jahren.

Ja, ziemlich pompös, diese Musik hier von Mike Oldfield, Harbinger, das Stück mit, hier in dieser Aufnahme zumindest, mit der Sinfonia Sphera Orchestra unter der Leitung des Minimalisten und hier auch Komponisten und Dirigenten Carl Jenkins. Musik von Franz Danzi, noch bevor wir gleich kommen zur Gamescom, die gestern zu Ende gegangen ist, die große Gamermesse in Köln. Musik von Franz Danzi, die mit Gaming nun gar nichts zu tun hat, aber soll uns auch recht sein.

0: braucht keinen Strom, nur jede Menge Puste. Das finale Allegretto des Bläserquintetts von Franz Danzi. Wir hörten hier das Weimarer Bläserquintett und kommen jetzt zur Gamescom, der größten Computerspielmesse der Welt. Am Wochenende ist sie in Köln zu Ende gegangen und sie kann wirklich gute Zahlen präsentieren. In diesem Jahr haben 368.000 Besucherinnen und Besucher aus 131 Ländern die Gamescom besucht. Insgesamt hätten sich 1743 Unternehmen aus 66 Ländern präsentiert, so erklärten die Veranstalter nach Messeende am Sonntag. Der Auslandsanteil sei mit 72% so hoch wie noch nie gewesen. Damit ist die Messe weiter gewachsen. Im Vorjahr nämlich hatte die Gamescom 350.000 Besucherinnen und Besucher. Gute Zahlen also aus Köln, Martin Schütz kommentiert.
1: Gut 368.000 Menschen haben in den vergangenen Tagen die weltweit wichtigste Messe für Computer- und Videospiele in Köln besucht. Das sind 11.000 mehr als im Vorjahr. Felix Falk ist mit diesen Zahlen sehr zufrieden. Der Chef des Branchenverbands Game, der die Messe veranstaltet, zieht ein positives Fazit.
2: Die Gamescom 2026 war ein Erfolg, mit dem ich selber nicht gerechnet hätte, dass er so groß wird nochmal in diesem Jahr. Also es ging ja schon los mit der ausverkauften Ausstellungsfläche, aber auch wenn wir jetzt auf die Besucherzahlen hier vor Ort gucken, wenn wir darauf gucken, wie viele Millionen Menschen weltweit zugeschaut haben.
1: Denn die Gamescom findet mittlerweile nicht nur in den Kölner Messehallen statt, sondern wird auch im Netz auf einer Plattform gestreamt. Das soll Gamerinnen und Gamern die Möglichkeit geben, dass sie digital an der Gamescom teilnehmen können, ohne nach Deutschland reisen zu müssen. Die Plattform wurde in den vergangenen 5 Tagen über 600 Millionen Mal angesehen. Zufrieden ist Felix Falk auch, weil zum ersten Mal der Bundespräsident die Gamescom besucht hat.
2: Der Besuch des Bundespräsidenten auf der Gamescom war ein ganz starkes Zeichen. Das haben sehr viele wahrgenommen, gerade in der Community und auch in der Games-Branche. Also eine Würdigung eines Kulturmediums und einer Kultur, das hat hier Eindruck gemacht.
1: Die Gamerinnen und Gamer haben die Messe aber in erster Linie besucht, weil sie die neuesten Spiele testen wollten und nicht um Politiker zu sehen. Und grundsätzlich sind die Fans mit der Gamescom zufrieden.
3: Ich war letztes Jahr schon mal hier. Ich finde es eigentlich ganz gut. Es sind natürlich viele Leute hier, aber an sich, alle drum und dran, hier sind so viele Spiele, ist super.
4: Ja, ist gut gemacht. Ich bin jetzt noch nicht der Zocker, aber so von dem ganzen Grafischen und den Lichtern ist das super gemacht.
5: Seit 2017 jedes Jahr. Insgesamt ganz cool. Ist ein bisschen schade, es werden irgendwie weniger große Stände, eher viele kleine und da verliert man ein bisschen die Übersicht.
6: Schön, aber letztes Jahr war das ein bisschen beeindruckender, vielleicht weil ich das auch das erste Mal gesehen habe.
7: Viel los, aber interessant auf jeden Fall. Die ganze verschiedene Sache, gerade die Games, wo gerade neu rauskommen und dann, was sich die Darsteller so ein bisschen hinfallen lassen, mit ihren Kostümen, mit ihren Ständen und alles, das ist schon eindrucksvoll. Das muss man, denke ich, mal immer zumindest gesehen haben.
8: Also ich finde es echt schön, das ist viel voller, finde ich, als letztes Jahr. Also ich war letztes Jahr das erste Mal hier, aber ich finde es echt verdammt schön, wieder viele Aussteller zu sehen, verschiedene Games anzuzocken und es ist echt schön.
1: Teilweise war es in den Hallen richtig voll und die Menschen kamen nur im Schneckentempo voran. Die Besucher kennen das aber schon aus den Vorjahren.
7: Ich hätte mir eigentlich das noch vorgestellt, dass es doch schon ein bisschen mehr ist. Es ist eigentlich noch erträglich. An manchen Ständen ist es natürlich extrem voll. Muss man aber auch damit rechnen. Wer früh kommt, denke ich mal, hat die beste Chance.
6: Immer voll. Weil letztes Jahr voll, heute voll. Aber wir sind dieses Jahr was früher gekommen und deswegen ist es ein bisschen entspannter gewesen.
9: Also wir waren vor 2 oder 3 Jahren hier an einem Samstag, da war es richtig voll und im Vergleich dazu ist es heute okay.
4: Schön, aber ein bisschen unübersichtlich voll. Also ich muss mich noch ein bisschen orientieren. Aber sonst ist super.
5: Voll. Voll. Es wird irgendwie jedes Jahr voller, habe ich das Gefühl. Und ein bisschen enger. Also die Schlangen bei den Spielen sind irgendwie auch ein bisschen schmaler gestaltet dieses Jahr. Ich habe das Gefühl, nicht so viel Platz.
8: Die Schlangen waren riesig lang, aber die Leute waren wirklich happy und sind auch mit strahlenden Gesichtern rausgelaufen. Es war echt schön.
1: Damit die Warteschlangen nicht zu lang werden, setzen die Organisatoren auf digitale Warteschlangen. An vielen Ständen konnten die Fans im Vorfeld eine feste Besuchszeit buchen, damit sie nicht in der Schlange stehen mussten. Anstehen und Gedränge gehören aber immer auch zur Gamescom dazu, sagt Felix Falk.
2: Die Gamescom ist immer voll, weil einfach so viele Fans hier sind.
1: Die Gamescom hat mittlerweile auch Ableger im Ausland, beispielsweise in Thailand. In der Hauptstadt Bangkok findet Ende Oktober die Gamescom Asia statt. In Köln ist sie wieder im nächsten August.
0: Ja, dann wird vielleicht wieder schön und voll die Gamescom in Köln.

Ja, viel weniger los jetzt bei Johannes Brahms. Wie des Abends schöne Röte. Wunderbare Romantik. Ein Liebeslieder-Walzer von Johannes Brahms in des Komponisten eigener Orchesterbearbeitung. Ricardo Chailly leitete das Gewandhausorchester Leipzig. Eduard Lalot bringt uns mit dem Presto seiner Rhapsodie zu den Nachrichten. Die gibt es um 7:00 hier auf WDR 3 im Mosaik.

0: 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Es ist 7 Uhr. 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
1: Die Nachrichten mit Martin Groß. Guten Morgen. Nach der Sturzflut im Himalaya sind inzwischen mehr als 800 Leichen geborgen worden. 3000 Menschen werden noch vermisst. In Nepal sind tausende Menschen aus abgelegenen Dörfern in Sicherheit gebracht worden. Viele Orte sind immer noch von der Außenwelt abgeschnitten. Lena Bodewein berichtet.
2: Zehntausende Helfer sind weiterhin im Einsatz. Doch Evakuierungen aus der Luft und Einsätze am Boden werden zurzeit durch schlechte Wetterbedingungen erheblich erschwert. Durch Regen, Schlamm oder drohende Erdrutsche. Chinesische Rettungsteams, die den Grenzkomplex zwischen Tibet und Nepal erreicht haben, berichten, dort nichts als Ruinen vorgefunden zu haben. Rettungs- und Bergungsarbeiten werden weiter gefährdet durch Stauseen, die durch weitere Erdrutsche entstanden sind.
1: In Duisburg wird weiter nach einem 35-Jährigen gesucht, der gestern aus der JVA in Duisburg-Hamborn geflüchtet war. Ihm war es offenbar gelungen, einen Gitterstab vor seinem Fenster zu zersägen und anschließend übers Dach zu entkommen. Dieser Sprecher des Justizministeriums versucht zu erklären, warum offenbar niemandem aufgefallen war, dass er Werkzeug in seiner Zelle hatte.
3: Wir konnten in der Zelle bereits ein raffiniertes Versteck im Boden ausfindig machen. Wir müssen davon ausgehen, dass in diesem Versteck ein Werkzeug hinterlegt war, mit dem es ihm überhaupt gelingen konnte, die Stahlverstrebungen aufzusägen.
1: Der 35-Jährige saß seit Februar in Untersuchungshaft in der JVA Duisburg-Hamborn. Ihm wird unter anderem schwerer Diebstahl vorgeworfen. Wegen Wohnungseinbrüchen wurde er zu einer 6-jährigen Haftstrafe verurteilt. Das Urteil ist aber noch nicht rechtskräftig. In Nordrhein-Westfalen müssen immer mehr Menschen wegen Kokainkonsums im Krankenhaus behandelt werden. WDR 1 Live hat Daten des Landeskriminalamts und des Landes Nordrhein-Westfalen ausgewertet. Inga Meckel berichtet.
4: Gemessen an der Einwohnerzahl gibt es die meisten Krankenhausaufenthalte in Hagen, Dortmund und Köln. In fast allen Städten stiegen die Fälle innerhalb von 10 Jahren an. Am deutlichsten in Duisburg, da haben sie sich verachtfacht. Nur in Herford sind sie rückläufig. Parallel dazu hat die Polizei in NRW immer mehr Arbeit mit Crack und Kokain. Im letzten Jahr hat die Polizei 3-mal so viele Straftaten im Zusammenhang mit Kokain und Crack erfasst wie noch vor 10 Jahren. Die meisten Fälle pro 100.000 Einwohner meldete Düsseldorf. Dass Kokainkonsum unter jungen Menschen grundsätzlich zunimmt, belegt auch die repräsentative Drogenaffinitätsstudie vom Bundesinstitut für öffentliche Gesundheit. Bei den 18- bis 25-Jährigen hat sich der Kokainkonsum im Vergleich zu 2015 mehr als verdreifacht.
1: Weitere Meldungen im Überblick. Bundeskanzler Merz hat sich im ARD-Sommerinterview zur Landtagswahl in Sachsen-Anhalt am Sonntag geäußert. Er geht davon aus, dass das Bundesland erhebliche wirtschaftliche Probleme bekäme, wenn es zu einer AfD-Regierung kommen würde. Merz sagte, er könne sich nicht vorstellen, dass dann noch Firmen dort investieren würden. Die USA haben den Iran angegriffen, zum ersten Mal seit einem Monat. Das US-Militär erklärte, 2 Raketenwerfer auf einer Insel nahe der Straße von Hormuz angegriffen zu haben. Laut iranischen Angaben wurden mehrere Menschen getötet und verletzt. Der Iran griff danach 2 US-Basen in Jordanien an. Die Raketen wurden nach US-Angaben abgefangen. In Kirgisistan treffen sich heute die Staatschefs von China, Russland und dem Iran mit weiteren Vertretern der Shanghaier Organisation für Zusammenarbeit. China und Russland nutzen diese Organisation, um ihre Beziehungen zu zentralasiatischen Staaten zu stärken, als Gegengewicht zum Militärbündnis NATO. Bei einer schweren Sturzflut in Grand Canyon im Westen der USA ist ein Mann ums Leben gekommen. Die Nationalparkverwaltung hat mitgeteilt, dass die Leiche des Mannes geborgen wurde. 15 Menschen werden noch vermisst, mehr als 60 konnten vor dem plötzlichen Hochwasser gerettet werden.
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1: In München hat der renommierte ARD-Musikwettbewerb begonnen. Er findet in diesem Jahr zum 75. Mal statt und gilt als weltweit größter Musikwettbewerb im Bereich Klassik. Simone Schlosser, WDR Kultur.
5: Als die Olympischen Spiele der Musik beschrieb der Dirigent Sir Simon Rattle einst den ARD-Musikwettbewerb. Knapp 200 Musikerinnen und Musiker aus mehr als 30 Ländern nehmen in diesem Jahr daran teil. In den Kategorien Fagott, Schlagzeug, Streichquartett und Orgel. 6 von ihnen kommen aus NRW, darunter der Fagottist Augusto Velio Palumbo vom WDR-Sinfonieorchester. Der ARD-Musikwettbewerb existiert seit 1952 und war in der Vergangenheit Sprungbrett für zahlreiche Musikerinnen und Musiker, darunter Thomas Quasthoff und Heinz Holliger. Der Wettbewerb endet am 18. September mit einem Abschlusskonzert.
1: Das Wetter in Nordrhein-Westfalen, es ist stark bewölkt und immer wieder ziehen Schauer und Gewitter durch. Am Mittag örtlich mit Starkregen, Hagel und Sturmböen. Dabei steigen die Temperaturen auf 20 Grad in Rheine, 21 Grad in Detmold und 22 Grad in Grevenbroich. Morgen wird der Vormittag etwas ruhiger, insgesamt bleibt es aber unbeständig mit vielen Schauern am Nachmittag. Und der Mittwoch wird dann wieder freundlicher. Das war WDR aktuell.
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6: Mit Raul Mörchen, schönen guten Morgen. Nach David Bowie ist Jacques Brel. Die Ruhr-Triennale zeigt ein Hommage an den belgischen Chansonnier, vertanzt von der Ballettikone Annemarie de Kersmarker. Ob's gut war? Wir sprechen drüber.

0: aus der Ballettmusik Romeo und Julia von Sergei Prokofjew ein, ja, Überraschung, Tanz. Stanislav Skowaczewski leitete das WDR-Sinfonieorchester. Ja, ich werde den schlechten Witz jetzt hier nicht nochmal wiederholen, dass die besten Franzosen in Wahrheit Belgier seien. Aber bei diesem Mann stimmt's irgendwie.
1: Vor

0: Ja, und das weiß natürlich auch der belgische Ruhr-Triennale Intendant Ivo van Hove. Was für eine Hausnummer dieser Chansonnier, dieser Jacques Brel gewesen ist. Und für all die, die es noch nicht wissen, hat seine Landsfrau, die große Choreografin Anne-Theresa de Kersmarker, eingeladen zum Festival. Und die hat dann im vergangenen Jahr schon Jacques Brel einen eigenen Abend gewidmet. Das wusste er. Und am Wochenende hat er ihn nach Duisburg geholt auf seine Ruhr-Triennale. Da konnte man das Stück zum ersten Mal auch in Deutschland sehen. Stefan Keim hat für uns den Abend besucht. Stefan, Brel steht drüber. Der Name ist de Kersmarker natürlich auch schon, der Name de Kersmarker ist natürlich auch schon gefallen. Aber da mischt noch jemand anders mit, ne?
1: Ja, da gibt es noch einen jungen Tänzer und Choreografen, Solal Mariott, der aus Anne-Theresa de Kersmarkers Ballettkompanie Rosas stammt. Oder die haben zumindest schon viel zusammengearbeitet. Und das ist wirklich eine hochinteressante Annäherung von zwei völlig unterschiedlichen Perspektiven. Am Anfang ist die ohnehin schon spektakuläre Gießhalle im Landschaftspark Duisburg-Nord erst einmal schwarz, dunkel, und wir hören erstmal Jacques Brel nur aus den Lautsprechern.
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1: Auch die Nicht-Französisch-Kundigen haben vielleicht gerade Guerre gehört. Das ist eins seiner politischsten Lieder. Da geht es darum, dass der Teufel auf die Erde kommt und schaut, ob wir auch alles so machen, wie es ihm gefällt. Nämlich schön Kriege führen und alle anderen ausbeuten. Dann kommt erstmal Anne-Theresa de Kersmarker mit weißen Haaren im grauen Anzug. Sie fängt erstmal zu einem Lied erstmal kurz nur an zu zucken. Und das macht sie ja ganz oft. Sie hat ja durchaus so eine etwas zurückhaltende Tanzsprache oft. Und ich habe schon gedacht, oh, wird das eher so was Abstraktes in der Reaktion? Nee, das wird noch richtig explosiv. Vor allen Dingen, wenn dann eben auch Solal Mariott, der am Anfang eher so ein Störfaktor ist, aus dem Hintergrund mal dazwischen grölt, aber dann immer präsenter wird und dann auch Breakdance-Moves mit in die Geschichte bringt.
0: Ja, für den, der das jetzt vielleicht überhört hat irgendwie, also Anne, Theresa de Kersmarker ist 67, die tanzt selbst noch, ne?
1: Ja, sie tanzt selbst und sie tut es wirklich mit einer unfassbaren Energie. 90 Minuten dauert das Ganze. Wirklich ein Song nach dem anderen von der Tonspur, aber auch sehr gut zusammengestellt. Und mich hat besonders beeindruckt, sie zieht sich auch wahrhaftig einmal komplett aus. Und zwar zu dem beeindruckenden, ohnehin schon sehr beeindruckenden Lied Ne me quitte pas, verlass mich nicht.
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1: Also da geht's darum, dass er, Jacques Brel, in diesem Lied wirklich eine Frau anfleht, ihn bitte nicht zu verlassen. Und dazu sehen wir die nackte alte Frau und auf ihren Körper wird über Video das Gesicht von Jacques Brel projiziert, auf ihren Rücken. Und das war so ein erster ganz persönlicher und für mich zutiefst ergreifender Moment.
0: Ja, daraus höre ich, dass die Musik von Jacques Brel nicht bloß Folie gewesen ist, sondern die auch viel gerühmten Texte, die Geschichte, die er erzählt, das sind Geschichten, die vertanzt werden.
1: Ja, und zwar auf extrem unterschiedliche Weise. Also es wird durchaus, und das hat mich sogar fast überrascht, zwischendurch auch mal ein bisschen illustriert, was in den Texten vorkommt. Übrigens, man kann die auch im Hintergrund dann mit deutschen Untertiteln lesen. Für mich als nicht so furchtbar frankophiler Mensch war das auch eine sehr, sehr gute Hilfe, um noch mehr zu verstehen, worum es da jetzt gerade eigentlich geht. Aber eben auch immer wieder kommentiert. Und die beiden kommen aus verschiedenen Generationen, also Anne-Theresa de Kersmarker, du hast es schon erwähnt, Mitte 60, und dann eben dieser noch nicht mal 30-jährige Solal Mariott, und der ist eigentlich viel frecher in der ganzen Herangehensweise. Wie gesagt, in sein Bewegungsrepertoire ist auch diese Geschichte mit Breakdance, aber nicht dieses abgehackte und nur sportive, sondern auch sehr elegant geführt. Also die beiden

0: und zwei weitere große Persönlichkeiten sind live auf der Bühne, die sich mit ihm beschäftigen und reagieren.
1: Ja, vielleicht noch ganz kurz zum Schluss, zumindest ja in der dreijährigen Intendanz jetzt von Ivo van Hove, hat Pop im weitesten Sinne klassisches Musiktheater ersetzt. Ich erinnere eben an PJ Harvey im Jahr davor oder eben jetzt in diesem Jahr noch David Bowie. Was meinst du, ist das nur eine persönliche Note des Intendanten hier oder ein Trend?
0: Es ist ein bisschen mehr als eine persönliche Note. Popmusik hat oft schon bei der Ruhr-Triennale eine große Bedeutung gespielt. Aber wenn jetzt Lydia Steyer, eine ausgewiesene Opernregisseurin, im nächsten Jahr übernimmt, wird das, glaube ich, auch wieder anders werden. Ich finde es sehr unterschiedlich geglückt. Also Ivo van Hove wollte ja mit seinen Stücken wirklich ein neues Genre, ein Song-Drama entwickeln. Und das ist mit Ausnahme des vielleicht allerersten Stücks mit PJ Harvey-Liedern meiner Ansicht nach nicht geglückt. Aber wiederum Brell dagegen, so geht's. Es ist klein, es ist intensiv, es ist intim und es ist für mich wirklich überzeugend.
1: Ja, Jacques Brell.
0: Brell.
1: Brell heißt er nur. Dieser Tanzabend, dass er Jacques heißt, wird dann am Ende wohl hoffentlich jedem einleuchten von Anna-Theresa de Kersmarker und von und mit dem Tänzer Solal Mariotte noch einmal heute Abend um 21 Uhr im Landschaftspark Nord in Duisburg in der Gießhalle. Es gibt sogar noch Tickets dafür. Stefan, Dankeschön.
0: Gerne.

0: Adagio Cantabile, der ruhige Mittelsatz eines Violinkonzerts von Antonio Lolli, hier in einer Aufnahme mit Théotime Langlois de Swart und dem Orchestre de l'Opéra Royal. Man kann Hunde mögen oder nicht, oder Katzen mögen oder nicht, aber wer könnte was gegen Bäume haben? Die stehen einfach nur still und schön herum. Sie schlucken tüchtig CO2 und spenden Schatten, eine Eigenschaft, die wir von Sommer zu Sommer mehr zu schätzen wissen. Pflanzt man sie systematisch in Reihe entlang von Wegen und Straßen, entstehen schöne Alleen, über die man gern flaniert oder auch einfach nur geht, was im Französischen Allee heißt, womit wir schon mal den Begriff erklärt hätten. Aber noch längst nicht, warum ausgerechnet in und rund um Kleve am Niederrhein so viele davon zu finden sind, so viele Alleen. Und so haben wir unseren Kollegen Peter Backhoff einfach mal losgeschickt.
1: Zwischen der Tiergartenstraße und der Josef-Beuys-Allee in Kleve, da sind wir in touristischem Erholungsgebiet. Viele Autokennzeichen sind niederländisch. Pulks von Radwandernden gucken sich das Ambiente an. Eine Allee mit mächtig hochgewachsenen Platanen ist besonders beeindruckend. Platanen gelten als robust und sie stehen da wie Wächter des Weges, ein bisschen wie die Ents, die zu Menschen sprechenden Bäume in Tolkiens Herr der Ringe.
2: Das hat ja heute unter den Aspekten des Klimawandels auch wieder viele positive Wirkungen, denn in den Alleen ist es schattiger und kühler als an unbelaubten Stellen,
1: sagt Harald Kunde, der Leiter des Museums Kurhaus, das hier gleich daneben steht. Drinnen im Museum hängt ein riesiges Ölgemälde, das einiges erzählt über die Kulturgeschichte von Alleen.
2: Das ist ein Bild aus dem 17. Jahrhundert eines niederländischen Malers, Antonin van Borsum heißt er. Und der zeigt eine Ansicht dieser Umgebung neben dem Museum.
1: Wobei das Museum Kurhaus erst im 19. Jahrhundert erbaut wurde.
2: Keine Fantasielandschaft, das ist topografisch bestimmbar. Sie haben einen Blick auf die niederrheinische Tiefebene bis hin zu der leicht erkennbaren Erhöhung. Das ist das Hochelten. Und hier, wo wir sind, das ist der Springenberg. Das sind sozusagen die beiden Erhebungen und das ist dazwischen verbunden mit dieser Allee. Die Allee in der Form gibt es allerdings nicht mehr.
1: Die Ordnung des Blicks durch Baumanpflanzungen links und rechts von Straßen, da sind wir in der Ästhetik der Barockzeit, weiß der Kunsthistoriker. Genauer, für Kleve hat das
2: mit dem Fürsten Johann Moritz von Nassau-Siegen zu tun. Der hat hier nach den Zerstörungen des Dreißigjährigen Krieges quasi die gesamte Landschaft wieder neu aufgebaut. Und Teil dieses Aufbauplanes war auch, dass verschiedene Alleen angelegt wurden in alle vier Himmelsrichtungen, die auch eine perspektivische Flucht hatten, sodass man ein Unendlichkeitsgefühl damit verbinden konnte.
1: Johann Moritz von Nassau-Siegen war vom brandenburgischen Fürsten als Statthalter in Kleve eingesetzt worden, als Fachmann, weil er die Jahre zuvor in Brasilien gewesen war, in der Gegend des heutigen Recife, im Auftrag der Westindischen Kompanie und viel Erfahrung mitbrachte im Anlegen von Baumwoll- und Zuckerplantagen. Vom Sklavenhandel hat er auch profitiert, aber das war in dieser Zeit so, sagt Harald Kunde. Für Kleve gilt, Ästhetik und Stadtplanung werden in Alleen eins.
2: Einige von den Alleen gibt es bis heute noch. Wenn Sie durch Kleve fahren, werden Sie sehr schöne Platanenalleen finden, die dann später auch Josef Beuys zum Beispiel insofern für sich entdeckt hat, als er sich dort gern fotografieren ließ, wie er durch diese Allee wanderte.
1: In Zeiten mit dem Smartphone sind es heute auch mal sogenannte Geocacher, die Ansichten von Birnbaum-, Apfel-, Linden-, Ess- und Edelkastanienalleen ins Netz stellen, gerne mit Filtern und Effekten bearbeitet. Da sind wir dann in der Ästhetik des 21. Jahrhunderts. Vor Ort, man muss ein bisschen suchen, aber was sich für Radfahrende und Wanderer bestätigt, in Kleve gibt es besonders viele Alleen. Manche mit Baumreihen nur noch auf einer Seite, wie bei der nach Johann Moritz benannten Nassauer Allee. Der Straßenbau machte vor Bäumen nicht Halt, aber es gibt sie. Museumsleiter Harald Kunde weist dann noch auf eine andere, für die Klever Alleen wichtige Zeit hin.
2: Kleve war ja im Zweiten Weltkrieg stark zerstört worden und deshalb war es dann natürlich auch wieder eine enorme Leistung, diese Parks und Alleen wieder aufzubauen. Und da muss namentlich ein Landschaftsgarten-Ehepaar genannt werden, Rose und Gustav Wörner, die in den 60er Jahren das alles wiederhergestellt haben, sodass man da heute eine große Kontinuität bis zu Johann Moritz herstellen kann.
1: Im Museum Kurhaus gibt es schließlich noch eine umfangreiche Sammlung von Stichen und Zeichnungen zu sehen, mit Landschaftsthemen und Alleen drauf, die das Ehepaar Wörner zusammengetragen hat. So kann man sich in Kleve sehr anschaulich draußen wie drinnen einen Eindruck bilden von der Idee der Allee.
0: Lang haben wir sie einfach abgesägt, weil zu gefährlich für den Autoverkehr, die Bäume am Straßenrand, die dann Alleen bilden. Warum es davon gerade im niederrheinischen Kleve so viele gibt und was sie uns heute noch geben können, das wissen wir jetzt dank des Kollegen Peter Backhoff.

Musik aus dem Soundtrack für den Film Fuckham Hall. Und wer bei dem Titel Fuckham Hall jetzt erstmal tüchtig schlucken muss, dem sei gesagt, ja, das ist tatsächlich witzig gemeint, das Ganze nämlich eine verhohene Piepelung, so hat man es früher, glaube ich, mal ausgedrückt, eine verhohene Piepelung der gerade so beliebten Kostümserien. Fuckham Hall, dieses Jahr in die Kinos gekommen, Proposal war das aus dem Soundtrack von Olly Julian.

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1: Die Kurznachrichten um 7.30 Uhr mit Nina Lenz für Guten Morgen. In Duisburg wird weiter nach einem 35-Jährigen gesucht, der gestern aus der JVA in Duisburg-Hamborn geflüchtet war. Er hatte offenbar Werkzeug im Boden seiner Zelle versteckt, mit dem er die Gitter vor seinem Zellenfenster durchsägen konnte. Der 35-Jährige saß seit Februar in Untersuchungshaft, weil er in Wohnungen eingebrochen war. Bundeskanzler Merz hat sich im ARD-Sommerinterview zur Landtagswahl in Sachsen-Anhalt am Sonntag geäußert. Er geht davon aus, dass das Bundesland erhebliche wirtschaftliche Probleme bekäme, wenn es zu einer AfD-Regierung kommen würde. Merz sagte, er könne sich nicht vorstellen, dass dann noch Firmen dort investieren würden. Das Land NRW hat seit 2025 insgesamt 15 Mal Flugzeuge gemietet, um Flüchtlinge abzuschieben. Laut Fluchtministerium wurden insgesamt 130 Personen auf diese Weise abgeschoben. Ein Flug steht besonders im Fokus. Beim allerersten Abschiebeflug hatte das Land einen kompletten Airbus gemietet, in dem nur 7 Flüchtlinge und ihre Begleiter saßen. Bei einer schweren Sturzflut im Grand Canyon im Westen der USA ist ein Mann ums Leben gekommen. Die Nationalparkverwaltung hat mitgeteilt, dass die Leiche des Mannes geborgen wurde. 15 Menschen werden noch vermisst. Mehr als 60 konnten vor dem plötzlichen Hochwasser gerettet werden. Der Grand Canyon Nationalpark im US-Bundesstaat Arizona ist ein beliebtes Ausflugsziel.
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1: Im Schloss Benrath in Düsseldorf wurde gestern Abend eine Ausstellung mit Gemälden des Schauspielers Johnny Depp eröffnet. In historischem Ambiente sind 65 Werke Depps zu sehen. Bis 27. September gibt es insgesamt 30.000 Tickets, die wegen des großen Andrangs vorab für ein festes Zeitfenster gebucht werden müssen. Johnny Depp selbst schaute sich die Ausstellung am Freitag kurz vor der offiziellen Eröffnung persönlich an. Der Besuch wurde geheim gehalten, um einen Ansturm von Fans zu vermeiden. Beim Auftakt der Filmfestspiele von Venedig gibt es in diesem Jahr zum ersten Mal keine Pressekonferenz der Jury. Branchenkenner vermuten, damit wolle die Festivalleitung einer neuen Diskussion über den Gaza-Krieg aus dem Weg gehen. Auf allen großen Filmfestivals gab es zuletzt Streit um die Bewertung der Rolle Israels. Die Festivalleitung spricht davon, die Pressekonferenz sei wegen eines Terminkonflikts abgesagt worden. Auf dem übermorgen beginnenden Festival in Venedig spielt der Gaza-Krieg trotzdem eine Rolle. Im Wettbewerb zu sehen ist der Dokumentarfilm Nasa. Zwei israelische Filmemacher versuchen darin nachzuweisen, dass die israelische Armee systematisch und massenhaft Zivilisten im Gazastreifen tötet. Der weltberühmte Wandteppich von Bayeux ist zum ersten Mal seit 1000 Jahren wieder in England. Das 68 Meter lange Schlachtengemälde zeigt den Sieg der französischen Normannen über England im Jahr 1066. Der ikonische Wandteppich ist normalerweise im französischen Bayeux ausgestellt, in einem eigens dafür errichteten Museum. Da dieses Haus jetzt umgebaut wird, hat die französische Regierung zum ersten Mal zugestimmt, den Wandteppich leihweise nach England zu geben. Ab dem 10. September ist er im British Museum zu sehen. Der französische Präsident Macron sagte, die Leihgabe sei ein Zeichen für eine noch nie dagewesene kulturelle Partnerschaft zwischen Frankreich und England. Und das waren die WDR3 Kulturnachrichten. So wird das Wetter in Nordrhein-Westfalen heute wechselnd bewölkt, immer wieder Schauer, teils kräftige Gewitter und örtlich sind auch Starkregen, Hagel und Sturmböen möglich, bei 15 bis 23 Grad. Morgen einzelne Schauer, auch Auflockerungen mit Sonnenschein, starkböiger Wind und 16 bis 23 Grad. Die Zeit 7.35 Uhr.
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0: der wunderbare Geigerin Shushan Siranossian war das mit Jus van Immerseel am Cembalo und einem Sonatensatz von Pietro Antonio Locatelli.
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0: Die Kollegin Simone Schlosser ist dafür ins Studio gekommen. Guten Morgen, Simone.
2: Guten Morgen.
0: Der Sommer geht zu Ende, die Ferien sind vorbei, übermorgen beginnt die Schule. Das stimmt offenbar auch Feuilletons. Wehmütig. Und sie blicken zurück.
2: Ja, zum Beispiel die Frankfurter Allgemeine Zeitung. Sie blickt speziell auf Frankreich und schaut gerade, was dort geblieben ist von den Waldbränden, denn da geht jetzt die Saison zu Ende. Zwischen Ende Juli und Anfang August wurden dort 42.000 Hektar zerstört. Das ist eine Fläche größer als das Kölner Stadtgebiet. Der Waldbrand war einer der größten in der Geschichte des Landes. 220.000 Menschen wurden evakuiert. Hunderte Häuser brannten ab. Doch wenn man heute in die Gegend kommt, habe man das Gefühl, das Feuer ist aus, die Party gehe weiter und die Holzindustrie, die offenbar den Brand verschuldet hat, arbeitet weiter wie bisher, meint die FAZ.
3: Der Künstler William Blake schrieb 1799, der Baum, der den einen zu Freudentränen rührt, ist in den Augen anderer nur ein grünes Ding, das im Wege steht. Entsprechend muss man am Ende der Industrialisierung sagen, der Wald, der für die einen die Lunge ist, die vor dem Klimawandel schützt, ist für die anderen immer noch bloß eine Holzfabrik, die Renditen abwerfen muss.
2: Ja, denn wie die Ermittlungen offenbar ergeben haben, wurde der Brand ausgelöst durch eine Maschine, die trotz der Hitze dort Kiefern roden durfte. Die FAZ kritisiert, dass sich die französische Regierung nicht traut, sich mit der Holzindustrie anzulegen.
0: Die Gamescom ist gestern zu Ende gegangen, die weltweit größte Messe für Videospiele. Die Bilanz fällt offenbar positiv auf. Aus knapp 370.000 Menschen haben die Messe besucht, 11.000 mehr als im Jahr davor. Und die Süddeutsche Zeitung hat auf der Messe eine erstaunliche Beobachtung gemacht, nämlich Gamer sind nicht nur männlich.
2: Ja, und das hat sie besonders beobachtet an dem Stand zu dem Handyspiel Love and Deep Space. Das ist ein chinesisches Spiel. Dabei geht es, kurz gesagt, darum, die Welt vor Monstern zu retten, wobei man nebenbei auf mehrere gut aussehende Männer trifft, mit denen man dann im Spiel Beziehungen aufbaut. Das Spiel richtet sich dezidiert an eine weibliche Zielgruppe, wird auch fast nur von Frauen gespielt und viele sind extra wegen dieses Spiels auf die Gamescom gekommen, schreibt die Süddeutsche.
3: Die Männer sind im Gaming lauter, auffälliger, dominanter. Doch das dürfte man aus den Hypes in anderen Kulturbranchen wie Literatur oder Musik gelernt haben. Junge Frauen sind eine wahre Goldgrube. Sie sind kaufbereit. Und kaum eine Gaming-Firma nutzt das so effektiv für sich wie Infold Games.
2: Ja, das ist die Firma, die dieses Spiel entwickelt hat. Am Stand konnte man den Männern aus diesem Spiel dann in echt begegnen oder besser gesagt den Schauspielern, die sie verkörpern. Mit einem Haken, für ein Treffen braucht es eine bestimmte Punktzahl im Spiel. Das heißt, die Frauen mussten also schon sehr viel gespielt haben und sehr viel Geld investiert haben.
0: Und was macht eigentlich Donald Trump? Jede Menge Unsinn natürlich, so wie zum Beispiel den Lake Ontario umzubenennen in Lake America. Darüber könnte man jetzt lachen oder schmunzeln. Google allerdings nimmt die präsidiale Anweisung für bare Münze und erntet dafür viel Kritik.
2: Ja, zum Beispiel in den sozialen Medien. Dort macht ein Screenshot die Runde von Google Maps und dort heißt der See jetzt eben Lake America. Viele finden das würdelos. Auch der Spiegel findet deutliche Worte. Dort heißt es, Google habe einmal für Innovation gestanden, für Verlässlichkeit und ethisches Handeln. Heute jedoch würden die Amerikaner von Google nur noch das erfahren, was Donald Trump sie wissen lassen will. Was das über das Unternehmen sagt, das hat der Spiegel gegoogelt.
3: Die Antwort erfolgt gewohnt schnell und präzise. Das Phänomen, bei dem Unternehmen Fakten, Informationen oder Wahrheiten an die politischen Gegebenheiten oder Ideologien eines Landes anpassen, nennt man politische Akkommodation, Zensur-Compliance oder abwertend opportunistische Faktenverzerrung.
0: Ja, das weiß Google auch über Google. Damit endet unsere Medienschau. Vielen Dank, Simone Schlosser.

Ja, man hat den Eindruck, hier gerät doch manches in und auch durcheinander in der musikalischen Fantasie. Kein Wunder, könnte man sagen, wenn ein Däne sich vorstellt, wie es in Persien zugeht. Der Marktplatz von Isfahan war das, aus der Bühnenmusik zum Schauspiel Aladdin, die Musik von Carl Nielsen, hier gespielt vom schwedischen Radiosinfonieorchester Stockholm unter Leitung von Esa-Pekka Salonen. Und jetzt gibt's was für nur 4 Streicher von einem Komponisten, der normalerweise das volle Orchester beschäftigt hat und noch viele Menschen dazu hat singen lassen, von dem großen Opernkomponisten schlechthin des späten 19. Jahrhunderts, sagen wir, abgesehen natürlich von Richard Wagner. Giuseppe Verdi heißt der Mann, und er hat tatsächlich auch ein Streichquartett geschrieben, der 3. Satz Prestissimo überschrieben, hier in einer Aufnahme mit dem Pacific Quartett Vienna.

Kammermusik von Giuseppe Verdi. Wir kommen jetzt um 7.49 Uhr, also gleich 10 vor 8 zur Kirche in WDR 3 mit Pfarrer Eberhard Helling aus Lübbecke. Heute zu Beginn aus den Sacre Canciones, aus den heiligen Gesängen des österreichischen Komponisten Blasius Ammon, eine Motette mit dem Titel Recordare Domine, gesungen vom Cantus München.

Herzlichen Glückwunsch, liebe Mutter. Das kann ich heute leider nicht sagen. Ich habe es mir immer wieder einmal vorgestellt, wie ich das heute sagen könnte, wie das klingen würde. Unsere Mutter, meine Mutter und die meiner drei Geschwister wäre heute 100 Jahre alt geworden. Ihr Geburtsjahr hat sie mit interessanten Frauen gemeinsam. Queen Elizabeth zum Beispiel. Auch die Schriftstellerin Ingeborg Bachmann kam 1926 zur Welt. Und Marilyn Monroe. Nun war unsere Mutter keine Königin. Schauspielerei war auch nicht ihrs, auch wenn sie gerne ins Theater ging. Und von großen Schreibvorhaben ist mir nichts bekannt. Und doch haben diese so völlig verschiedenen Frauen mit unserer Mutter ein wenig gemeinsam. Die Queen war 70 Jahre lang auf dem britischen Thron, eine unfassbare Kontinuität, eine lange Zeit, in der sie unermüdlich Verantwortung getragen hat. Unsere Mutter hat auch immer, immer, immer an ihre Kinder gedacht, für sie gesorgt, solange es ihre Kräfte zuließen. Marilyn Monroe konnte von einem Moment auf den anderen umschalten, von intelligent und belesen auf ungeschminkt und unauffällig oder auf geheimnisvoll, verführerisch, unerreichbar. Einerseits wusste sie, was sie wollte, aber wie sie selbst sagt, nicht immer so genau. Vielleicht ging es meiner Mutter auch so. Sie hat so vielen Menschen geholfen, ihnen Gutes getan. So viele sind ihr heute noch dankbar. Aber was wollte sie wirklich? Was wollte sie für sich? Hat sie immer nur eine bestimmte Rolle gespielt, das, was von ihr erwartet wurde? Auf jeden Fall hatte sie ihren ganz eigenen Stil. Den sah man in ihrer Handschrift. Kantig, etwas zu spitz, um schön zu sein, aber klar zu sehen, was da stand. Sie hat mit dieser markanten Handschrift sehr viele Briefe geschrieben. An ihre Geschwister, an uns Kinder, an Freundinnen und Weggefährten. So wie die große österreichische Schriftstellerin Ingeborg Bachmann auch. Die Briefe, die Ingeborg Bachmann an Menschen aus ihrem Umfeld geschrieben hat, sind legendär. Klug, genau beobachtend, manchmal ätzend. Immer dabei, den Kontakt zu suchen. Von unserer Mutter habe ich gelernt, an jedem Geburtstag den Psalm 103 aus der Bibel zu lesen und zu beten. Dieser Psalm beginnt zunächst wie ein Selbstgespräch. Hallo du, nicht vergessen, was gewesen ist. Da war viel Gutes dabei, was Gott dir gegeben hat. Oder, um es in der Sprache der Bibel zu sagen, lobe den Herrn, meine Seele, und vergiss nicht, was er dir Gutes getan hat. Meine Mutter ist keine Berühmtheit gewesen. Aber sie war zuverlässig wie eine Königin. Geheimnisvoll, oft unerkannt wie die große Marilyn. Und eine leidenschaftliche Briefschreiberin wie die bekannte Schriftstellerin Ingeborg Bachmann. Ich brauche keine Berühmtheit als Mutter, um zu sehen, sie hat so viel Gutes, Interessantes, Unerwartetes in die Welt gebracht. Für mich lebt sie weiter. Nicht nur in meiner Erinnerung, sondern weil sie als Geschenk Gottes mit seiner Ewigkeit verknüpft ist. Und so hört sie nicht auf, da zu sein. Gott sei Dank. Kennen Sie auch solche Menschen, die ein Geschenk des Himmels sind? Einen guten Tag wünscht Ihnen Ihr Eberhard Helling, Pfarrer aus Lübbecke.

Tja, und das war eine kleine Allemande eines unbekannten Komponisten. Ich würde mal sagen, irgendwann kurz vor 1600 vielleicht entstanden dieses schöne Stückchen hier für sechs Stimmen. Und diese sechs Stimmen haben geblasen die Mitglieder des Ensembles Otremontano. Das Ganze zum Ausklang von Kirche in WDR 3. Heute war es ein Beitrag der evangelischen Kirche. Erinnerungspolitik beschäftigt uns gleich nach den Nachrichten. Es geht um ein großes Strafgefangenen- bzw. Sammellager in der Nazizeit zwischen 1941 und 1945 im Süden von Bielefeld, also im Herzen von Deutschland und dem Deutschen Reich gelegene Stalag 326, warum sich da jahrzehntelang niemand bemüßigt oder nur sehr wenig Menschen bemüßigt gefühlt haben, sich drum zu kümmern, was da passiert ist und das in die Öffentlichkeit zu tragen. Darüber sprechen wir gleich.

0: 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Es ist 8 Uhr. 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
1: Die Nachrichten mit Martin Groß. Guten Morgen.
2: Ich kann mir nicht vorstellen, dass noch internationale Investoren mit einem AfD-Ministerpräsidenten zu einem Spatenstich kommen, um neue Unternehmen in Sachsen-Anhalt anzusiedeln.
1: Bundeskanzler Merz hat im ARD-Sommerinterview vor einer AfD-Regierung in Sachsen-Anhalt gewarnt. Dort wird am nächsten Sonntag ein neuer Landtag gewählt. In den Umfragen liegt die AfD klar vorne. Heute steigt Merz aktiv in den Wahlkampf in Sachsen-Anhalt ein. Er nimmt an einer Gesprächsrunde in Quedlinburg im Harz teil. Sabine Henkel, WDR Berlin.
3: Merz setzt darauf, dass die CDU bei der Wahl mehr Prozente holt als in den Umfragen. Mit wem sie dann koalieren oder zusammenarbeiten könnte, ließ der CDU-Vorsitzende offen. Für seine Partei gilt ein Unvereinbarkeitsbeschluss mit der AfD und mit den Linken, was eine Zusammenarbeit mit beiden Parteien untersagt. Entschlossen zeigte sich Merz bei der Rentenreform. Die Vorschläge der Kommission will er konsequent umsetzen. Dazu gehört auch das Aus für die abschlagsfreie sogenannte Rente mit 63 in ihrer heutigen Form.
1: In einer nordrhein-westfälischen Justizvollzugsanstalt hat es wieder einen Zwischenfall gegeben. Seit gestern ist ein 35-Jähriger auf der Flucht. Er ist aus der Urhaft in Duisburg-Hamborn ausgebrochen. Mehr von Sarah Bartkowski.
4: Die Aktion klingt wie aus einem Film. Der Mann soll die Gitterstäbe vor seinem Zellenfenster durchgesägt haben. Dann hat er alles andere weggedrückt und ist durch einen schmalen Spalt raus und dann wohl übers Dach geflohen. In seiner Zelle hatte sich der Mann laut Justizministerium vorher ein kleines Versteck in seinem Zellenboden angelegt und da wohl Werkzeug drin gesammelt. Die Polizei weiß bisher nicht, wo er hin ist. Die Fahndung mit Bildern nach ihm läuft. Der Mann ist 35 Jahre alt und er saß in U-Haft, weil ihm Diebstahl vorgeworfen wird. Er wurde auch schon wegen Wohnungseinbrüchen verurteilt.
1: In Nordrhein-Westfalen müssen immer mehr Menschen wegen Kokainkonsum im Krankenhaus behandelt werden. WDR 1 Live hat Daten des Landeskriminalamts und des Landes Nordrhein-Westfalen ausgewertet. Inga Meckel berichtet.
5: Gemessen an der Einwohnerzahl gibt es die meisten Krankenhausaufenthalte in Hagen, Dortmund und Köln. In fast allen Städten stiegen die Fälle innerhalb von 10 Jahren an. Am deutlichsten in Duisburg, da haben sie sich verachtfacht. Nur in Herford sind sie rückläufig. Parallel dazu hat die Polizei in NRW immer mehr Arbeit mit Crack und Kokain. Im letzten Jahr hat die Polizei 3-mal so viele Straftaten im Zusammenhang mit Kokain und Crack erfasst wie noch vor 10 Jahren. Die meisten Fälle pro 100.000 Einwohner meldete Düsseldorf.
1: Weitere Meldungen im Überblick. In Nepal und Tibet haben die Einsatzkräfte nach der Flutkatastrophe inzwischen mehr als 900 Leichen geborgen. Die Zahl der Vermissten auf beiden Seiten ist auf 4.800 gestiegen. In Nepal werden die ersten Toten in Massengräbern beigesetzt. Nach lokalen Medienberichten ist diese Entscheidung umstritten. Die meisten Opfer sind Hindus und nach ihrer Tradition ist es wichtig, dass die Verstorbenen eingeäschert werden. Die USA haben den Iran angegriffen, zum ersten Mal seit einem Monat. Das US-Militär erklärte, 2 Raketenwerfer auf einer Insel nahe der Straße von Hormus angegriffen zu haben. Laut iranischen Angaben wurden mehrere Menschen getötet und verletzt. Der Iran griff danach 2 US-Basen in Jordanien an. Die Raketen wurden nach US-Angaben abgefangen. Die ausländischen Investitionen in Deutschland sind im vergangenen Jahr deutlich gestiegen, nach Angaben des Instituts der deutschen Wirtschaft um 50% auf 86 Milliarden Euro. Damit haben sich die Auslandsinvestitionen nach dem Einbruch im Jahr davor wieder stabilisiert. Das mit Abstand meiste Geld floss aus Großbritannien. Investitionen aus China hatten nur einen Anteil von 0,2%.
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1: Der weltberühmte Wandteppich von Bayeux ist zum ersten Mal seit 1000 Jahren wieder in England zu sehen. Frankreich hat ihn an das British Museum ausgeliehen. Dort wird er ab dem 10. September gezeigt. Wolfgang Luck.
6: Das gilt schon als kleine Sensation, denn der Teppich gehört für die Franzosen zum nationalen Kulturerbe. Auf 68 Metern Länge ist der Sieg der französischen Normannen über England im Jahr 1066 dargestellt. In opulenten Bildergeschichten, fast wie ein Historiencomic. Selbst als Königin Elizabeth zu ihrer Krönung 1953 den Wandteppich zeigen wollte, lehnte Frankreich eine Leihgabe brüsk ab. In der Stadt Bayeux wurde für den ikonischen Teppich ein eigenes Museum gebaut. Weil das Haus jetzt renoviert wird, hat sich Präsident Macron einen Ruck gegeben und die Leihgabe nach England erlaubt.
1: Das Wetter in Nordrhein-Westfalen. Sonne und Wolken wechseln sich schnell ab und immer wieder ziehen Schauer und Gewitter durch. Ab Mittag sind örtlich Starkregen, Hagel und Sturmböen möglich bei höchstens 20 Grad in Rheine, 21 Grad in Detmold und 22 Grad in Grevenbroich. Morgen wird der Vormittag etwas ruhiger. Insgesamt bleibt es aber unbeständig mit vielen Schauern am Nachmittag. Und der Mittwoch wird dann wieder etwas freundlicher. Das war WDR aktuell.
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7: Traummörchen. Schönen guten Morgen. Zwei neue Bücher stellen wir Ihnen gleich vor. Das eine was zum Schmökern, Dennis Scheck wird es gleich empfehlen. Zu Beginn aber dann noch was zum Nachdenken und ziemlich schwer verdauen. Es geht um die Frage, wie sich Täter und Nachgeborene der Tatsache gestellt haben, dass in einem Gefangenenlager während des Krieges nahe Bielefeld mehrere 10.000 Menschen gestorben sind. Zwei Historiker der Uni Bielefeld haben das gemeinsam mit Studierenden jetzt aufgearbeitet.

0: Ja, keine ganz, ganz große Nummer, kein ganz großer Name, aber doch ein wichtiger Wegbereiter. Der Klassik Johann Wilhelm Hertel, hier ein Satz aus einer Sinfonie, so hat er es noch ein bisschen altmodisch genannt, diesen Sinfoniesatz, der hier gespielt worden ist vom Main Barockorchester Frankfurt. Man darf durchaus stolz sein auf die sogenannte deutsche Erinnerungskultur und wie sich Deutschland dem Gräuel vor allem der Nazizeit stellt, aber man muss ehrlicherweise dazu sagen, das hat doch auch alles ziemlich lang gedauert und oft fand die Aufarbeitung auch erst dann statt, als man damit kaum noch jemandem auf die Füße treten konnte. Fast am Ende der erinnerungspolitischen Nahrungskette stehen die sogenannten Stalags, die Stammlager, die es überall gegeben hat, auch mitten in Deutschland. Wobei das Wort Stammlager nicht annäherungsweise die Gräuel anzeigt, die hier an der Tagesordnung waren. Eines der größten Lager befand sich im Süden Bielefelds, das Stalag 326. Vermutlich sind Zehntausende, vor allem sowjetische Kriegsgefangene, hier gestorben, wurden ermordet, sind erfroren oder verhungerten. Was im Stalag 326 geschehen ist, in den Jahren 1941 bis 1945, ist mittlerweile gut erforscht. Neuland haben jetzt Bielefelder Historiker von der Uni Bielefeld mit ihren Studierenden betreten, als sie sich einer ganz, ganz anderen Frage gestellt haben. Welche das ist, das erklärt uns jetzt einer der beiden Leiter des Forschungsprojekts, Jens Hecker. Schönen guten Morgen in Bielefeld, Herr Hecker.
1: Ja, schönen guten Morgen und danke, dass ich hier sein darf.
0: Gerne. Heute Abend stellen Sie in Bielefeld die Ergebnisse Ihrer Arbeit vor. Ein Buch ist dabei herausgekommen mit dem Titel Gedenke, wo du stehst. Worum ist es Ihnen, Ihren Kollegen und den Studierenden gegangen? Welche konkreten Fragen hatten Sie denn?
1: Ja, wie wir schon gesagt haben, es geht jetzt also nicht darum, die direkte Geschichte des Stalags aufzuarbeiten, weil das wurde an vielen Stellen schon gemacht. Sondern wir haben uns der ersten Frage gestellt, die sich die Befreier auch gestellt haben. Die haben gefordert, das ist ein Ort, an den man sich erinnern muss. Und wir sind der Frage nachgegangen, ja, wie hat man sich eigentlich in Stubenbrock und generell an die sowjetischen Kriegsgefangenen erinnert oder auch nicht erinnert? Welche Akteurinnen, welche Bedingungen lagen vor und wie ja, war das Zusammenspiel von Zivilgesellschaft, Erinnerung und nicht zuletzt damit auch Demokratie. Wie war das zu verorten? Genau, und das alles haben wir in einem Projektseminar gemacht und 9 Studierende haben sich danach noch bereit erklärt, da tiefer drauf einzugehen und entstanden ist halt das Buch, was wir heute Abend vorstellen.
0: Ja, und man hat den Eindruck, wenn man das Buch liest, dass die Erinnerung an das, was da geschehen ist, besonders schwer gefallen ist. Warum eigentlich?
1: Ja, das ist eine wichtige Frage. Und die Studierenden waren auch relativ schockiert, weil die Dimension des Verbrechens, wir haben ja schon angedeutet, war halt gigantisch. Und es findet sich auch überall Spuren vor Ort, auch in ihrer Nachbarschaft. Wenn zum Beispiel vom Westfriedhof stehen, liegen da auch hunderte von sowjetischen Kriegsgefangenen, wahrscheinlich auch aus Stubenbrock. Gleichzeitig erinnert sich kaum jemand daran oder auf jeden Fall nicht aktiv. Und ja, wir haben uns diese Leerstellen angeschaut und es hat sehr viel ja, mit dem Kalten Krieg zu tun, mit dem Nicht-Erinnern-Wollen. Und dadurch sind halt Leerstellen entstanden. Man hat halt nach dem Krieg, ist man halt in den Kalten Krieg gegangen und die sowjetischen Kriegsgefangenen waren halt Teil des Gegners.
0: Ja, das heißt also tatsächlich, ich habe ja erfahren können, also Überlebende nach dem Ende des Krieges haben dort, also sowjetische Überlebende, sowjetische Soldaten, die da inhaftiert waren, uns überlebt haben, die haben da erste Gedenktafeln beziehungsweise auch ein großes Monument errichtet. Das ist ein Skandalon damals gewesen.
1: Ja, es wurde, genau, also wie an anderen Orten auch, es haben sowjetische Kriegsgefangene erst selbst, also Befreite selbst gemacht. Und es wurde halt als, ja, als ein Denkmal ja, der Sieger interpretiert, des Gegners. Und es wurde entweder gar nicht wahrgenommen oder es wurde teilweise verändert.

0: nachgefragt haben. Aber wurden sie natürlich sehr, sehr schnell auch als Nestbeschmutzer charakterisiert. Und da fängt eigentlich unsere Forschung erst richtig an.
1: Ja. Und da scheint es einen richtigen Umkehrpunkt gegeben zu haben mit der Rede des damaligen Bundespräsidenten Joachim Gauck. 2015 war das. War das das erste wirklich ganz, ganz große Signal, dass auch die große deutsche Politik in ihrer Gesamtheit sich diesem Skandalon, diesem Grauen, das damals da geschehen ist, stellt?
0: Ja, das kann man so sehen. Auf jeden Fall konnte man sich hinter Gauck dann versammeln. Also die größten Zahlen oder die größte Dimension, die man bei dem Friedhof annimmt, sind bis zu 65.000 Tote. Ob das jetzt historisch korrekt ist, ist dann mal dahingestellt, aber es wird auf jeden Fall lange verwendet und das macht den Friedhof halt zur größten Kriegsgräberstätte, in Anführungszeichen, der Bundesrepublik, also größer als Bergen-Belsen. Und deswegen musste immer ein Umgang gefunden werden, wobei der Umgang sehr oft, wie gesagt, nicht nur mit Nestbeschmutzung, sondern auch mit Linkssein, Kommunismus verbunden worden ist. Warum gedenkt man denn diesen Toten? Und long story short, Gauck stand jetzt halt nicht im Verdacht, jetzt irgendwie ein Kommunist zu sein. Und auch als er dann halt quasi einen sogenannten Erinnerungsschatten, so hat er es ausgedrückt, für die sowjetischen Kriegsgefangenen ausgemacht hat, war das natürlich auch so ein bisschen Türöffner, damit sich halt wirklich ein breiter gesellschaftlicher Konsens dahinter verbinden konnte.
1: Ja, welcher vielleicht auch mal einfach Ihre persönliche Einschätzung, wie sehen Sie diesen Gedenkort heute? Ist er dem, was da passiert ist, angemessen?
0: Ja, der ist ja im Wandel. Also ein richtiger Gedenkort, also eine Gedenkstätte gibt es ja schon seit 1996, genau. Von einem kleinen zivilgesellschaftlichen Verein, dem Förderverein der Gedenkstätte. Und jetzt wird er halt aus dem regionalen Kontext ins überregionale, nationale und internationale gehoben. Auch durch den Landtagspräsident André Cooper, durch den Landschaftsfreund Westfalen-Lippe, also wirklich mit sehr viel, auch mit sehr viel Geld. Und ob das angemessen ist, wird sich nachher alles noch zeigen. Also die eine Seite ist etwas zu bauen, aber der Anspruch ist schon, diese Menschen nicht nur aus diesem Erinnerungsschatten zu holen, sondern auch nach Verantwortung in der Gesellschaft zu fragen, weil es war ein Staats- und ein Gesellschaftsverbrechen. Und ich glaube, es ist angemessen, dass da eine stetige arbeitende Gedenkstätte entsteht und auch abgesichert wird.
1: Gedenke, wo du stehst, das Engagement für die Gedenkstätte Stalag 326 Senne seit 1945. Das ist ein Forschungsprojekt von Studierenden der Uni Bielefeld unter der Leitung von Christina Morina und meinem Gesprächsgast Jens Hecker. Heute Abend werden sie die Ergebnisse präsentieren. Der Sammelband mit allen Aufsätzen erscheint gleichzeitig im Verlag Metropol. Herr Hecker, herzlichen Dank. Herzlichen Dank auch für die Arbeit und alles Gute.
0: Ja, ich danke Ihnen und Ihnen auch alles Gute und einen schönen Tag. Thank you.

0: Avre tu Puerta Cereda, ein Ladino-Song von einem, wir wissen nicht genau, wer es gewesen ist, von sephardischen Juden, sagen wir es mal so, mit Avital und dem Ensemble Between Worlds. Für den Fall, dass Sie am Wochenende ein Buch zu Ende gelesen haben und sich jetzt fragen, was als nächstes dran kommen könnte, machen wir es Ihnen einfach, beziehungsweise Dennis Scheck macht es uns einfach. Jeden Montagmorgen macht er das und empfiehlt uns neue Lektüre. Dieses Mal, hallo und guten Morgen, Herr Scheck, das Buch von einem Mann, der sich das etwas wurstige Pseudonym Heinz Strunk verpasst hat und Bücher schreibt, die dem Sound des Namens irgendwie entsprechen. Nörgelige, böse und dabei meist auch sehr witzige Bücher über Leute, die auf die ein oder andere Weise ganz gründlich nicht zurechtkommen mit dieser schönen Welt. Wer scheitert denn, Herr Scheck, im neuen Roman in The Memories of Die Memories of Heidelberg, so heißt er.
1: Ja, schönen guten Morgen, Raoul Möhrchen. Da scheitert Bertram und Isolde. Ein Ehepaar, die 17 Jahre schon zusammen sind. Man könnte sprechen von Philemon und Baucis from Hell. Ja? Die tanzen in diesem Roman eine Tarantella des Teufels. Ein Ehe-Endspiel wird da inszeniert. Die Rahmengeschichte ist ganz schnell erzählt. Es geht um den 80. Geburtstag der Schwiegermutter Erika. Sie ist die Mutter von Isolde und lebt in Heidelberg. Und dieser Geburtstag soll begangen werden. In Heidelberg arbeitet auch Isoldes Bruder Dr. Godehard Knoch als Verlagslektor, ist aber eher ein kleines Licht in diesem auch etwas obskuren Verlag. Und Bertram muss da eben mit. Und Sie können sich vorstellen, wie sehr der sich auf diese Familienfeier freut. Vor allem, weil seine Frau statt in der üblichen Suite im Europäischen Hof, das ist ein real existierendes, sehr schönes Hotel in Heidelberg, ein neues Boutique-Hotel Kurpfalz gebucht hat für 500 Euro, das sich als ziemliche Pleite herausstellt. Und jetzt macht der Heinz Strunk etwas ganz Bemerkenswertes. Die sind also 6 Tage in Heidelberg und Endspiel deutet schon darauf hin. Schon auf Seite 2 ertappen wir Bertram dabei bei der Hinfahrt mit dem Auto von Oldenburg, wo die beiden wohnen, nach Heidelberg, dass er gewisse suizidale Tendenzen hat. Er spielt nämlich das Autobahnspiel. Er macht auf der Autobahn bei Tempo 130 die Augen zu und wettet mit sich selber, wie lange er denn das machen kann. Und sein Ziel sind 15 Sekunden und 7 Sekunden oder so hat er schon geschafft. Und man merkt, wenn sie so weit sind, Herr Möhrchen, dass sie auf der Autobahn die Augen zu sind, dann stimmt in ihrem Leben wohl irgendetwas nicht.
0: Und suizidal scheint auch ein bisschen so das Essverhalten dieses Mannes zu sein, der von sich sagt, allein mein Wamst wiegt so viel wie ein hungerndes Kind.
1: Das ist böse. Ja, da merkt man den bösen Blick von Heinz Strunk, den böse ironischen Blick von Heinz Strunk. Aber weil Heinz Strunk ja auch Musiker ist und dieser Roman eine unglaublich musikalische Struktur hat, deshalb spreche ich von einer Tarantella des Teufels, deshalb entwickelt das Ganze einen Drive. Eine Kollegin von mir, die Judith von Sternburg von der Frankfurter Rundschau, sprach von einem ins Böse gedrehten Loriot-Sketch und das trifft es ziemlich genau, weil die können aus ihren Rillen nicht herausspringen. Bertram und Isolde, die sind sowohl in ihrer Ehe, bewegen die sich wie Straßenbahnen auf den immer gleichen ausgefahrenen Gleisen, aber selbst in diesem Urlaub in Heidelberg entwickeln sie sofort im Grunde manische Gewohnheiten, sodass sie immer beim selben Italiener gegenüber des Hotels essen. Und dieser Italiener, der tischt also wirklich einen schrecklichen Fraß auf, aber sie kommen da nicht raus. Und der Italiener wird ihnen zum Schluss zum Verhängnis. Dann ist das Ganze natürlich auch noch vor einer hochkulturellen Folie erzählt. Es ist kein Wunder, dass die etwas merkwürdige Namen tragen. Natürlich schwingt da Wagners Tristan und Isolde mit. Ich will nicht zu viel vom Ende verraten, aber das Ganze weht einem beim Lesen bei aller Hochkomik, die man empfindet. Man lacht wirklich laut beim Lesen dieses Buches. Doch es weht einem der eisige Atem einer absoluten Ehehülle an, dass wir Menschen eben in der Lage sind, das Gefängnis, in dem wir sitzen, uns immer wieder neu zu konstruieren. Das lehrt die Lektüre dieses Romans bei aller Unterhaltsamkeit. Und deshalb würde ich diesen Heinz Strunk literarisch auch gar nicht auf die leichte Schulter nehmen, sondern das ist schon eine wahnsinnige Bereicherung der deutschsprachigen Gegenwartsliteratur, so amüsante und gleichzeitig so profunde Bücher zu schreiben. Das wird übrigens auch belohnt, dieses Buch steht zu meiner eigenen Verblüffung auf Platz 1 der Spiegel-Bestsellerliste, ist also der meistverkaufte Roman der Deutschen im Moment.
0: Ja, und heißt Memories of Heidelberg, benannt nach einem Schlager, glaube ich, von, wer war es,
1: Peggy March. Schlimm. Den werden Sie auch anders hören nach der Lektüre dieses Romans, der läuft auch in der Hölle.
0: Ja, wenn überhaupt. Heinz Strunk, Memories of Heidelberg, der neue Roman von Heinz Strunk, ist bei Rowohlt erschienen, 178, offenbar sehr lesenswerte und kurzweilige Seiten, kosten 23 Euro. Herr Scheck, vielen Dank und alles Gute.
1: Schöne Woche.

0: auch höchst unterhaltsam, obwohl Johann Sebastian Bach da mal wieder alles in die Waagschale geworfen hat, was der deutsche Barock an Komplikationen damals zu bieten hatte. Fetten Kontrapunkt, ausgebuffte Fugentechnik und konzertante Virtuosität. In diesem Schlusssatz des F-Dur-Konzerts für Cembalo, zwei Blockflöten, Streicher und Basso Continuo. Moritz Steger haben wir gehört, Claudius Kamp und Sebastian Wienand und die Mitglieder des Ensembles La Cetra Barockorchester Basel.
1: 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Die Kurznachrichten um 8.30 Uhr mit Nina Lenfür. Guten Morgen. Bundeskanzler Merz hat sich im ARD-Sommerinterview zur Landtagswahl in Sachsen-Anhalt am Sonntag geäußert. Er geht davon aus, dass das Bundesland erhebliche wirtschaftliche Probleme bekäme, wenn es zu einer AfD-Regierung kommen würde. Merz sagte, er könne sich nicht vorstellen, dass dann noch Firmen dort investieren würden. In Nepal und Tibet haben die Einsatzkräfte nach der Flutkatastrophe inzwischen mehr als 900 Leichen geborgen. Die Zahl der Vermissten auf beiden Seiten ist auf 4.800 gestiegen. In Nepal werden die ersten Toten in Massengräbern beigesetzt. Nach lokalen Medienberichten ist diese Entscheidung umstritten. Die meisten Opfer sind Hindus und nach ihrer Tradition ist es wichtig, dass die Verstorbenen eingeäschert werden. Die Finanzminister der 20 führenden Industrie- und Schwellenländer treffen sich heute und morgen in den USA. Die Gastgeber wollen die anderen Staaten drängen, ihre Wirtschaftsbeziehungen zum Iran einzustellen und so den Krieg der USA gegen den Iran zu unterstützen. In Duisburg wird weiter nach einem 35-Jährigen gesucht, der gestern aus der JVA in Duisburg-Hamborn geflüchtet war. Er hatte offenbar Werkzeug im Boden seiner Zelle versteckt, mit dem er die Gitter vor seinem Zellenfenster durchsägen konnte. Der 35-Jährige saß seit Februar in Untersuchungshaft, weil er in Wohnungen eingebrochen war.
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1: Die US-Regierung in Washington bleibt auf Konfrontationskurs zu Journalisten. So erhielten einzelne Reporter der New York Times, des Wall Street Journals und von Bloomberg News keine Akkreditierung zum G20-Finanzministertreffen in North Carolina. Der Gastgeber des Treffens, US-Finanzminister Scott Bessent, begründete den Ausschluss der Journalisten nicht. Er sagte aber, es habe nichts mit deren Sichtweise zu tun. Gestern hatte Präsident Trump geschrieben, er werde Beschwerde gegen eine NBC-Journalistin bei der Aufsichtsbehörde einreichen. Sie hat seiner Ansicht nach falsch über seine Unterstützung von Wahlkandidaten berichtet. In Schloss Benrath in Düsseldorf wurde gestern Abend eine Ausstellung mit Gemälden des Schauspielers Johnny Depp eröffnet. In historischem Ambiente sind 65 Werke Depps zu sehen. Bis zum 27. September gibt es insgesamt 30.000 Tickets, die wegen des großen Andrangs vorab für ein festes Zeitfenster gebucht werden müssen. Johnny Depp selbst schaute sich die Ausstellung am Freitag kurz vor der offiziellen Eröffnung persönlich an. Der Besuch wurde geheim gehalten, um einen Ansturm von Fans zu vermeiden. Der querschnittsgelähmte Schauspieler und frühere Kunstturner Samuel Koch ist in Dresden mit dem Erich-Kästner-Preis ausgezeichnet worden. Gewürdigt wird damit sein Einsatz für ein respektvolles Miteinander von Menschen mit und ohne Behinderung. Koch hatte in der ZDF-Show Wetten, dass 2010 einen schweren Unfall und sitzt seitdem im Rollstuhl. Er ist festes Ensemblemitglied am Nationaltheater Mannheim und setzt sich für Barrierefreiheit in Kunst, Kultur und Freizeit ein. Das waren die WDR 3 Kulturnachrichten und so wird das Wetter in Nordrhein-Westfalen. Heute wechselnd bewölkt und immer wieder auch Schauer und teilweise kräftige Gewitter. Örtlich sind Starkregen, Hagel und Sturmböen möglich. 15 bis 23 Grad. Morgen einzelne Schauer, auch Auflockerungen mit Sonnenschein bei starkböigem Wind und Temperaturen zwischen 16 und 23 Grad. Die Zeit 8.34 Uhr.
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0: Ja, und das war ein Intermezzo von Edvard Grieg, geschrieben für ein, man hat es gehört, ein Streichquartett, das Streichquartett in unserer Aufnahme, das Quartett Modigliani. Es wird Zeit, wieder was zu lernen. Heute fängt ja die Schule an. Nein, am Mittwoch fängt die Schule an, aber die Sommerferien sind zumindest doch zu Ende. Und das mit dem Schulanfang, das soll uns Ältere natürlich nicht zu der billigen Ausrede verleiten. Ja, wir müssen natürlich nichts tun. Nein, wir können es den Jungen gleich tun. Das Gehirn ist noch im hohen Alter erstaunlich aufnahmebereit, wenn man nur den richtigen Dreh findet, die richtige Motivation. Vor langer Zeit hat uns ein Sprachwissenschaftler hier im Mosaik mal den ermutigenden Satz mit auf den Weg gegeben: Wenn man sich noch mit 80 in eine hübsche Chinesin verlieben würde, könnte man locker noch Mandarin lernen. Für hübsche und einfach auch nur sehr nette Chinesen gilt das sicher genauso. In dieser Woche jedenfalls schauen wir mal auf die realistischen Chancen für ein lebenslanges Lernen und fangen, wo wir gerade schon dabei waren, einfach mal an bei den Sprachen.
1: Qual è la tua professione? Welcher Beruf? Ronald ist Medico, du? Antes? Genau, Antes.
2: Bernd ist Ende 60, im Ruhestand und muss die Antwort auf die Frage noch kurz sortieren. Wie sagt man das alles auf Spanisch?
3: Ich habe in der Bank gearbeitet und zwar in der IT. Aber
2: Lehrer David Alvarado hilft.
1: In einem Departement der IT.
2: Und manchmal ist es dann einfacher, als man denkt. Bernd absolviert heute erfolgreich die letzte Sitzung eines A1-Spanisch-Intensivkurses an der VHS in Köln.
4: Weil wir schon öfter in Spanien waren und das wahrscheinlich auch noch sein werden und das Gefühl haben, jetzt wird es langsam Zeit, dass man noch ein bisschen mehr sprechen kann, als nur Unas oder Dos Cerveza bestellen in der Kneipe. Und weil wir inzwischen auch Freunde haben, mit denen wir uns unterhalten wollen in Spanien.
2: Wir, das sind Bernd und sein Partner Ron. Sie machen den Spanischkurs gemeinsam.
5: Soll ich jetzt auf Spanisch, auf Deutsch oder auf Holländisch antworten?
2: Ron kommt aus Rotterdam.
5: Er hat ja, Holländisch gelernt.
4: Ich habe Holländisch auf der VHS gelernt vor vielen, vielen Jahren. Und da habe ich positive Erfahrungen gehabt, auch hier bei der VHS. Und habe es dann natürlich auch, ich sag mal, in Holland gut üben können und lernen können. Und dann baut man sich selber natürlich auch etwas auf. Und das wird man wahrscheinlich, wenn man einen Grundstock hat, auch in Spanien ganz gut machen können.
2: Damals war es die Familie von Ron, die Bernd mit seinen ersten holländischen Sätzen wohlwollend aufgenommen hat. Miteinander können sie nun fließend zwischen den Sprachen wechseln. Eine Studie vom Trinity College Dublin zeigt, Mehrsprachigkeit ist gut für das Gehirn und lässt es langsamer altern. Also eine Art Gehirntraining im Alltag. Inwiefern es auch hilft, später im Leben noch eine neue Sprache zu lernen, das wollen die Forschenden in kommenden Studien herausfinden. Dieses Jahr werden Bernd und Ron die Freunde auf Gran Canaria noch mal besuchen und ihr Spanisch da anwenden und verbessern. Der A2-Kurs muss dafür leider ausfallen, obwohl der Kurs den beiden viel Freude bereitet.
6: Altersunterschied, verschiedene Backgrounds, verschiedene Motiven eigentlich.
4: Nicht die Motive, warum
6: sie das machen möchte.
4: Ja.
6: Und verschiedene Hintergründe im Sinne von zwei aus Italien, ich aus Holland. Er kommt, glaube ich, aus
4: Kasachstan,
6: wenn ich mich nicht irre, vor langer Zeit her. So, es ist eine bunte Truppe, die auf Deutsch kommunizieren und dann Spanisch lernen. Ich muss ehrlich sagen, ist lustig.
2: Dass die Stimmung im Kurs gut ist, liegt auch am lockeren Umgang von Lehrer David Alvarado.
7: Was mir gefällt, ist zu sehen, dass die Personen lernen mögen. Es gibt keine Klausuren, es gibt keine Noten. Die Personen sind einfach hier und lernen, weil es Spaß macht.
2: In Kolumbien hat David Alvarado vor 10 Jahren angefangen, an der Universität Spanisch zu unterrichten. Jetzt hat er auch Kurse, die er über längere Zeiträume begleitet. David Alvarado findet es dann selbst sehr motivierend zu sehen, wie die Teilnehmenden immer besser werden.
7: Die Motivationen, die ich durch die Jahre getroffen habe, sind Liebe. Viele lernen Spanisch aus Liebe, weil sie eher einen Partner oder eine Partnerin aus Spanien oder aus Kolumbien oder aus Mexiko haben oder aus Argentinien. Andere, ein bisschen ältere Personen, weil sie dort so die Rente verbringen wollen. Und seit ein paar Jahren kommen jüngere Personen, die eher im Ausland studieren wollen oder eher so ein Jahr durch Lateinamerika reisen sollen.
2: Die Liebe ist auch die Motivation für Alexander, die Liebe zu seiner Tochter, die in Madrid studiert hat.
8: Und das gibt mir Input, ich möchte das auch ein bisschen. Und Spanisch ist gut, weil ich hier nach Spanien fliege und möchte da mich wenigstens ja, so ein bisschen also unterhalten können oder zumindest verstehen können, worum es geht.
2: Eine Gemeinsamkeit mit Bernd und Ron ist auch der Lieblingsausdruck, den sie nach dem ersten Spanischkurs haben.
8: Me gusta. Weil es verbindet mit etwas Schönem. Me gusta la opera, me gusta la musica, me gusta.
2: Aber wer weiß, sagt Alexander. Den zweiten Kurs bei Lehrer David Alvarado will er auf jeden Fall auch machen. Und vielleicht kommen dann noch ein paar andere Lieblingsausdrücke dazu.
0: Geht also lebenslanges Lernen, auch Sprachen, wie Nele Posthausen für uns herausgefunden hat. Und morgen schauen wir dann mal, wie es steht, wenn man im Alter noch mitten rein will ins digitale Leben.

0: Danach konnte man, wenn man wollte, durchaus auch tanzen. Ein Menuett von Wolfgang Amadeus Mozart spendiert hatte er seiner 35. Sinfonie, die sogenannte Haffner-Sinfonie, hier mit Bernhard Fork und der Akademie für Alte Musik Berlin. Noch bevor Peter Handke auf die Idee gekommen ist, sein Publikum zu beschimpfen, ein ganzes Stück lang, hat Rolf-Dieter Brinkmann eine Stadt beschimpft. Geboren wurde Brinkmann im niedersächsischen Vechta, aber das Leben hat ihn dann über einige Umwege Mitte der 60er Jahre doch nach Köln gespült, wo er so neugierig wie wütend durch die noch vom Krieg gezeichnete Stadt gestampft ist. Sie insgeheim wohl durchaus auch geliebt hat, aber fortwährend in seinen Texten wütend beschimpft hat, wie schrecklich und hässlich sie doch sei und man sich nichts Schöneres in den Straßen von Köln vorstellen könne, als durch irgendeinen Zufall abgelenkt zu werden von dieser Stadt.
1: Einen jener klassischen schwarzen Tangos in Köln Ende des Monats August, da der Sommer schon ganz verstaubt ist, kurz nach Ladenschluss aus der offenen Tür einer dunklen Wirtschaft, die einem Griechen gehört, hören, ist beinahe ein Wunder. Für einen Moment eine Überraschung. Für einen Moment aufatmen. Für einen Moment eine Pause in dieser Straße, die niemand liebt und atemlos macht beim Hindurchgehen. Ich schrieb das schnell auf, bevor der Moment in der verfluchten, dunstigen Abgestorbenheit Kölns wieder erlosch.

Siehe und höre da, nicht nur Giuseppe Verdi konnte was anderes als Oper schreiben, nämlich Streichquartett, das hatten wir ja eben. Und jetzt war das ein kleiner Tango, Piccolo Tango vom großen Operngenie Giacomo Puccini. Marco Solini hat den gespielt und räumt jetzt die Bühne für einen festlichen Schlussakt unserer Sendung heute, unseres Mosaiks hier, WDR 3. La Réjouissance, das ist ein Freudentaumel, ein Feuerwerk, ein musikalisches Feuerwerk, ganz passend komponiert für die Feuerwerksmusik von, klar, Georg Friedrich Händel. Dimitri Sinkowski leitet, Dimitri Sinkowski heißt der gute Mann, und der leitet das B-Rock Orchestra.

La Réjouissance, Freude heißt das schlicht und ergreifend. Wir können es erweitern zu Friede, Freude, naja, vielleicht auch Eierkuchen. Aber um Frieden ist es tatsächlich hier gegangen in der Feuerwerksmusik, denn die hat der gute Georg Friedrich Händel komponiert für George the Second. Und der hat dann im Jahre 1749, am 27. April ganz genau, in London groß gefeiert, was sich in Aachen ein paar Monate vorher zugetragen hat, nämlich die Unterzeichnung des sogenannten Aachener Frieden. So, noch ein bisschen Musikgeschichte dazu auf den Weg gegeben in diese Woche, die ja die letzten Ferientage sieht und dann den Schulbeginn. Ich hoffe, das vertreibt dann den Jüngsten von uns, die uns hoffentlich auch zuhören, nicht die Freude am verbleibenden Sommer. Ja, was sage ich Ihnen noch? Ich sage Ihnen einfach mal eine schöne Woche, einen schönen Tag. Mein Name ist Raul Mörchen, das ganze Mosaik-Team winkt Ihnen zu. Und ja, Wolfgang Sandberger, das sollte ich nicht vergessen, der freut sich auf Sie gleich im Klassikforum nach den Nachrichten hier auf WDR 3.

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2: Die Nachricht mit Martin Groß. Guten Morgen. Nach der Sturzflut im Himalaya werden in Nepal die ersten Toten in Massengräbern beigesetzt. Die Entscheidung ist umstritten, denn die meisten Opfer sind Hindus und nach ihrer Tradition ist es wichtig, dass die Verstorbenen eingeäschert werden. Im Katastrophengebiet an der Grenze zwischen Nepal und China sind inzwischen mehr als 900 Leichen geborgen worden. Die Zahl der Vermissten ist auf fast 5000 gestiegen. Über die Lage in Nepal berichtet Lena Bodewein.
3: Zehntausende Helfer sind weiterhin im Einsatz. Doch Evakuierungen aus der Luft und Einsätze am Boden werden zurzeit durch schlechte Wetterbedingungen erheblich erschwert. Durch Regen, Schlamm oder drohende Erdrutsche. Chinesische Rettungsteams, die den Grenzkomplex zwischen Tibet und Nepal erreicht haben, berichten, dort nichts als Ruinen vorgefunden zu haben. Rettungs- und Bergungsarbeiten werden weiter gefährdet durch Stauseen, die durch weitere Erdrutsche entstanden sind.
2: In Nordrhein-Westfalen müssen immer mehr Menschen wegen Kokainkonsum im Krankenhaus behandelt werden. WDR 1 Live hat Daten des Landeskriminalamtes und des Landes Nordrhein-Westfalen ausgewertet. Inga Meckel berichtet.
4: Gemessen an der Einwohnerzahl gibt es die meisten Krankenhausaufenthalte in Hagen, Dortmund und Köln. In fast allen Städten stiegen die Fälle innerhalb von 10 Jahren an. Am deutlichsten in Duisburg, da haben sie sich verachtfacht. Nur in Herford sind sie rückläufig. Parallel dazu hat die Polizei in NRW immer mehr Arbeit mit Crack und Kokain. Im letzten Jahr hat die Polizei 3-mal so viele Straftaten im Zusammenhang mit Kokain und Crack erfasst wie noch vor 10 Jahren. Die meisten Fälle pro 100.000 Einwohner meldete Düsseldorf.
2: Die Finanzminister der 20 führenden Industrie- und Schwellenländer treffen sich heute in den USA. Deutschland wird von Finanzminister Klingbeil vertreten. Philipp Eckstein berichtet.
5: Zu geringes Wirtschaftswachstum, brüchige Handelsketten, steigende Schulden und die Zinslast. Das sind Themen, über die die Finanzminister der G20 ab heute 2 Tage lang beraten wollen. Bundesfinanzminister Klingbeil bezeichnete vor dem Treffen die globalen Unsicherheiten als Gift für die wirtschaftliche Entwicklung. Er forderte die USA erneut auf, den Krieg gegen den Iran zu beenden. Die USA wiederum wollen bei dem Treffen die übrigen G20-Staaten dazu drängen, alle Wirtschaftsbeziehungen mit dem Iran zu stoppen. Auch Russlands Krieg gegen die Ukraine dürfte vor Ort Thema sein. Russland ist Teil der G20.
2: Weitere Meldungen im Überblick. Die USA haben wieder den Iran angegriffen, zum ersten Mal seit einem Monat. Ziel waren nach US-Angaben Raketenstellungen auf einer Insel in der Straße von Hormus. Der Iran meldete mehrere Tote und Verletzte und reagierte mit Vergeltungsangriffen auf US-Stützpunkte in Jordanien und den Vereinigten Arabischen Emiraten. Über Schäden ist nichts bekannt. In Deutschland wird es keinen weiteren Tankrabatt geben. Das hat Bundeskanzler Merz im ARD-Sommerinterview klargestellt. Er sagte, dass man einen Ölpreis von $100 nicht heruntersubventionieren könne. So ehrlich müsse die Politik sein. Island will weiter eng mit der EU zusammenarbeiten, auch nachdem bei einer Volksabstimmung gestern eine Mehrheit gegen Beitrittsgespräche mit der EU gestimmt hat. Die sozialdemokratische Regierungschefin Frostadottir erklärte, die Isländer seien offenbar mit der aktuellen Situation zufrieden. Island ist Teil des gemeinsamen europäischen Wirtschaftsraums und des Schengen-Raums. Vor der Küste Zyperns ist eine Fähre gesunken. Mindestens 8 Menschen kamen ums Leben, 17 gelten noch als vermisst. Warum das Boot gesunken ist, ist unklar. Der Kapitän und die Crew des Schiffs wurden festgenommen. Insgesamt waren 267 Menschen an Bord. Überlebende berichten, dass es nicht genug Rettungswesten gab.
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2: In München hat der renommierte ARD-Musikwettbewerb begonnen. Er findet in diesem Jahr zum 75. Mal statt und gilt als weltweit größter Musikwettbewerb im Bereich Klassik. Simone Schlosser, WDR Kultur.
6: Als die Olympischen Spiele der Musik beschrieb der Dirigent Sir Simon Rattle einst den ARD-Musikwettbewerb. Knapp 200 Musikerinnen und Musiker aus mehr als 30 Ländern nehmen in diesem Jahr daran teil. in den Kategorien Fagott, Schlagzeug, Streichquartett und Orgel. 6 von ihnen kommen aus NRW, darunter der Fagottist Augusto Velio Palumbo vom WDR-Sinfonieorchester. Der ARD-Musikwettbewerb existiert seit 1952 und war in der Vergangenheit Sprungbrett für zahlreiche Musikerinnen und Musiker, darunter Thomas Quasthoff und Heinz Holliger. Der Wettbewerb endet am 18. September mit einem Abschlusskonzert.
2: Das Wetter in Nordrhein-Westfalen. Sonne und Wolken wechseln sich schnell ab und immer wieder ziehen Schauer und Gewitter durch. Ab Mittag sind örtlich Starkregen, Hagel und Sturmböen möglich. Bei höchstens 18 Grad in Remscheid, 21 Grad in Dinslaken und 22 Grad in Bergheim. Morgen wird der Vormittag etwas ruhiger. Insgesamt bleibt es aber unbeständig mit vielen Schauern am Nachmittag. Und der Mittwoch wird dann wieder etwas freundlicher. Das war WDR aktuell.
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7: Mit Wolfgang Sandberger einen schönen guten Morgen und wir greifen gleich nach den Sternen mit einer kleinen Improvisation des Pianisten Martin Stadtfeld über Wie schön leuchtet der Morgenstern. Und der Morgenstern, der funkelt hier auf ganz besonders magische Weise.

Ein bisschen Magie, ein bisschen Wunder, wie schön leuchtet der Morgenstern, eine Improvisation von Martin Stadtfeld über diesen Choral, Musik, die den heutigen Tag hier sicher ein bisschen heller macht. Ich bin kein Astrologe, aber ich hoffe, die Sterne stehen in diesen Tagen günstig für Sie. Auch und gerade in Sachen Liebe ist ja wahrscheinlich der Hauptgrund, warum man so ins Horoskop schaut. Zu den Stars am Himmel gehören dann Venus und Jupiter. Dabei wundert es mich dann schon ein bisschen, dass ausgerechnet Jupiter ein Glücksbringer sein soll. Jupiter, der als Göttervater einst ja so ein richtiger Draufgänger gewesen ist. Seine Ehefrau Juno hatte es jedenfalls nicht leicht mit ihm. Für den Hobbyastrologen und Komponisten Gustav Holst aber ist der Jupiter in jedem Fall der Bote der Fröhlichkeit, the bringer of jollity. Und so einen Stimmungsaufheller können wir an diesem Vormittag sicher gut gebrauchen.

Der Griff nach den musikalischen Sternen, das war der Jupiter aus den Planeten von Gustav Holst mit dem Philharmonia Orchestra unter Leonard Slatkin. Ja, und wir bleiben hier im WDR3-Klassikforum noch in der Welt der Sterne mit der Sternenarie aus der Tosca jetzt von Giacomo Puccini. Und damit sind wir auf der Engelsburg in Rom. Der politisch gefangene Cavaradossi, der schreibt da seinen Abschiedsbrief vor der geplanten Hinrichtung, bis Tosca atemlos auf der Plattform oben ankommt. Freudig zeigt sie dem Geliebten den vermeintlichen Freibrief für sie beide. Tosca erzählt ihm, dass er die Hinrichtung ja nur zum Schein jetzt über sich ergehen lassen müsse, damit keiner einen Verdacht hege. Tosca, die Theaterfachfrau, ist in ihrem Element und glaubt, das alles hier inszenieren zu können. Sie zeigt Cavaradossi sogar, wie er genau zu fallen hat, damit die Hinrichtung so richtig echt aussieht und niemand Verdacht schöpft. Am Ende aber ist dann doch der Bösewicht Scarpia, der Regisseur dieser Oper. Er hält die Fäden in der Hand. Cavaradossi wird von echten Kugeln getroffen. Tosca stürzt sich von der Engelsburg. Zu Beginn dieser Schlussszene, da singt Cavaradossi also die Sternenarie. Diese Arie, die so tief empfunden ist, gleich mit einem berührenden Klarinettensolo zu Beginn.

Luciano Pavarotti im WDR 3 Klassikforum. Amato mai tanto la vita. Er habe das Leben so geliebt, die Schlussworte des Cavaradossi aus der Tosca von Giacomo Puccini in der Sternenarie E lucevan le stelle. Das Finale der Tosca spielt also in Rom auf der Engelsburg und geht es nach Giuseppe Verdi, dann gehört die Oper sowieso unter den blauen italienischen Himmel. Umgekehrt zu Verdi gehöre die Kammermusik, speziell das Streichquartett dafür, in nördlichere Regionen jenseits der Alpen. Ein Streichquartett sei, so Verdi, in Italien wie eine Pflanze außerhalb ihres Klimas, so schreibt er, also eine exotische Pflanze. Was nicht heißt, dass ein solcher Solitär nicht auch im Süden schöne Blüten treiben kann, so wie das einzige Streichquartett, das Verdi dann eben doch geschrieben hat, das E-Moll-Quartett, tatsächlich ein echter Solitär. Und doch kann Verdi in dieser Kammermusik auch den italienischen Opernkomponisten nicht ganz verbergen. Die vier Streicher sitzen da nämlich quasi auf der Opernbühne und präsentieren uns Gestalten und Charaktere, mal lyrisch, mal dramatisch, kantabel oder effektvoll. Alles in allem ein faszinierendes Spiel, das den Opernkomponisten Verdi für manchen von uns vielleicht dann doch aus einer unbekannteren Perspektive zeigt. Er spielt das fabelhafte Artemis-Quartett.

Beifall für das Artemis-Quartett. Eine Live-Aufnahme ist das gewesen mit Heime Müller, Natalia Prischipenko, Volker Jakobsen und Eckhard Runge. Ein Opernkomponist sozusagen auf kammermusikalischen Pfaden. Das Streichquartett E-Moll von Giuseppe Verdi. Ein kammermusikalischer Solitär unter blauem italienischen Opernhimmel. Sie haben das WDR3 Klassikforum im Ohr. Ich bin Wolfgang Sandberger. Ja, und jetzt habe ich eine lebende Legende für Sie, den russischen Pianisten Grigori Sokolov. Lange Zeit war er eigentlich nur ein Geheimtipp, obwohl er schon mit 16 den prominenten Tschaikowski-Wettbewerb in Moskau gewonnen hat, nach einer Intervention des Juryvorsitzenden Emil Gilels. Doch der eiserne Vorhang hat verhindert, dass Sokolov hierzulande bekannter geworden ist. Zudem ist er damals schon ein verschlossener, eher kauziger Typ, der so gut wie überhaupt keine Interviews gibt. Ein Sokolov-Konzert heute hat etwas von einem Ritual, ja, das ganz festen Regeln folgt. Erste Regel: Sokolov spielt schon seit Jahrzehnten nicht mehr mit Orchester. Das lenkt einfach zu viel ab. Zweite Regel: Er spielt jedes Jahr nur ein einziges Programm an ganz verschiedenen Orten, aber nur in Europa. Alles andere lenkt viel zu viel ab. Dritte Regel: Nach dem offiziellen Programm gibt es dann immer exakt 6 Zugaben, nicht mehr und nicht weniger. Ablenken lässt sich Sokolov von gar nichts. Zuletzt erschienen ist der Mitschnitt eines Konzertprogramms mit Musik von Henry Purcell und Wolfgang Amadeus Mozart. Eine sehr ungewöhnliche Kombination, und Sokolov spielt da ganz feine Bezüge heraus zwischen dem englischen Barockkomponisten und dem Wiener Klassiker. Immer klar und unglaublich nuanciert, ohne sich je zu verzetteln. Seine Triller und Verzierungen bei Henry Purcell, die sirren, seine Melodien swingen und singen, sein Anschlag bezaubert mit allerfeinsten Abstufungen. Sokolov ist ein Klangmagier am Klavier, und die Musik von Henry Purcell hat man wohl kaum je so gehört. Hier die Suite Nummer 2 in der feinen, lieblichen Tonart G-Moll.

Von nichts lässt er sich da ablenken. Grigori Sokolov auch nicht von den Hustern. Er zaubert auf den schwarz-weißen Tasten die Suite Nummer 2 G-Moll von Henry Purcell. Mein Name ist Wolfgang Sandberger und ich habe jetzt hier im WDR 3 Klassikforum für Sie ausgesucht eines der schönsten Lieder von Antonin Dvorak, das ich selbst gerne singe, versteht sich nur unter der Dusche natürlich. Als die alte Mutter mich noch lehrte singen, Tränen in den Wimpern gar so oft ihr hingen. Mit solchen Liedern hat Dvorak auch so manches beigetragen, natürlich zum Klischee vom böhmischen Musikanten. Der ist, so das Klischee, etwas einfältig, aber ein munterer Drauflosmusizierer, der böhmische Musikant, leidenschaftlich und rhythmisch ist er natürlich auch. Und er trinkt mit Vorliebe süffiges böhmisches Bier, so wie Antonín Dvořák. Dass ein Musiker aus Tschechien aber eben keineswegs einfach nur munter drauf losmusiziert, das hören wir jetzt hier in diesem so anrührenden Lied mit Anna Netrebko.

als die alte Mutter mich noch lehrte singen, von Antonín Dvořák mit Anna Netrebko, hier in tschechischer Sprache gesungen. Zunächst aber sind diese sogenannten Zigeunerlieder, so hieß das damals, auf Deutsch erschienen. Die erste Aufführung dieser Lieder soll nämlich in Wien stattfinden mit dem prominenten deutschen Tenor Gustav Walter, der sich übrigens auch für Brahms Lieder engagiert hat. Ja, und damit sind wir auch schon beim nächsten Komponisten hier im WDR 3 Klassikforum. Es gibt eine ganz runde Sache, das Opus 100 von Johannes Brahms, die Violinsonate A-Dur. Eine Liebes- und Liedersonate, so nennt der Brahms-Biograf Max Kalbeck dieses Stück. Und damit hat er ganz recht. Brahms selbst bekennt, dass er diese Musik in Erwartung einer lieben Freundin komponiert hat. Am Thuner See im Sommer 1886. Ja, was für ein Sommer muss das gewesen sein? An diesem traumhaften Ort, dem Thuner See. Der 53-jährige Brahms schwärmt da für die junge Sängerin Hermine Spieß und er komponiert für die junge Frau Lieder, die so verführerisch sind, dass Hermine nicht widerstehen kann und persönlich an den Thuner See kommt. Aber eben nicht allein, sondern mit einer Anstandsdame ihrer Schwester. Gut für uns, denn die hat dieses Zusammentreffen dann mit glühenden Worten festgehalten. Unter anderem schreibt sie: Ein Spätsommertag war's. Die Nachmittagssonne stand vor ihrem Untergang und strahlte golden über das Wasser und durch die geöffneten Fenster zu uns herein. Hermine sang dazu. Zwei neue, noch ungedruckte Lieder lagen auf dem Notenpult des Flügels. Immer leiser wird mein Schlummer und wie Melodien zieht es mir leise durch den Sinn. Brahms begleitete. Soweit dieser Bericht. In dieser A-Dur-Violinsonate hat Brahms dann dieses letzte Lied aufgegriffen. Melodien zieht es mir leise durch den Sinn, wie Frühlingsblumen blüht es und schwebt wie Duft dahin. Aus der Melodie zu diesen Versen hat Brahms gleich im ersten Satz der Sonate ein Thema gebaut, das Seitenthema, das zweite Thema also entwickelt, ein verborgener Sinn, ein Liebesgeständnis an Hermine Spieß, auch in der Violinsonate, aber eben auch ein ästhetisches Programm. In dieser A-Dur-Sonate nämlich, da blüht es und schwebt es, wie es im Lied heißt, wie in keiner anderen Sonate von Brahms. Alles wirkt zart und duftig, scheinbar ganz ohne Virtuosität. Eine Liebes- und Liedersonate eben. Und so lesen wir über dem ersten Satz auch die Vortragsanweisung Allegro amabile, kurzum einfach liebenswert. Christian Tetzlaff und Lars Vogt.

Johannes Brahms im sonnig-warmen A-Dur, die Violinsonate Opus 100 mit zwei exzellenten, ich darf mal sagen, Brahminen mit dem Geiger Christian Tetzlaff und dem Pianisten Lars Vogt hier bei WDR 3 im Klassikforum. Mein Name ist Wolfgang Sandberger. Ja, Brahms spielt in dieser Sonate auch mit Liedern, die er damals der jungen Sängerin Hermine Spieß zugedacht hat. Und dazu gehört auch das recht traurige Mädchenlied. Das Lied über eine junge Frau, die mit anderen zusammen in der Spinnstube sitzt, alle spinnen da an ihrem Brautschatz, nur unsere junge Frau weiß nicht für wen. 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

Elina Garanča und Malcolm Martineau mit dem Mädchenlied von Johannes Brahms. Ja, der ist in jungen Jahren ein ganz, ganz großer Mozart-Fan. Die allererste Oper, die der junge Brahms im Stadttheater in Hamburg erlebt, ist Die Hochzeit des Figaro. 14 ist da der blonde Johannes gerade mal. Und er sitzt da nicht allein im Oberrang des Theaters in Hamburg, sondern mit seiner Ferienfreundin Elise. Ja, bestimmt ein aufregender Abend für den pubertierenden Brahms. Und das Stück ist ja auch aufregend, wenn da gleich nach der Ouvertüre das Ehebett vermessen wird im Duett zwischen Susanna und Figaro. Cinque, dieci, venti. Und da dürfte der junge Brahms dann schon ein bisschen rot geworden sein, nehme ich an, neben seiner Elise. Aber hat die vielleicht auch gar nicht gemerkt in der Dunkelheit der Oper. Wie dem auch sei, hier bei WDR 3 jetzt auch Mozart, ein Querschnitt aus der Oper, die Entführung aus dem Serail, arrangiert für ein großes Bläserensemble plus Kontrabass, eine sogenannte Harmoniemusik.

Die Moonwinds mit dieser Harmoniemusik aus der Oper Die Entführung aus dem Serail von Wolfgang Amadeus Mozart. Ja, seien Sie ganz Ohr auf WDR 3, das Klassikforum. Ich bin Wolfgang Sandberger. Manchen Freunden ist der Name Wolfgang einfach zu lang. Da ist man dann halt nur der Wolf. Bei Elisabeth ist die naheliegende Kurzform Elise und wahrscheinlich ist Elise die berühmteste Frau im Leben von Beethoven. Keiner anderen jedenfalls hat Beethoven eine so prominente Musik gewidmet, die Bagatelle für Elise. Doch wer ist diese Frau eigentlich? Viel ist über diese Widmung ja spekuliert worden. Elise heiße gar nicht Elise, sondern das Ganze sei ein Lesefehler eines Beethoven-Forschers aus dem 19. Jahrhundert. So eine Theorie, demnach ist Beethovens Bagatelle vielmehr für Therese bestimmt, für die 19-jährige Therese Malfatti, die Beethoven damals gerne geheiratet hätte, im Frühjahr 1810, genau zu der Zeit, als diese Klavierminiatur entsteht für Elise. Nein, sagt wieder eine andere Fraktion, Elise sei niemand anderes als Elisabeth Röckel, eine von Beethoven angehimmelte Opernsängerin. Doch eine kanadische Musikwissenschaftlerin hat noch eine andere Theorie. Beethoven habe diese Klaviernummer tatsächlich für eine Elise geschrieben, für die bayerische Bürgerstochter Elise Bahrensfeld. Die ist damals ein Wunderkind, als Sängerin 13 Jahre alt und das Mädchen soll immerhin mit ihrer Mutter im selben Haus wie Beethoven gelebt haben. Klingt durchaus plausibel, bis wieder neue Theorien zu Elise auftauchen und bis dahin hören wir das Stück einfach als das, was es ist, eine zauberhafte Miniatur nicht tot zu kriegen, hier in einer ganz freien, aber sehr aparten Version mit dem Janoschka-Ensemble.

das Janoschka-Ensemble mit diesem Souvenir pour Elise frei nach Ludwig van Beethoven. Und hier jetzt im WDR3-Klassikforum habe ich ein Ehepaar am Start, die Saxophonistin Asja Fateyeva und ihren Mann, den Pianisten Stepan Simonian. Die beiden leben in Hamburg und bestätigen die These, der gleiche Musikgeschmack zieht an. Er verbindet, jedenfalls hängt der Haussegen angeblich viel weniger schief, wenn man gemeinsam für Bach oder eben die Beatles schwärmt. Klar, das leuchtet ein, wenn er morgens im Bad Heavy Metal hören will und sie ein Blockflötenquartett, ja, dann kann der Tag schon irgendwie blöd anfangen. Musik hat jedenfalls eine besondere Wirkung auf Menschen und kann die Partnerwahl sowie die Harmonie von Partnerschaften beeinflussen. Zu der Erkenntnis kommen auch Sozialwissenschaftlerinnen der Universität Osnabrück. Die These der Forscherin, man muss sich nicht nur sehen und riechen können, sondern auch musikalisch irgendwie ähnlich schwingen. Besonders förderlich für eine Beziehung sei es, wenn man gemeinsam musiziert, so wie jetzt Asja Fateyeva und Stepan Simonian. Asja Fateyeva, sie hat ein besonderes Faible für das französische Saxophonrepertoire. Und wenn ihr etwas gefällt, dann richtet sie die Musik eben auch einfach ein für ihr Saxophon, so wie die folgende Orgelmusik von César Franck, Prélude, Fugue et Variation in H-Moll. Und sie scheint damit auch den Geschmack des Gatten getroffen zu haben, der seine Frau hier sehr feinsinnig am Klavier begleitet. Asja Fateyeva und Stepan Simonian.

Prélude, Fugue et Variation H-Moll von César Franck, eigentlich im Original Orgelmusik, arrangiert hier für Saxophon und Klavier mit Asia Fateyeva und Stepan Simonian. Sie hören WDR3, das Klassikforum mit Wolfgang Sandberger an diesem Vormittag. Umziehen. Das klingt erstmal nach Pappkartons, Rückenschmerzen und der unausweichlichen Frage, wo ist eigentlich der Karton mit den wichtigen Sachen? Ja, willkommen im ganz realen Drama mit chaotischem Orchester aus Fluchen, Schleppen und spontaner Existenzkrise. Auch Robert Schumann ist umgezogen mehrfach 1850 von Sachsen nach Düsseldorf mit der gesamten kinderreichen Familie. Ja, und man fragt sich da schon, wer hat da eigentlich seine ganz kostbaren Musikmanuskripte getragen? Was wir wissen, Schumann hat sich in Düsseldorf sehr schnell eingelebt. Kurz nach dem Umzug schon hat er sein Cellokonzert geschrieben. Innerhalb weniger Wochen eine Fantasie für Orchester mit obligatem Cello A-Moll. Der Beginn klingt fast wie von einer Orgel gespielt. Kein Thema, nur wechselnde Akkorde der Holzbläser, wirklich wie eine Orgel. Doch diese Akkorde sind die Keimzelle, die später immer wiederkehrend die Form des Ganzen miteinander verklammert. Drei Sätze sind das, die nahtlos ineinander übergehen. Und gleich zu Beginn setzt das Cello ein, das Cello hier jetzt von Kian Soltani, noch leise, lyrisch, sinnlich singend.

Kian Soltani, unser Solist hier im Cellokonzert A-Moll von Robert Schumann, und begleitet hat die Camerata Salzburg. Kian Soltani, österreichischer Cellist, Jahrgang 1992, und er gibt jetzt hier im WDR 3 Klassikforum noch eine kleine Zugabe, auch von Schumann, das Lied Auf einer Burg aus dem Eichendorff-Zyklus. Und da zeigt der Cellist nochmal en Miniatur, wie eindrucksvoll er auf seinem Instrument singen kann.

Auf einer Burg von Robert Schumann mit dem Cellisten Kian Soltani. So, und jetzt hier zum Finale im WDR3-Klassikforum. Der britische Pianist Stephen Huff schreibt sich H-O-U-G-H, ein großartiger Pianist mit einer Leidenschaft für Jazz, Ballett, Hüte, feine Parfums und englische Puddings. Einen großen Rhabarber-Crumble könnte er jeden Morgen zum Frühstück vernaschen, so verrät er. Inzwischen ist er 64, ein Mann im besten Alter, der nicht nur dem Klavier zauberhafte Klänge entlockt. Nein, Stephen Huff ist ein Multitalent. Er komponiert, er malt, vor allem aber ist er in der angelsächsischen Welt auch ein recht prominenter Autor. Er schreibt Lyrik, Romane und regelmäßige Artikel für The Guardian oder das BBC Music Magazine. Wir hören jetzt sein Klavierkonzert mit dem Titel The World of Yesterday. Schon der Titel trägt ja einen gewissen Schatten, einen Blick zurück, nicht nostalgisch verklärt, sondern zart und hellhörig. The World of Yesterday, das ist so vermute ich eine Anspielung an den Dichter Stefan Zweig, an dessen Autobiografie Die Welt von gestern, eine Anspielung an jene untergegangene Welt der europäischen Hochkultur, die so viel wusste, so viel glaubte und so plötzlich verschwunden ist. Stephen Huff schreibt über diese Welt in Musik mit Anklängen, mit Andeutungen, nie direkt, nie plakativ. Doch er weiß vielleicht, dass Musik manchmal sogar mehr bewahren kann als Worte. The World of Yesterday.

Stephen Huff spielt. Stephen Huff, das war das Klavierkonzert The World of Yesterday von Stephen Huff und begleitet hat das Halley Orchestra unter Mark Elder. The World of Yesterday, doch jetzt schauen wir gleich wieder auf das Heute, der Tag um 12 und dann die Westart. Vielen Dank fürs Zuhören im WDR 3 Klassikwurm. Ich bin Wolfgang Sandberger, freue mich auf das nächste Mal. Halten Sie bis dahin die Ohren steif. Mit WDR 3.

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1: Ich bin Sarah Pradl und das sind unsere Themen. Wieder ein Vorfall in einer JVA. In Duisburg-Hamborn ist gestern ein Mann aus dem Gefängnis ausgebrochen. Für den Bund der Strafvollzugsbediensteten ist das aber noch kein Grund zur Sorge.
2: Das ist jetzt nicht schön und das ist auch ein schwerwiegender Vorfall, den man jetzt untersuchen muss. Aber daraus abzuleiten, unsere Justizvollzugsanstalten sind löchrig wie ein Schweizer Käse, das würde ich so nicht unterschreiben wollen.
1: Außerdem geht es um mehr Fälle in NRWs Krankenhäusern wegen Kokainkonsum. Und wir gucken auf eine erste Erntebilanz. Und das Wetter, das wird heute ziemlich wechselhaft. Über NRW-Gefängnisse gab es in den vergangenen Monaten ja schon so einige Schlagzeilen. Oft ging es da um Bestechung, Drogenfunde und. Ja, und jetzt sorgt noch ein doch recht spektakulärer Ausbruch für Aufsehen. Gitterstäbe durchgesägt, Fassade hoch, aufs Dach und weg. Bis jetzt. So soll gestern ein Mann aus der JVA in Duisburg-Homborn entkommen sein. Ja, und das wirft natürlich auch die Frage auf, das klingt so einfach, wie sicher sind denn diese NRW-Gefängnisse? Sascha Wandhöfer, WDR aktuell. Gibt's da aktuell jetzt Grund zur Sorge?
3: Wahrscheinlich nicht. Solche Ausbrüche sind sehr, sehr selten. Den letzten erfolgreichen klassischen Gefängnisausbruch, also vor diesem jetzt, hat es vor 5 Jahren gegeben, aus dem Gefängnis Bielefeld-Brackwede. Das war jetzt der längste Zeitraum, den wir hatten, ohne Ausbruch, seitdem solche Daten erfasst werden, also seit 1979. Was häufiger passiert, sind sogenannte Entweichungen. Da kommen dann Gefangene zum Beispiel nicht oder verspätet vom Freigang zurück. Davon hat es 2024 174 Fälle gegeben.
1: Ja, es ist aber schon klar, viele JVAs in NRW sind alt und marode. Wie wirkt sich das darauf aus?
3: Also die Sprecherin der NRW-SPD im Rechtsausschuss im Landtag, Sonja Bongers, kritisiert schon, dass zu wenig Geld da sei für die JVAs.
4: Viele unserer Vollzugsanstalten sind in die Jahre gekommen und entsprechen definitiv nicht mehr dem, was man einem modernen Vollzug zuschreiben müsste.
3: Und da meint sie die Haftbedingungen und die Sicherheit. Horst Butschinek vom Bund der Strafvollzugsbediensteten NRW sagt, die Gefängnisse in NRW sind sicher. Und auch wenn solche Ausbrüche nicht passieren dürften, könnten die immer wieder mal passieren.
2: Gerade jetzt in Duisburg beispielsweise, da ist die Anstalt schon modernisiert worden. Von daher, also da jetzt zu sagen, ja, das ist alles so marode, da kann man sich mit dem Teelöffel ein Loch in die Mauer graben. Also das ist mitnichten so.
3: Er weist auch darauf hin, es gibt in den Gefängnissen in NRW Bewegungsmelder für Wände, Dächer, es gibt Kameras überall. Und die Stange, die der Insasse in Duisburg durchgesägt hat, bekommt man zum Beispiel nicht mit einer einfachen Metallsäge aus dem Baumarkt durch, sagt er. Da müssen wir dann noch abwarten, was die Ermittlungen zeigen, wie genau der Mann entkommen konnte.
1: Also doch noch viele offene Fragen. Sascha Wandhöfer war das mit Infos zu einem Ausbruch aus der JVA in Duisburg. Der Konsum von Drogen verändert sich im Laufe der Zeit immer wieder. Ganz aktuell ist da ein Trend zu erkennen. Der Kokainkonsum steigt offenbar. Zumindest ist klar, in den Krankenhäusern in Nordrhein-Westfalen müssen immer mehr Menschen deswegen behandelt werden. Und zwar vor allem sind das junge Erwachsene. Der WDR-Radiosender 1 Live hat Zahlen dazu mal ausgewertet, auch auf regionale Unterschiede geguckt und mit Konsumenten gesprochen. Inga Meckel.
5: Kokainkonsum ist ein Thema, über das Menschen lieber anonym sprechen.
6: Ich würde sagen, ich habe das im Griff, aber das wird jeder Junkie sagen, oder?
5: Auch dieser Mann spricht offen darüber und konsumiert sogar vor unserem Reporter. Seinen Namen möchte er allerdings nicht in der Öffentlichkeit hören.
7: Meistens hat man halt so Steine und dann hat man das klein, so im besten Fall nicht direkt auf der Toilettenablage, sondern irgendwie auf dem Handy oder sowas, was auch nicht so geil ist. Ja, und dann zieht man das, ne? Am besten mit dem Geldschein durch die Nase, ne? Boah, will noch jemand?
5: Kokain umgibt ein bestimmtes Image. Viele Konsumenten versprechen sich Hochstimmung, Leistungssteigerung und Zugehörigkeit. Genau diese Dinge haben auch Charlie gereizt. Er arbeitet als DJ und wurde süchtig nach Kokain. Auch seinen Namen ändern wir auf Wunsch.
8: Wenn ich nüchtern war, dann fiel es mir auch extrem schwer, irgendwie den Leuten oder dem Publikum so in die Augen zu gucken. Also da war ich dann eher für mich. Und wenn ich was konsumiert habe, dann war ich schon auf einmal eher diese Partysau auch beim Auflegen.
5: Auch wenn Charlie mittlerweile clean ist, die ständige Verfügbarkeit der Droge macht ihm zu schaffen.
8: Dass du es halt einfach zur Verfügung hast, immer. Günstig, schnell. Und ich glaube, das macht auch viel aus.
5: Tatsächlich sagen Experten, Kokain wird in den letzten Jahren reiner, verfügbarer und dadurch auch billiger. Der Blick auf die letzten 10 Jahre zeigt, der Konsum hat sich bei jungen Menschen zwischen 18 und 25 verdreifacht. So belegt es die aktuelle Drogenaffinitätsstudie. Die aktuelle Datenerhebung von 1Live zeigt, in NRW landen immer mehr Menschen wegen Kokainkonsum im Krankenhaus. Außerdem erfasst die Polizei 2025 dreimal mehr Straftaten, die mit Kokain und Crack zu tun haben, als noch vor 10 Jahren. In Düsseldorf registriert die Polizei die meisten Straftaten wegen Kokain und Crack im Verhältnis zur Einwohnerzahl. In Münster hat sich die Zahl der Delikte besonders stark entwickelt. Dort sind es fast 9-mal so viele Straftaten wie noch vor 10 Jahren.
1: Inka Meckel zum steigenden Kokainkonsum. Viele Eltern bringen die Kinder mit dem Auto bis zum Schultor und gegen genau solche Elterntaxis will NRW jetzt vorgehen mit 3 Modellversuchen. Mehr dazu in den Kurznachrichten mit Regina Münch.
9: In Wesseling wird zum Beispiel eine Schulstraße mit 2 automatischen Pollern abgesperrt. Für berechtigte Fahrzeuge, zum Beispiel von Anwohnerinnen und Anwohnern, können die heruntergefahren werden. Bocholt probiert eine Zufahrtsregelung per App aus und in Lohmar wird rund um eine Schule eine digitale Schranke mit visuellem Warnsystem aufgebaut. Das soll zusätzlich einen Rückstau durch Elterntaxis auf Nebenstrecken reduzieren. Die Kölner Polizei sucht nach den 2 Männern, die in der Nacht auf Sonntag auf ein Wohnhaus in Erftstadt geschossen haben. Sie vermutet, dass es in dem Fall um die Erpressung eines türkischen Geschäftsmannes geht. Die Täter sollen zu türkisch-kurdischen Jugendbanden gehören. Die Polizei ermittelt weiter aufgrund eines Autowracks, das bei Bonn im Rhein entdeckt wurde und das möglicherweise Jahrzehnte auf dem Grund des Flusses lag. In dem Auto wurden menschliche Überreste gefunden. Bisher passt der Fund zu keinem Vermisstenfall. Zwischen Bochum und Essen gibt es bei der Bahn Probleme. Betroffen sind die Linien RE1, 6, 11 und 16 sowie der RB40 und die S1. Die Züge fallen teilweise aus oder verspäten sich. Ein Schienenersatzverkehr ist eingerichtet. Die Reparaturen sollen bis zum frühen Abend dauern. Laut Deutscher Bahn ist der Grund Vandalismus.
1: Regina Münch mit den Kurznachrichten. Ja, für viele Landwirte ist gerade eine ziemlich stressige Zeit. Es ist Erntezeit. Zum Beispiel startet die Ernte gerade von Äpfeln und Birnen. Einige Gemüsesorten kommen noch, wie die Kartoffeln. Und trotzdem wurde aber heute schon mal eine erste offizielle Bilanz gezogen. Wie die ausfällt, berichtet Antje Passenheim, WDR-Landespolitik.
10: Ganz klar, der Klimawandel sei auf den Feldern in Nordrhein-Westfalen angekommen, sagt Landwirtschaftsministerin Gorrissen. Das Erntejahr zeige einmal wieder, wie abhängig die Landwirtschaft von den Folgen des Klimawandels sei. Trotz der Hitze sei die Getreideernte in NRW aber verhältnismäßig gut ausgefallen. Bei Winterweizen, der weiterhin wichtigsten Getreideart mit der größten Anbaufläche im Land, fällt der Ertrag nur 7% niedriger aus als im Vorjahr. Und das war ein Rekordjahr. Stärker getroffen hat die lange Trockenheit hingegen Mais, Zuckerrüben und Kartoffeln, erklärt Gorrissen.
11: Das ist so ein bisschen auch ein Blick in die Glaskugel. Beim Mais wissen wir, es ist schlecht gelaufen jetzt im Sommer. Da musste recht früh auch auf vielen Feldern schon gehäckselt werden, weil sich gar keine Maiskolben entwickelt haben. Wir sehen jetzt noch nicht genau, wie sich das im Herbst entwickeln wird, was jetzt zum Beispiel auch die Zuckerrübenernte angeht. Das ist noch mit vielen Fragezeichen aktuell verbunden.
10: Dennoch müssten Verbraucher nicht befürchten, dass Lebensmittel nun spürbar teurer werden. Selbst wenn der Kartoffelpreis ein wenig steige, so könnten die Verbraucher nach der Rekordernte im vergangenen Jahr sicherlich nicht sagen, dass Kartoffeln teurer werden. Und auch die Brötchenpreise dürften wohl kaum infolge leicht geringerer Getreideernten großartig steigen. Dennoch brauche es dringend Maßnahmen, um die Landwirtschaft an das wandelnde Klima anzupassen, etwa durch künstliche Intelligenz oder die Züchtung neuer Pflanzensorten.
1: Die Erntebilanz hat Antje Passenheim zusammengefasst. Ja, und für die Ernte ist das Wetter natürlich ein wichtiger Faktor. Und da heute der meteorologische Sommer endet, ziehen wir auch da schon eine kleine Bilanz. Thomas Becker, WDR Wetter, wie fällt die aus?
12: Ja, ein kurzer Disclaimer. Es ist natürlich eine vorläufige Bilanz, denn der Tag heute ist ja noch gar nicht ganz zu Ende. Also streng genommen müssen wir da noch abwarten. Aber ein bisschen gucken können wir schon, dass es ein sehr warmer Sommer war. Daran wird sich nichts mehr ändern. Der NRW-weite Durchschnitt war 19,5 Grad. Wahrscheinlich landen wir da auf Platz 2, knapp nach dem Hitzesommer 2003. 40,2 Grad war der Höchstwert in Weilerswist und Tönisforst. Ein trockener Sommer war es auch. Wir hatten nur 62% des langjährigen Niederschlagsmittels. Und ein sonniger Sommer war es dazu noch. 30% mehr Sonne als üblich hatten wir.
1: Und noch kurz der Blick aufs aktuelle Wetter.
12: Ja, das ist abwechslungsreich heute. Es ist windig und wir müssen mit einzelnen Regengüssen rechnen. Örtlich sind auch teils kräftige Gewitter möglich. Dazwischen guckt kurz die Sonne raus. Ja, und da kriegen wir so 15 bis 23 Grad, je nach Höhenlage. Und morgen wird es dann trockener und stabiler.
1: Die Aussichten von Thomas Becker aus unserer WDR-Wetterredaktion. Und das war WDR aktuell mit dem Tag um 12. Ich bin Sarah Pradl.
13: 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Willkommen zu einer neuen Westart-Woche. Wussten Sie, dass Hollywood-Star Johnny Depp nicht nur Schauspieler und Musiker ist, sondern auch Kunst macht? Seit vielen Jahren schon malt und zeichnet der Mann und im Schloss Benrath in Düsseldorf ist jetzt eine Ausstellung mit seinen Werken zu sehen. Die schauen wir uns nachher genauer an. Und stellen Ihnen den neuen Roman von Ingo Schulze vor, Das Wasser im August heißt er. Zuerst aber blicken wir gleich auf die Lage der Kölner Museen, die, so muss man es leider sagen, ein ziemliches Trauerspiel ist. Musikalisch starten wir heute mit einem Rezept für eine Fischsuppe.

0: Die vielfach ausgezeichnete Jazzsängerin Caro Giusi war das mit ihrem gesungenen Rezept für eine Bouillabaisse, gehört hier in der Westart. Köln ist eine Stadt mit einer reichen Geschichte, die bis in die Römerzeit reicht, eine Stadt mit einer hervorragenden Museumslandschaft. Das römisch-germanische Museum mit seinem berühmten Dionysos-Mosaik und seiner römischen Glassammlung ist eines der bedeutendsten archäologischen Museen Europas. Das Wahrer-Wrichertz-Museum von Nosio Corbu hat Meisterwerke von Stefan Lochner über Rubens bis zu den Impressionisten. Im Kölner Museum Ludwig findet sich eine der größten Picasso-Sammlungen der Welt, Ikonen der Pop-Art von Andy Warhol, Roy Lichtenstein, Robert Rauschenberg und herausragende Werke zeitgenössischer Künstler. Das Kölnische Stadtmuseum, das erzählt anhand von Bildern, Objekten und Dokumenten die Geschichte dieser Stadt und ihrer Bürger, ohne deren bürgerschaftliches Engagement es so viele der Schätze in den Museen hier nicht geben würden. Wenn Sie, und das waren nur einige der Museen, die zurzeit aber besuchen möchten, dann stehen sie bei einigen vor verschlossenen Türen oder Interimslösungen. Das römisch-germanische Museum ist seit 2018 geschlossen. Ein Bruchteil der Sammlung ist seitdem im Belgischen Haus zu sehen. Das Kölnische Stadtmuseum musste aus dem sanierungsbedürftigen historischen Zeughaus raus und zeigt im ehemaligen Modehaus Sauer eine kleine Dauerausstellung. Und just heute wird aus dem Wahrer-Wrichertz-Museum das letzte Gemälde herausgetragen, ein Selbstporträt von Rembrandt. Auch dieses Museum muss nämlich saniert werden und bekommt nach Jahrzehnten dazu endlich den vereinbarten Erweiterungsbau für die Sammlung Corbu. Bei mir im Studio ist jetzt Stefan Kraus, ehemaliger Direktor des Kölner Kolumba-Museums. Man muss sagen, kein städtisches Museum, sondern eben das Kunstmuseum des Erzbistums Köln. Herr Kraus, ganz viele wichtige Museen werden jetzt saniert. Wiedereröffnungen sind Pi mal Daumen Ende 28, Ende 29 geplant. Was für ein Bild gibt die Kulturstadt Köln gerade ab?
1: Ja, zumindest eines einer Stadt, die das Potenzial, was sie da eigentlich hat, nicht wirklich versteht. Ich erinnere mich vor 50 Jahren, als das Museum Ludwig eingeweiht wurde, die feiern ja 50-jähriges Jubiläum, da gab es eine groß angelegte Werbekampagne mit tollen Fotos dieses Neubaus damals und da stand mit einfachen Worten drauf, Köln bittet zur Kunst. Das war eine so fantastische Geste, die international wahrgenommen worden ist, dass man wusste, diese Stadt ist sich bewusst, da hat sie was zu bieten. Und da muss ich sagen, da scheint mir wenig von geblieben zu sein. Ich glaube, das große Problem, was ich sehe, ist tatsächlich, dass in der Politik das Eigeninteresse an diesen Museen nicht vorhanden ist. Und das heißt natürlich schon, dass jeder Einzelne sich fragen muss, was interessiert mich da oder interessiert es mich gar nicht. Und damit auch ein bisschen so der Rückhalt fehlt. Aber es fehlt vor allen Dingen auch das Bewusstsein, dass die Museen ein riesiger Wirtschaftsfaktor sind, den die Stadt unberücksichtigt lässt.
0: Navid Kermani hat ja gerade in seinem neuen Buch Köln – Gefühl beklagt, dass eben Köln zwar von seinem Ruf als Kulturmetropole zehre, aber einfach viel zu wenig in die kulturelle Infrastruktur investiert. Stimmt das so?
1: Ja, ich kann jedem nur empfehlen, andere Städte zu besuchen und sich einfach mal anzuschauen, wie werde ich da empfangen, wie gehen die mit dem Marketing der Museen um und was bieten sie? Ich meine, man ist ja schnell bei dem Thema dann, dass die Kassen leer sind und dass es schwer ist, Dinge zu finanzieren. Und ich meine, Köln hat ein so tolles Potenzial. Wir haben das in Kolumba ja mehrfach bewiesen. Vor 8 Jahren zum Beispiel mit dem Pas de Deux, mit dem römisch-germanischen Museum. Aus zwei Sammlungen einfach fantastische Ausstellungen zwischen Museen. Aus zwei Sammlungen einfach fantastische Ausstellungen zu stricken, die zeigen, was hier an Potenzial vorhanden ist, was man im Grunde genommen ohne Fremdmittel

0: der Museen in Köln verstärkt.
1: Nun sind die Museen, Sie haben es gerade eben schon angedeutet, eben natürlich Kulturorte für die Bürger und Bürgerinnen der Stadt, aber auch für die Touristen, also ein Pull-Faktor. Wenn man jetzt in der Innenstadt vom Dom in Richtung St. Maria am Kapitol entlang der sogenannten Via Culturalis läuft, eigentlich ein Prestigeprojekt mit 2000 Jahren Geschichte und Museen wie an einer Perlenschnur, dann sieht man nur Bauzäune. Wieso stehen denn so viele Häuser dann auch noch gleichzeitig vor jahrelang Sanierungsmaßnahmen? Ist das einfach nur schlecht geplant? Ist das die typische Langsamkeit öffentlicher Bauprojekte oder auch ein Versagen seitens der Kultur- und Baupolitik?
0: Das kann ich gar nicht so genau beurteilen, muss ich Ihnen sagen. Ich weiß nur, die Via Culturalis ist eine Idee, die stammt aus den 80er Jahren, als Frankfurt das Museumsufer und Bonn die Museumsmeile realisiert hat. Da kam die Idee einer Via Culturalis auf. Da wäre ich mittlerweile auf dem Standpunkt, dass man sowas durchaus hinterfragen sollte, wenn man es in 40 Jahren nicht geschafft hat, das zu realisieren, ob man heute nicht andere Wege beschreiten müsste. Fakt ist ganz sicher, wenn Sie ein Haus bauen für sich privat, dann wissen Sie, dass Sie Geld einstellen müssen, um den Unterhalt des Hauses zu bezahlen. Und das scheint mir tatsächlich in der öffentlichen Hand, dieses Bewusstsein scheint mir, was die Kultur anbetrifft, eben nicht vorhanden zu sein. Da lässt man die Häuser so lange verkommen, bis dann eben am Ende eine Totalsanierung ans Haus steht und die kostet, das war ja der Betrag, den man im letzten Jahr lesen konnte, für die Philharmonie und für das Museum Ludwig 1 Milliarde. Damit gewinnt man natürlich keine Freunde, damit gewinnt man keine Menschen, die sich für die Kultur begeistern, weil dieses Fehlmanagement, das haben wir bei der Kölner Oper erlebt, wird am Ende bei der Kultur abgeladen und nicht bei denen, die die Gebäude verwalten sollen.
1: Genau, weil das ist ja die nächste Sanierung, die droht, das Kölner Museum Ludwig mit der Philharmonie. Da ist von 2032 die Rede. Das sind dann wieder zwei wirklich kulturelle Leuchttürme, die für Jahre geschlossen werden. Wie müsste man denn jetzt schon daran arbeiten, vielleicht Interimslösungen finden, vielleicht schon mal im Bestand anfangen zu sanieren? Also, weil das wäre ja die nächste Katastrophe, auf die wir hier zulaufen.
0: Ja, ich glaube, man muss viel grundsätzlicher fragen. Macht es einfach vor diesem Hintergrund Sinn, dass die Häuser immer größer werden, dass man immer mehr Ausstellungsfläche schafft? Wenn man es in der Vergangenheit nicht geschafft hat, die bestehende Infrastruktur wirklich gut zu pflegen und zu versorgen? Also ich glaube, das sind Fragen, die sich auch grundsätzlich danach richten, was erwarten wir denn eigentlich von den Museen? Erwarten wir, dass die mit Ausstellungen das machen, was das Museum Ludwig jetzt ganz erfolgreich gemacht hat, 480.000 Besucher mit einer einzigen Ausstellung zu kriegen?
1: Ja, Yoko Sama.
0: Das ist natürlich großartig. Gleichzeitig beneide ich Yilmaz Kivior nicht darum, denn ich fürchte, dass ihm diese Zahl jetzt immer mal wieder vorgehalten wird, wenn er Ausstellungen macht, die vielleicht ein kleines bisschen inhaltlicher daherkommen und dann eben nicht diesen großen Zuspruch haben. Also für mich war und bleibt das Museum eine Bildungseinrichtung, wo es sehr stark auch davon abhängt, dass es natürlich die Attraktion für den Tourismus hat. Und zwar für einen Tourismus, der nicht wie der Hochzeitstourismus hier einen Nachmittag bleibt und sich die Kante gibt und die Stadt als Müllhalde hinterlässt, sondern ein Tourismus, der eben einige Tage sich hier aufhält und damit Geld in der Stadt lässt. Und gleichzeitig ist das Museum ein Ort für die Stadtgesellschaft, weil da werden Themen verhandelt, von denen ich behaupte, dass sie für das Funktionieren einer Demokratie unerlässlich sind, dass man sie verhandelt.
1: Was ja auch noch bei den Kölner Museen ein ganz wichtiger Punkt ist, die Schätze, die stammen hier nicht aus höfischen, aus adeligen Sammlungen, sondern ganz vieles ist eben aus bürgerschaftlichem Engagement, also von Sammlern und von Stiftern, wie eben Franz Ferdinand Wallraff, wie Josef Haubrich, wie Peter und Irene Ludwig und. Wenn das Signal jetzt aber ist, die Stadt geht nachlässig sich mit den Museen um, ist das nicht auch ein ganz schlechtes Zeichen für künftige potenzielle Sammler und Stifter?
0: Das ist sicher so. Das ist sicher so. Dazu kommt, dass bei vielen Museumskonzepten die eigene Sammlung eben doch ins Hintertreffen geraten ist. Da fängt man jetzt langsam unter wirtschaftlichen Zwängen an, ein kleines bisschen wieder umzudenken und sich stärker mit ihr zu befassen. Köln ist abhängig gewesen von diesen wunderbaren Stiftungen. Das gilt auch für Columba. Ohne die Renate-König-Stiftung und unsere großartige Mäzenin hätte das Haus den Glanz nicht. Und gleichzeitig muss ich Ihnen eines sagen, Frau Dichter, in den 18 Jahren, wo ich Columba geleitet habe, habe ich sehr viel Reichtum durchs Haus geführt. Ich habe nicht ein einziges Mal gehört, sagen Sie mal, können wir Ihnen eigentlich mal unter die Arme greifen? Was könnte ich fürs Columba tun? Nicht ein einziges Mal. Ich glaube also, dass die Gesellschaft sich da auch verändert hat, dass dieser Stifterwille, wie wir ihn gerade nach 45 hier in Köln durch Haubrich so wunderbar dokumentieren können, durch Peter Ludwig nachher, dass das heute vom Selbstverständnis her in eine andere Richtung geht offensichtlich.
1: Also die Gesellschaft hat sich verändert, die Bauplanung mit öffentlichen Aufschreibungen, das ist nochmal ein gesondertes Kapitel für sich, die ist natürlich auch Teilschuld, aber man muss sagen, die Kulturstadt Köln steht einfach gerade nicht besonders gut da. Dankeschön, Stefan Kraus, für den Besuch.

0: Der US-amerikanische Singer-Songwriter Cody Turner mit seinem Folksong Irene. Sie hören die Westart Aktuelles aus der Kultur. Man kann wohl mit Fug und Recht sagen, dass Ingo Schulze einer der bedeutendsten deutschen Schriftsteller der Gegenwart und eine wichtige literarische Stimme aus Ostdeutschland ist. Seit Büchern wie Simple Stories oder Adam und Evelyn gilt er als Spezialist für die Befindlichkeiten der Deutschen in der ehemaligen DDR im heutigen Ostdeutschland. Und seit 2023 ist er auch Präsident der Deutschen Akademie für Sprache und Dichtung. Jetzt ist sein neuester Roman erschienen, Das Wasser im August heißt er. Und auch darin geht es um ostdeutsche Befindlichkeiten. Das Buch steht übrigens jetzt schon auf der Longlist für den Deutschen Buchpreis und ist bereits mit dem Uwe Jonsson-Preis ausgezeichnet worden. Terry Albrecht hat es gelesen.
1: Thomas, der Erzähler in Ingo Schulzes Roman Das Wasser im August, ist Schriftsteller und lebt wie die meisten seiner Zunft von Lesungen. Als er im Herbst 2025 von Barbara, der Frau seines ehemaligen Mitschülers Manfred, zu einer Lesung an dessen 63. Geburtstag eingeladen wird, ist er überrascht, hat er doch 40 Jahre nichts mehr von ihm gehört. Einzige Bedingung, er solle etwas lesen, was noch niemand gehört hat. Kein Problem, er sitzt an einer Novelle, die in Mecklenburg angesiedelt ist, im Norden, wie man zu DDR-Zeiten sagte, und dorthin ist er auch eingeladen.
2: Meine Novelle spielt Anfang August und südlich von Neubrandenburg, in der Nähe von Penzlin, nicht weit vom Tollensesee. Seit jenem Sommer 1979, ich bin damals 16 gewesen, also in einem Alter, in dem man sein Leben, wie ein Freund mal bemerkte, aufs Gleis setzt, ist mir der Norden immer heimatlich erschienen.
1: Die Lesung wird zu einer autobiografischen Zeitreise des Erzählers. Die Novelle macht mehr als zwei Drittel des Romans aus. Mit der Malerin Emmy und dem Maler Paul bindet Thomas so eine Art Künstlerkolonie in Klein-Jarchow. Die Weite der mecklenburgischen Landschaft mit ihren Himmelherdenwolken inspiriert den jungen Thomas zum Schreiben. Er hat eine Liebesbeziehung, gerät in für sein Alter typische Konventions- und Generationskonflikte, will seine Eigenständigkeit entwickeln. Jedoch ist es nicht das typische Coming-out eines Jugendlichen, das Thomas als Stoff seiner Novelle reizt, sondern er will die Entwicklung eines jungen Mannes als Künstler, Schriftsteller porträtieren.
2: Ich sah die Qualität meiner Novelle ja gerade darin, dass es nicht die übliche Entjungferungsgeschichte war, die allen einfiel, wenn es um einen 16-Jährigen ging. Ein 16-Jähriger, der allmählich begreift, welcher Reichtum ihm bevorsteht. Der Reichtum der Welt um seines vor ihm liegenden Lebens, der sich mit jedem Buch, das er liest, jedem Bild, das er sieht, jeder Symphonie, die er erlebt, stärker fühlt.
1: Doch Thomas kommen auf dem Weg zur Lesung Zweifel an der Umsetzung der Geschichte. Wird es ihm in der Novelle gelingen, die eigene Geschichte rückhaltlos zu erkunden?
2: Ich wartete noch immer auf den Augenblick, in dem sich die ganze Novelle vor mir auftun würde, in dem ich begreifen würde, warum ich das schrieb.
1: Diese Auseinandersetzung mit sich selbst trägt Thomas mit in die Lesung. Und so werden aus den paar Kapiteln, die üblicherweise gelesen werden, immer mehr, unterbrochen von Reflexionen über das Schreiben und Diskussionen mit dem Publikum. Im Laufe der Lesung verbindet sich die erzählte Zeit von vor 40 Jahren immer stärker mit der der Gegenwart. Im Publikum befinden sich Personen, die auch damals hier lebten und unter anderem Namen in der Novelle auftauchen und sich nun zu Wort melden. Ein Dechiffrierspiel. Alte Geschichten von Liebe und Verrat werden verhandelt. Spannung und Anspannung steigern sich im Laufe der Lesung. Thomas wird gefragt, was ihn denn antreibe, über längst vergangene Zeiten zu schreiben. Seine Reflexion darauf?
2: Sollte ich einfach sagen, dass ich in einem Maße entmutigt sei, dass mir das Arbeiten mitunter unmöglich mache? Doch die eigene Mutlosigkeit, vom Podium in den Saal zu posaunen, gut bezahlt für meinen Auftritt, im schönsten Zimmer des Hauses untergebracht und so weiter und so fort, was sollte ich sagen? Sobald ich von der Gegenwart erzählen wollte, glitschte sie mir durch die Finger.
1: Der 16-jährige angehende Schriftsteller 1979 in der DDR und in der Gesellschaft heute, als 63-jähriger etablierter Autor. Das zu verbinden gelingt Ingo Schulze auf bestechende Weise, auch weil er im Roman zunehmend politische Themen verhandelt. Zu DDR-Zeiten ist es etwa der Verrat der Familie durch einen Freund an die Staatssicherheit. Und trotzdem gehörte er zu den DDR-Bürgern,
2: die dieses Land einmal für veränderbar gehalten hatten, veränderbar hin zum Gerechten, zur Freiheit, zur Freundschaft.
1: Ingo Schulze zeichnet das sehr feine Porträt eines Schriftstellers, der sich selbst als Suchenden, nach Antworten Ringenden hinterfragt und sagt:
2: Ich schreibe über die Vergangenheit, um besser an die Gegenwart heranzukommen.
0: Das Wasser im August, so heißt der neue Roman von Ingo Schulze, erschien im S. Fischer Verlag, Kostenpunkt 26 Euro. Und am 23. September ist Ingo Schulze damit zu Gast im Literaturhaus in Köln.

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1: mit Cordula Leisse. Die US-Regierung in Washington bleibt auf Konfrontationskurs zu Journalisten. So erhielten einzelne Reporter der New York Times, des Wall Street Journals und von Bloomberg News keine Akkreditierung zum G20-Finanzministertreffen in North Carolina. Der Gastgeber des Treffens, US-Finanzminister Scott Bessent, begründete den Ausschluss der Journalisten nicht. Er sagte aber, es habe nichts mit deren Sichtweise zu tun. Gestern hatte Präsident Trump geschrieben, er werde Beschwerde gegen eine NBC-Journalistin bei der Aufsichtsbehörde einreichen. Sie hat seiner Ansicht nach falsch über seine Unterstützung von Wahlkandidaten berichtet. Zum Auftakt der Filmfestspiele von Venedig soll es nach Informationen eines US-Magazins jetzt doch eine Pressekonferenz der Jury geben. Es beruft sich auf die Festivalleitung. Am Wochenende war die Pressekonferenz kurzfristig abgesagt worden, womöglich um neuen Diskussionen über den Gaza-Krieg aus dem Weg zu gehen. Offiziell hatte die Festivalleitung einen Terminkonflikt genannt. Zuletzt war die Jury-Pressekonferenz der Berlinale Ausgangspunkt politischer Debatten zu Israel und Gaza. Sie erstreckten sich über das ganze Festival mit einem offenen Brief, Protesten und Stellungnahmen. Die Filmfestspiele von Venedig beginnen am Mittwoch. In Los Angeles ist das deutsche Kulturhaus Villa Aurora wieder eröffnet worden. Im Januar 2025 war das einstige Exilwohnhaus des Schriftstellers Leon Feuchtwanger und der Aktivistin Martha Feuchtwanger nur knapp von den Bränden verschont geblieben. Es gab aber Rauchschäden, die beseitigt wurden. Außerdem wurde der Garten der Villa Aurora umfassend saniert. Der Stadtteil Pacific Palisades in Los Angeles, in dem sich die Villa befindet, war von den Bränden vor anderthalb Jahren besonders stark betroffen. Viele Häuser waren bis auf die Grundmauern abgebrannt. Der italienische Dirigent Antonio Fogliani ist im Alter von 50 Jahren nach langer Krankheit gestorben, wie sein Agent bestätigte. Geboren wurde Fogliani 1976 in Messina. Er studierte zunächst Komposition in Bologna, anschließend Dirigieren in Mailand und Siena. Einer seiner Lehrer war Ennio Morricone. Nach Stationen an der Mailänder Scala und anderen großen Opernhäusern wurde 2017 die Deutsche Oper am Rhein ein Mittelpunkt seines Lebens und seiner Arbeit. Kolleginnen und Kollegen würdigen ihn als musikalisch funkelnden, äußerst liebenswerten Ensemblepartner.
2: Und das waren die Westart-Kulturnachrichten. Dankeschön.

0: 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Johnny Depp, den kennt man als Schauspieler in der Rolle des Captain Jack Sparrow aus dem Fluch der Karibik oder aus Kinofilmen wie Edward mit den Scherenhindeln oder Charlie und die Schokoladenfabrik. Wie einige seiner Schauspielerkollegen ist Johnny Depp aber auch in anderen Feldern unterwegs. Seit den 1970er Jahren macht er Musik. 2012 gründete er mit Alice Cooper und Joe Perry die Rock-Supergroup Hollywood Vampires, mit denen er letzten Freitag in Köln die Lanxess Arena gerockt hat. Und als ein paar Jahren ist auch bekannt, dass er malt und zeichnet. Im Düsseldorfer Schloss Benrath wurde gestern die Ausstellung The Art of Johnny Depp eröffnet. Mein Kollege Peter Backhoff war da und hat sich auch nochmal das filmische Werk von ihm angeschaut.
1: That's my room.
2: Womöglich eine der poetischsten Filmszenen jemals in dem Anti-Western Dead Man von Jim Jarmusch. William Blake, dargestellt von Johnny Depp, hilft einer gefallenen jungen Frau, sprich Prostituierten, aus einer Pfütze in einem Nest namens Machine. Die macht in Papierblumen.
1: What does it smell like?
3: Paper.
1: Well, it is paper.
2: Papierblumen riechen nach Papier, wenn kein französisches Parfum wie von Dior drauf ist. Johnny Depp hat sich in den 90ern mit solchen Rollen wie auch mit seiner Darstellung des queeren Filmemachers Ed Wood und noch vor Fluch der Karibik Kult- und Role-Model-Status erspielt, zumindest im Arthouse-Kino. Das Verblüffende an der Ausstellung The Art of Johnny Depp im Schloss Benrath ist dann, er malt, zeichnet, kollagiert und aquarelliert unter anderem wirklich Rosen auf Papier für rund 3000 Euro pro Stück, aufwärts verkäuflich und unparfümiert. Die Werbekampagne für die Marke Dior habe ihm aus seinen dunkelsten Stunden geholfen, so das Storytelling der Veranstalter. Naja. Immerhin war Johnny Depp auch persönlich kurz da. Stefan Schweizer, wissenschaftlicher Vorstand der Stiftung Schloss und Park Penrath.
4: Der ist sehr, sehr scheu. Also hier war er sehr cool und war auch sehr, sehr freundlich und fast schon freundschaftlich zu allen. Es war ein sehr kleiner Kreis. War sehr angetan von dem Schloss. Also wir haben einen neuen Marketingspruch. Shocking Beautiful, ich denke, das
5: werden, Shocking wir, beautiful.
4: Das werden wir ausbeuten. Wir hatten vorher immer so einen schönen Spruch von Thomas Jefferson, dem späteren amerikanischen Präsidenten, der war 1781 hier und er hat geschrieben, On the road from Düsseldorf to Cologne is a chateau of the elector worth seeing, also sehenswert.
2: Shocking beautiful, schockierend schön, trifft es besser. Die Säle und Salons im Hauptschloss Benrath sind aberwitzig prunkvoll ausgestattet. Da hinein sind jetzt 60 Arbeiten von Johnny Depp drapiert, auf Plexiglaswände meistens, sodass eine Wechselwirkung zwischen The Art of Johnny Depp und den historischen Räumen entstehen kann. Der Künstler arbeitet figürlich und farbenfroh, experimentierfreudig bei den Hintergründen. Wir sehen den Bunnyman in Variationen, ein mit einem Messer bewaffneter Hasenmann. Den könnte Johnny Depp aus Stanley Kubricks The Shining entlehnt haben. Wir sehen intime Selbstporträts. Der Künstler zeigt sich verletzlich, introspektiv und mit einem Faible für düstere, albtraumartige Motive.
6: Eines der Werke, wo auch mir gestern sehr viel darüber erzählt hat, Death by Confetti, zeigt so ein bisschen seine Sicht auf Hollywood. Tod durch Konfetti.
2: Erklärt Kurator Ted Bauer, Gründer und Geschäftsführer von Queens Kunstgalerien aus Emmerdingen bei Freiburg.
6: Konfetti ist eigentlich was sehr Positives. Das kennt man von Feiern. Es wird geworfen, das liegt am Schluss am Boden rum. Nur in Hollywood ist es zu viel Konfetti. Da kann man dran ersticken. Ja, er kann nicht morgens einfach zum Bäcker gehen und sich eine Brezel holen wie wir. Er kann nicht mal aus seinem Hotel raus, ohne dass da schon Scharen von Fans warten.
7: You should have never trusted Hollywood.
2: Soll Johnny Depp vor Ort im Schloss gesagt haben, so kann man es nachvollziehen, dass er nicht, wie Sylvester Stallone vor einigen Jahren in Hagen, seine bildende Kunst persönlich vorstellt. Charakter, Persönlichkeitssache. Konfetti im Bild und Lametta barocker Machart gehen in dieser Schau jedenfalls ganz wunderbar zusammen. Es ist ein Clash zwischen Popkultur und Schlossgeschichte. Wir sehen im Vestibül die Konterfeis von Bob Dylan und Charlie Chaplin. Stefan Schweizer aus dem Vorstand der Stiftung Schloss und Park Benrath.
4: Hier hat er sich belustigt, weil diese beiden Porträts ja in einem Raum hängen, wo die Porträts der beiden Bauherren, also Elisabeth Augusta von der Pfalz und des Kurfürsten Karl Theodor von der Pfalz, hängen.
2: Benrath erhofft sich freilich viele neue Besucher. Der Vorverkauf lief gut, dank der Popularität des Weltstars. Die Schau kann in einstündigen Timeslots besucht werden. Must-see oder Geldmaschine? Klar würde diese Kunst ohne den großen Namen viel weniger beachtet werden. Aber im letzten Saal wird's dann nochmal richtig poetisch. Da hängen Darstellungen von Elefanten ganz schüchtern in einem Prunksaal. Die Serie Pachyderm. Muss man im übertragenen Sinn ein Dickhäuter sein in dieser Welt? Im Schloss Benrath bekommt man schon das Gefühl, dem Weltstar, der sich verletzlich zeigt, ein bisschen in die Seele schauen zu können. The Art of Johnny Depp. Überraschenderweise wirklich eine Empfehlung.
0: Und bis zum 27. September, da zeigt Schloss Benrath in Düsseldorf diese Ausstellung The Art of Johnny Depp.

el hombre a hombre. De Hombre a Hombre, Elektro-Tango war das vom Pariser Gotham Project. Diese Woche beginnt bei uns in NRW ja wieder die Schule und auch die Bühnen bei uns im Land rüsten sich für die neue Spielzeit 2026. Bei denen beginnt es ja meistens Mitte September. Heute blicken wir aber schon mal ans Schauspiel Bochum und stellen Ihnen eine spannende Newcomerin vor. Die gebürtige Wienerin Mara Romay, die seit letztem Jahr im Ensemble des Schauspielhauses ist. Studiert hat die 24-Jährige am Max-Reinhardt-Seminar. Sie stand schon im Wiener Burgtheater auf der Bühne, hat in diversen TV-Produktionen und einem Kinofilm mitgespielt und sie ist Singer-Songwriterin. Letztes Jahr ist das Debütalbum ihres Bandprojekts Low Life Rich erschienen. Michael Bayer stellt Ihnen das Multitalent vor. Da!

0: Diesen Song hat Mara Romé bisher noch nicht veröffentlicht. Die Wahlbochumerin feilt daran seit ihrem 17. Lebensjahr. Heute ist sie 24. Wie sie es schafft, als Vollzeitschauspielerin in Theater, Kino und Serien, auch noch als Singer-Songwriterin und Bandmitglied auf Tour zu gehen, ist ihr manchmal selbst ein Mysterium.
1: Boah, es ist halt tatsächlich so, dass ich auf jeden Fall 90% der Zeit im Theater bin, gefühlt. Also wenn ich nicht schlafe oder gerade esse oder man einen freien Tag hat und natürlich mit Freunden ist, ist man schon die meiste Zeit hier.
0: Momentan ist sie festangestellt am Schauspielhaus Bochum. Ihre Wurzeln hat sie jedoch in Wien. Dort spielte sie bereits am Burgtheater. In Österreich lebt auch ihre Band, mit der die Künstlerin bereits ein komplettes Album aufgenommen hat. Lieblingslieder heißt es.

0: Musik ist, glaube ich, für mich echt das Wichtigste auf der Welt. Musik geht für mich auch Tag aus, Tag ein, echt Hand in Hand mit Theater. Ich habe eine großartige Band, die heißt Low Life Rich Kids, die ist in Wien. Die sind beide auch individuell krasse KünstlerInnen, die auch ganz viele eigene Projekte haben.
1: Den Spagat zwischen Bochum und Wien schafft sie nur schwer. Doch das Engagement in Bochum ist es ihr wert. Da ihre Eltern selbst auch Schauspielmenschen sind, kennt sie das Leben nicht anders.
0: Also ich kann mich nicht erinnern, wie es war, nicht viel im Theater zu sein, weil ich einfach als Baby schon in der Maske immer wieder gehalten wurde von den Maskenbildnerinnen, wenn die Nanny nicht konnte.
1: Mara Romay spielte bereits in seichten österreichischen Fernsehserien und einem Kinofilm mit. Im Bochumer Schauspielhaus schlüpft sie eher in tragische Rollen, wie im Kriegsdrama Leben und Schicksal oder aktuell in der Produktion Same Same, bei denen sie körperlich und psychisch teils an ihre Grenzen geht.
2: Ich bin zu weit in die Einsamkeit gegangen.
0: Ich finde Theater extrem speziell und besonders, weil ein Haufen Menschen in einem Raum sitzt und alle zum selben Zeitpunkt genau das Gleiche sehen und erleben. Das hat was zutiefst Zeitloses und Menschliches und sehr Abgeschnittenes manchmal von dieser sehr wuseligen, stressigen Welt.
1: Für eine junge Theaterschauspielerin hat die 24-Jährige schon außergewöhnlich viel erreicht. Doch sie hat noch einen großen Traum.
0: Ich habe etwas, und das hat tatsächlich meine Mama auch, und ich weiß nicht, ob ich das aber dann so von ihr habe, dass ich das auch so gerne möchte, aber ich bin ein wahnsinniger Charlie Chaplin-Fan und meine Mama auch. Und ich würde wahnsinnig gerne mal irgendwas so, ich würde gerne mal Charlie Chaplin spielen.
1: Im kommenden Jahr endet ihr Engagement in Bochum. Als Theaterdarstellerin weiß man oft nicht, was danach kommt. So überlegt die junge Wienerin jetzt schon, ob sie im Ruhrgebiet bleibt und welche Stadt sie hier noch reizt.
0: Ich finde Bochum echt besonders und ich finde, dass es an den Menschen liegt und ich finde die, ja, mich berühren die Leute hier. Ich finde, ich habe wahnsinnig schnell verschiedenste Anschlüsse gefunden, ohne es wirklich zu probieren und es liegt daran, dass die Menschen so auf einen zugehen.
1: Ein Theaterleben mit zeitlich begrenzten Engagements bedeutet meist auch ein bisschen Nomadenleben. So muss sie sich jetzt für kommendes Jahr bereits eine neue Anstellung suchen.
0: Das Komische an diesem Beruf ist halt, dass man nie garantiert hat, wann man wo wie sein wird. Auch wenn dieses Engagement irgendwann jetzt dann zu Ende gehen wird, ist das so eine sehr abgerundete Zeit, mit der ich sehr verbunden bleibe und die ich mitnehme. Und ich bin wahnsinnig gespannt, was danach kommt. Und muss man einfach gucken, dass man sich nicht einschüchtern lässt und keine Angst mitnimmt und offen bleibt und sich freut auf das, was kommt.
1: Welche Stadt es wird, ist noch ungewiss. Sicher ist aber, dass man von dieser aufstrebenden Künstlerin noch einiges hören und sehen wird.

Musik von Mara Romay und ihrer Band Low Life Rich. Die gebürtige Wienerin ist Ensemblemitglied am Schauspiel Bochum, zu sehen in der Rolle des Neinhorns zum Beispiel und im Oktober im neuen Stück Der Liebling von Svenna Viola Bungarten. Sie hören die Westart.

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Phosphorescent, so nennt sich der amerikanische Singer-Songwriter Matthew Hawk, hier gehört mit Muchachos Tune. Und damit neigt sich diese Westartstunde auch schon wieder dem Ende zu. Nach den Nachrichten erwartet sie hier Katja Schwiglewski mit dem Lunchkonzert und sie startet gleich mit dem Kaiserwalzer von Johann Strauss, gespielt von den Berliner Philharmonikern unter Leitung von Herbert von Karajan. Ich bin Claudia Dichter, sage Dankeschön fürs Zuhören und wünsche Ihnen im Namen des Westart-Teams noch einen schönen Tag. Machen Sie es gut und auf bald.

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0: 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Es ist 13 Uhr. 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
2: Die Nachrichten mit Jutta Hammann. Guten Tag. Deutschland bleibt für ausländische Unternehmen attraktiv. Sie haben im vergangenen Jahr deutlich mehr investiert. Das arbeitgebernahe Institut der deutschen Wirtschaft hat festgestellt, dass die Investitionen aus dem Ausland um 50% höher lagen als im Vorjahr. Lili-Marie Hilscher, ARD Börse.
3: Dabei geht es um direkte Beteiligungen, also zum Beispiel Übernahmen, Fusionen oder größere Firmenanteile. Mit dem Geld kommt oft auch Wissen und Technologie ins Land. Verändert hat sich, woher das Geld kommt. Die USA investieren weniger als zuvor, das Vereinigte Königreich dagegen deutlich mehr, ein Plus von mehr als 280%. Der wichtigste Kapitalgeber bleibt aber Europa. Rund die Hälfte der Investitionen kommt aus den EU-Staaten. Zählt man das Vereinigte Königreich dazu, sind es sogar über 80%.
2: Rettungskräfte suchen nach dem Fährunglück vor Zypern weiter nach 18 Menschen. Mindestens 8 sind bei dem Unfall ums Leben gekommen. Der Kapitän und 7 Crewmitglieder wurden festgenommen. Gabriele Dunkel berichtet.
4: In den türkischen Medien gab es Berichte darüber, dass es die ersten Aussagen des Kapitäns und der Crewmitglieder gab. Und die besagen, dass es tatsächlich einen Schlag gegeben hat, dass der Bug abgebrochen sei. Dass aber die meteorologischen Daten nicht darauf hingewiesen hätten, dass es hohen See und Wellengang gab. Morgen wird ein Spezialschiff der türkischen Marine gebracht werden und das soll versuchen, auch diesen Datenschreiber, muss man sich so wie einen Flugdatenschreiber vorstellen, der dann, so hoffen sich zumindest die türkischen Behörden, aufklären wird, was da genau vonstatten gegangen ist.
2: Nach dem isländischen Votum gegen neue EU-Beitrittsgespräche sieht Bundesaußenminister Wadefuhl die Europäische Union in der Pflicht. Sie müsse darüber nachdenken, wie sie attraktiver werden könne. Nicole Markwald, WDR Berlin.
5: Er bedauere die Entscheidung der Isländerinnen und Isländer. Das wäre eine große Chance gewesen, gemeinsam stärker zu werden, erklärte der CDU-Politiker. Das isländische Referendum gegen Gespräche über einen EU-Beitritt sei Anlass zu schauen, wo wir besser werden können, betonte Wadefuhl. Das gelte insbesondere für wirtschaftliche Aussichten. Gleichzeitig wolle man die Norderweiterung der EU im Blick behalten. Dazu gehören Island, aber auch Norwegen. Auch dort hatte die Bevölkerung mehrfach einen Beitritt zur Europäischen Union abgelehnt. In einer knappen Entscheidung hatte die Mehrheit der Bürgerinnen und Bürger Islands am Wochenende gegen eine Wiederaufnahme von Gesprächen zum EU-Beitritt gestimmt.
2: Weitere Meldungen im Überblick. Der KI-Chatbot ChatGPT muss sich in der EU ab jetzt an strengere Gesetze halten. Weil mehr als 45 Millionen Menschen pro Monat die künstliche Intelligenz nutzen, hat die EU-Kommission ChatGPT als sehr große Suchmaschine eingestuft. Damit gelten für den Chatbot von der Firma OpenAI strengere Regeln, zum Beispiel beim Kinder- und Jugendschutz. Die Getreideernte ist in diesem Jahr in NRW besser ausgefallen als befürchtet. Trotz der langen Dürre war es ein durchschnittliches Erntejahr. NRW-Landwirtschaftsministerin Gorrissen sagte, die Folgen des Klimawandels seien aber spürbar. So wird für Mais, Kartoffeln und Zuckerrüben eine schlechtere Ernte erwartet. In Duisburg wird weiter nach einem 35-Jährigen gesucht, der gestern aus der JVA in Duisburg-Hamborn geflüchtet war. Er hatte offenbar Werkzeug im Boden seiner Zelle versteckt, mit dem er die Gitter vor seinem Zellenfenster durchsägen konnte. Der 35-Jährige saß seit Februar in Untersuchungshaft, weil er in Wohnungen eingebrochen war.
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2: Vor den Filmfestspielen von Venedig, die übermorgen beginnen, gibt es Diskussionen um die traditionelle Jury-Pressekonferenz. Offenbar aus Sorge vor neuen Gaza-Einlassungen wurde sie zunächst abgesagt. Jetzt soll sie doch stattfinden. Christoph Hoffmann, WDR Kultur.
6: Offizielle Begründung für die Absage der Jury-Pressekonferenz war ein Terminkonflikt. Branchenkenner vermuteten aber, damit wolle die Festivalleitung neuen Diskussionen über den Gaza-Krieg aus dem Weg gehen. Auf allen großen Festivals gab es zuletzt Streit um die Bewertung der Rolle Israels, auch auf der Berlinale. Auf dem Festival in Venedig spielt der Gaza-Krieg so oder so eine Rolle. Im Wettbewerb zu sehen ist der Dokumentarfilm NASA. Zwei israelische Filmemacher versuchen darin nachzuweisen, dass die israelische Armee systematisch und massenhaft Zivilisten im Gazastreifen tötet.
2: Das Wetter in Nordrhein-Westfalen. Heute Nachmittag ziehen bei einem schnellen Wechsel aus Sonne und Wolken Schauer oder auch kräftige Gewitter durch. Örtlich sind Starkregen, Hagel und Sturmböen möglich. Dazu in Attendorn bis 19 Grad, in Waldbröl bis 20 und in Aalen bis 22 Grad. Morgen ist es sehr bewölkt, im Laufe des Tages lockert es auch mal auf mit Sonnenschein, Schauer sind eher selten. Die Temperatur erreicht 16 bis 23 Grad. Das war WDR aktuell.
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7: mit Katja Schwiglewski. Ich begrüße Sie sehr herzlich zum WDR 3 Lunchkonzert am Montag. Schön, dass Sie dabei sind. Mit einem musikalischen und diplomatischen Meisterwerk wollen wir heute loslegen, dem Kaiserwalzer von Johann Strauss. Johann Strauss' Sohn, der hat damit 1889 nicht nur das Kunststück vollbracht, zwei Herrschern gleichzeitig zu schmeicheln, dem österreichischen und dem deutschen Kaiser, namentlich Franz Josef I. und Wilhelm II. Johann Strauss hat im Kaiserwalzer auch zwei scheinbar konträre Musikrichtungen zusammengebracht. Zackige preußische Marschmusik und geschmeidigen Wiener Walzerschwung. Los geht das Stück eher zurückhaltend. Das ist Musik für den Konzertsaal. Nichts, um im Stechschritt zu marschieren und auch nichts, um sich schwindelig im Kreis zu drehen. Wir hören eine Aufnahme von 1975 mit den Berliner Philharmonikern unter Herbert von Karajan.

1928 gestorben, 2011. Dieser Josef Suk war der Enkel des namensgleichen Komponisten Josef Suk und damit Urenkel von Antonín Dvořák. Denn der Großvater, der hatte seinerzeit Dvořáks Tochter Ottilie geheiratet. Nun muss es nicht zwangsläufig so sein, dass der gemeinsame Familienstammbaum eine besondere künstlerische Nähe garantiert. Im Fall Dvořák Suk scheint sich die musikalische DNA aber über Generationen durchgezogen zu haben. Das Gefühl für die Musik stimmt. Rund um seinen eigenen 80. Geburtstag hat der Geiger Josef Suk nochmal eine hochgelobte Referenzaufnahme zum kammermusikalischen Werk von Antonín Dvořák vorgelegt. Daraus jetzt Dvořáks Miniaturen, Opus 75a für zwei Violinen und Viola. Der zweite Geiger ist Miroslav Ambros, Bratsche spielt Karel Untermüller.

Josef Suk, Miroslav Ambros und Karel Untermüller im WDR3-Lunchkonzert mit den Miniaturen Opus 75a für zwei Violinen und Viola von Antonín Dvořák. Carlo il Calvo, das ist der Name einer Barockoper von Nicola Porpora. Der greift darin die Machtkämpfe der Karolinger in der Nachfolge Karls des Großen auf. Aber die historisch-politischen Zusammenhänge, die interessieren ihn dabei weniger. Was ihn interessiert, sind die Gefühlslagen innerhalb einer mächtigen Familie, das Konkurrenzdenken, das den älteren Halbbruder des kindlichen Thronfolgers in der Oper dazu bringt, diesen in seine Gewalt zu bringen und mit dem Tode zu bedrohen. Aber der böse Lothario hat keinen Erfolg. Es gelingt ihm nicht, die Macht an sich zu reißen. Sein brutaler Erpressungsversuch, der scheitert an der Loyalität der anderen Familienmitglieder. Allen voran sein eigener Sohn stellt sich gegen ihn. Nun ist dieser Lothario bei Porpora eine schillernde Figur. Ein tragischer Held, der nicht nur unmenschliche Züge trägt, sondern sich auch von seiner unsicheren, verletzlichen Seite zeigt. Das Paradestück dazu, das ist Lotharios bittersüße Arie. Arie quando s'oscura il cielo, wenn der Himmel sich verdunkelt. Für uns schlüpft nun Countertenor Max Emanuel Cencic in diese Rolle. Jorge Petru dirigiert das Orchester Ammonia Athenaea.

Quando s'oscura il cielo, wenn der Himmel sich verdunkelt, eine Arie aus der Oper Carlo il Calvo von Nicola Porpora. Das war eine Aufnahme mit Countertenor Max Emanuel Zencic und dem Orchester Ammonia Atenea unter George Petru bei WDR 3. In der harmoniebedürftigen Welt des Barocktheaters, da musste diese Mittelaltergeschichte um einen Machtkampf im Hause der Karolinger gut ausgehen. Der hinterhältige Lothario, der wird gestoppt, er zeigt sich reumütig, ihm wird vergeben, Ende gut, alles gut. Kleine Zwischenbemerkung, in der Mafia-Inszenierung, für die Zencic vor ein paar Jahren gefeiert wurde, von genau dieser Oper, da fällt das Ende sehr, sehr zwiespältig aus. Einen versöhnlichen Ton schlägt auch der Rosenkavalier von Richard Strauss und Hugo von Hofmannsthal an. Selbst die Melancholie des Alterns, die manchmal wehtun kann, die trübt nicht das glückliche Ende. In dieser Oper alle Beziehungsprobleme, alle Generationskonflikte lösen sich auf friedlichste Art und Weise, woran die Marschallin mit ihrer Weisheit und ihrer inneren Größe und Stärke einen entscheidenden Anteil hat. Denn sie lässt den jungen Rosenkavalier ziehen und steht seinem Glück nicht im Wege. Passend dazu malt auch die Musik die Welt in den schönsten Farben. Wir hören eine Orchestersuite aus dem Rosenkavalier. Andres Nelsons dirigiert das City of Birmingham Symphony Orchestra.

0: Musik aus der Oper Der Rosenkavalier von Richard Strauss als Orchestersuite. Anders Nelsons dirigierte das City of Birmingham Symphony Orchestra.
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0: Hier ist das WDR 3 Lunchkonzert am Montag. Es ist 10 nach 2. Mein Name ist Katja Schwiglewski. Ich muss sagen, als locker flockigen Entertainer habe ich Ludwig van Beethoven nicht abgespeichert. Aber als junger Mann hat Beethoven in Wien richtig Spaß gehabt. Und das hört man auch. Beethoven war ein leidenschaftlicher Theatergänger. Und dabei hat er auch den Balletttänzer Salvatore Vigano kennengelernt. Vigano und seine Frau begeistern das Wiener Publikum Ende des 18. Jahrhunderts mit ihrem natürlichen und hochemotionalen Tanzstil. Auch die Kostüme, die waren für damalige Verhältnisse revolutionär. Fließende Gewänder und flache Schläppchen, erst ein Skandal, dann ein Hype im klassischen Tanztheater. Und unter diesen Eindrücken komponiert Beethoven seine unterhaltsamen 12 Variationen über das Menuett à la Vigano. Das ist ein Werk für Klavier. Ausgangsstück ist eine populäre Melodie aus einer leichten Ballettkomödie mit Salvatore Vigano in der Hauptrolle. Am Klavier bei uns Olli Mustonen.

12. Fröhliche Klaviervariationen über das Menuett à la Vigano von Ludwig van Beethoven, gespielt von Olli Mustonen, gehört bei WDR 3. Gehört im WDR 3 Lunchkonzert, das Ihnen am Freitag wieder eine Live-Ausgabe beschert. 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Wir übertragen live. Sie können aber auch gerne persönlich vorbeikommen und im Saal zuschauen und zuhören. Dazu führen wir eine Gästeliste. Ich denke, da geht noch was. Also melden Sie sich, wenn Sie Zeit und Lust haben. Jetzt Freitag, 4. 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Und damit kommen wir zum Finalstück im heutigen WDR 3 Lunch-Konzert, einem Meisterwerk für Violine und Orchester von Édouard Lalot, der Symphonie Espagnole. Nicht wirklich eine Symphonie, sondern eher ein Violinkonzert mit spanischem Flair, wie der Name schon sagt. Die Geigerin Maria Dueñas, die hat dieses Werk für ihr brandneues Album ausgesucht, zusammen mit dem Violinkonzert von Erich Wolfgang Korngold. Und das ist nun eine Kombination, die als Hommage gedacht ist an den legendären Geiger Jascha Heifetz. Denn Heifetz hat genau diese beiden Stücke auch mal auf einem Album vereint. Für ihr Projekt hat Maria Dueñas mit Gustavo Dudamel und dem jungen Simon Bolivar Symphony Orchestra of Venezuela zusammengearbeitet. Und hier ist jetzt, wie versprochen, Lalo.

Maria Dueñas und das Simón Bolívar Symphony Orchestra of Venezuela unter Gustavo Dudamel mit der Symphonie Espanol von Eduard Lalo. Und das war's im WDR3 Lunchkonzert. Gleich Susanne Herzog und die WDR3 Tonart. Mein Name ist Katja Schwieglewski. Schönen Nachmittag.

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0: Es ist 15 Uhr. 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
3: Die Nachrichten mit Jutta Hammann. Guten Tag. Nach dem außergewöhnlichen heißen Sommer hat der Deutsche Wetterdienst Bilanz gezogen. Mit einem voraussichtlichen Temperaturmittel von 19,6 Grad wird der Sommer demnach als einer der wärmsten seit 1881 in die Klimastatistik eingehen. Besonders Spitzenwerte von mehr als 40 Grad Ende Juni habe es noch nie gegeben. Katharina Wilhelm aus der ARD-Klimaredaktion.
4: Der Sommer war zudem sehr trocken, besonders im Westen und Südwesten Deutschlands. Im Durchschnitt hat es 22 Hitzetage mit Temperaturen von über 30 Grad gegeben. Die Hitze und die Trockenheit hatten in diesem Jahr massive Auswirkungen auf die Ernten, die Schifffahrt und damit die deutsche Wirtschaft und nicht zuletzt auf die Gesundheit. Das Robert-Koch-Institut meldete, dass rund 15.800 Menschen an den Folgen der Hitze gestorben sind. Der Klimawandel hat dabei eine entscheidende Rolle gespielt. Eine Studie des Deutschen Wetterdienstes zur Hitzewelle Ende Juni 2026 ergab, dass eine Hitzewelle dieses Ausmaßes ohne den Klimawandel statistisch unmöglich gewesen wäre.
3: Nach den Schüssen auf einer Techno-Party in der Schweiz ist ein 43-jähriger Verdächtiger festgenommen worden. Er soll im Kanton Aarau in der Nähe von Zürich eine Frau getötet haben. Patricia Ferne berichtet.
5: Die Kantonspolizei teilte auf X mit, bei dem Verdächtigen handle es sich um einen 43-jährigen Schweizer. Wo der Mann festgenommen wurde, schreibt die Polizei nicht. Auch die Hintergründe seiner Festnahme sind unklar. Eine 22-jährige Frau war in der Nacht zum Sonntag durch Schüsse getötet worden. 5 weitere Menschen wurden verletzt. Mittlerweile gehen die Behörden davon aus, dass an 2 verschiedenen Orten geschossen wurde. Es seien Patronenhülsen von 2 unterschiedlichen Kalibern gefunden worden.
3: Vor Zypern suchen Rettungskräfte weiter nach 18 Menschen, die seit dem Fährunglück gestern Nachmittag vermisst werden. Bei dem Unglück kamen mindestens 8 Menschen ums Leben. Insgesamt waren 267 Menschen an Bord. Ein Überlebender macht der Crew schwere Vorwürfe.
6: Die Menschen gerieten in Panik. Sie schrien, stopp das Boot, wir wollen zurück und so. Als das Wasser sprudelte, sagte die Crew, alles ist okay, nur die Dichtung ist etwas locker. Aber das Wasser stieg weiter. Da bekam auch die Crew Panik und sagte zum Kapitän, dass der Salon evakuiert werden muss.
3: Andere Überlebende berichten, dass es nicht genug Rettungswesten gab. Warum das Boot gesunken ist, ist noch unklar. Türkischen Medien zufolge war der Bug abgebrochen. Der Kapitän und die Crew des Schiffs wurden festgenommen. Morgen soll ein Spezialschiff der türkischen Marine den Datenschreiber genauer untersuchen. Weitere Meldungen im Überblick. Der KI-Chatbot ChatGPT muss sich in der EU ab jetzt an strengere Gesetze halten. Inzwischen nutzen mehr als 100 Millionen Menschen in der EU die künstliche Intelligenz. Darum hat die EU-Kommission ChatGPT als sehr große Suchmaschine eingestuft. Damit gelten für den Chatbot von der Firma OpenAI strengere Regeln, zum Beispiel beim Kinder- und Jugendschutz. In NRW sind die Preise deutlich gestiegen, um durchschnittlich 2,9% im Vergleich zum August vor einem Jahr. Heizöl ist jetzt fast 34% teurer. Gas und Strom sind etwas billiger als vor einem Jahr. Auch bei Lebensmitteln gibt es Unterschiede. Gemüse wurde deutlich teurer, Butter und Milch billiger. In der Kölner Südstadt hat am Morgen ein Unbekannter auf ein türkisches Café geschossen. Der Verdächtige ist geflüchtet. Die Polizei hat eine Großfahndung eingeleitet. Zum Tatzeitpunkt war niemand in dem Kölner Lokal. Die Hintergründe der Tat sind noch unklar.
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3: Die Vereinten Nationen haben Regierungen weltweit dazu aufgerufen, ihre Sklaverei-Vergangenheit aufzuarbeiten. Sie sehen darin einen wichtigen Schritt gegen Rassismus und Diskriminierung. Simone Schlosser, WDR Kultur.
7: Der Handel mit versklavten Menschen sei zwar abgeschafft, doch die Folgen zeigen sich bis heute. Das erklärte der zuständige Ausschuss der UN heute in Genf. Noch immer seien schwarze Menschen von Rassismus betroffen und hätten erschwerte Zugänge zu Bildung, Gesundheit und Politik. Die UN sieht das als direkte Folge der Sklaverei und fordert die Staaten entsprechend dazu auf, sich ihrer Vergangenheit zu stellen und über Möglichkeiten der Wiedergutmachung nachzudenken. Ohne eine entsprechende Aufarbeitung könnten Rassismus und Diskriminierung nicht konsequent beendet werden.
3: Das Wetter in Nordrhein-Westfalen. Heute Nachmittag ziehen bei einem schnellen Wechsel aus Sonne und Wolken Schauer oder auch kräftige Gewitter durch. Örtlich sind Starkregen, Hagel und Sturmböen möglich. Auch sonst ist es windig mit Höchstwerten in Gummersbach bei 19, in Münster bei 20 und in Köln bei 22 Grad. Morgen ist es sehr bewölkt, im Laufe des Tages lockert es auf und die Sonne kommt immer mal raus. Schauer sind eher selten. Die Temperatur erreicht 16 bis 23 Grad. Am Mittwoch wechseln sich Sonne und Wolken ab. Es kann regnen bei ähnlichen Temperaturen. Das war WDR aktuell.
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8: Heute mit Susanne Herzog. Schön, dass Sie dabei sind zu Beginn dieser neuen Tonartwoche heute am Montag. Und es geht gleich mal mitten rein in die Welt des Tangos. Eine Hommage an Astor Piazzolla von dem ukrainischen Komponisten Efim Jurist.

Na, da haben sie ja echt nochmal einen ziemlichen Zahn zugelegt am Ende. Das Kibadin-Quartett war das mit seiner Hommage à Piazzolla von Efim Jurist. Ich hatte dieses Jahr einen guten Frühling. So schreibt das Francis Poulenc 1947 an seinen Freund Darius Milhaud. Nun stehe ich kurz davor, für das dritte Programm der BBC, also sprich für den Classic Center, eine Sinfonietta für Orchester zu schreiben. Der britische Sender, der wollte mit Poulencs Werk nämlich seinen ersten Geburtstag feiern. Den ersten Geburtstag nach der Gründung im Jahr zuvor. Und Poulenc hat mit seiner Sinfonietta ein ganz locker, unbeschwertes Geburtstagsgeschenk geliefert.

0: am Ende nochmal ein kleines Augenzwinkern. Da scheint Francis Poulenc fast so ein bisschen der Schalk im Nacken zu sitzen. An diesem Ende des zweiten Satzes seiner Sinfonietta haben wir gehört mit dem ORF Radiosinfonieorchester Wien und der Dirigentin Simone Meneses.
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0: Rund 100 Werke hat sie geschrieben, die englische Komponistin und Bratscherin Rebecca Clark. Aber nur ein Bruchteil davon wird zu ihren Lebzeiten überhaupt gedruckt oder uraufgeführt. Und selbst als sie 1919 bei einem Kompositionswettbewerb einen Preis für eine Sonate gewinnt, setzt die Presse völlig absurde Gerüchte über sie in die Welt, wie sich Rebecca Clark später in einem Interview erinnert. Dorothee Riemer mit einem Porträt der Komponistin.
2: When I had that one little whiff of success that I've had in my life with the Viola Sonata.
3: Und als ich diesen kleinen Hauch Erfolg hatte mit der Viola Sonate, da ging ein Gerücht um, so hörte ich, dass ich das Ding gar nicht selbst geschrieben hätte, dass es jemand anderes für mich gemacht hätte. Und ich hatte sogar ein oder zwei Zeitungsartikel, die schrieben, es wäre unmöglich, dass ich es selbst geschrieben hätte. Und das Lustigste von allem war, dass ich einen Zeitungsausschnitt hatte, in dem stand, dass ich nicht existieren würde, dass es keine Person Rebecca Clark geben würde, dass es ein Pseudonym sei.
2: There wasn't any such person as Rebecca. And there wasn't any such person as Rebecca Clark. It was a pseudonym.

Diese Gelegenheit nehme ich wahr, um zu betonen, dass ich tatsächlich existiere und dass meine Viola-Sonate mein eigenes Werk ist.

und sie versuchte, die spärliche Sololiteratur für Bratsche anzureichern. Deshalb schrieb sie 1917 die Viola-Sonate und 1918 das Stück Morpheus für Viola und Klavier.

0: Manchmal, mitten in einer Auseinandersetzung mit einem bestimmten Problem, geschah es, dass sich plötzlich alles ordnete. Jeder Baustein gewissermaßen an seine Stelle fiel, mit einer Plötzlichkeit, die dem Anknipsen eines Lichtschalters ähnelt. Es mag anmaßend klingen, aber obwohl ich mir keinerlei Illusionen über die Qualität meiner Arbeit machte, war ich in diesen Augenblicken von einem beglückenden Gefühl verfügbarer Kraft durchströmt. Ein Wunder ließ alles möglich erscheinen.
1: Das Komponieren war für Clark mit großen Glücksgefühlen verbunden. Aber es funktionierte nur im Ganz-oder-gar-nicht-Modus.
0: Es gibt auf der Welt nichts Aufregenderes oder fast nichts. Aber ich kann nicht komponieren, wenn es nicht mein erster Gedanke ist beim Aufwachen und mein letzter Gedanke am Abend, bevor ich einschlafe. Ich muss es fortwährend in meinem Kopf haben. Und wenn man zu vielen anderen Dingen Raum lässt, wird man wahrscheinlich nicht in der Lage sein, es zu tun. Das ist meine Erfahrung.
2: One's liable not to be able to do it. That's been my experience.

Die Möglichkeit und die Kraft, sich ganz auf das Komponieren zu konzentrieren, hatte Clark nur phasenweise in ihrem Leben. Besonders produktiv waren die Jahre bis 1925. Da schrieb sie gleich drei große Werke, die Viola-Sonate, die Cello-Rhapsodie und das Klaviertrio, gewann zweimal den zweiten Preis beim Kompositionswettbewerb des Berkshire Festival of Chamber Music in den USA und damit auch einen Kompositionsauftrag. Eine zweite fruchtbare Phase reichte von 1939 bis 1942. In dieser Zeit entstanden noch einmal 10 Werke in verschiedenen Genres und Stilen. Unter anderem Prelude, Allegro und Pastorale für die ungewöhnliche Besetzung Viola und Klarinette. Ein Stück, das im Gegensatz zu Clarks früherer, vollen spätromantischen Klangsprache spröder und reduzierter wirkt.

Immer wieder standen in Clarks Leben aber andere Aktivitäten als das Komponieren im Vordergrund. Als junge Musikerin ohne finanzielle Unterstützung ihrer Familie oder eines Ehemanns gab sie so viele Konzerte wie möglich. 1912 wurde sie als eine der ersten 6 Musikerinnen Mitglied im Queen's Hall Orchestra. Zwischen 1916 und 1924 unternahm sie zahlreiche Konzertreisen, sogar bis nach Hawaii und in alle damaligen britischen Kolonien. Sie gründete mehrere Frauen-Kammermusik-Ensembles und war Gründungsmitglied der Society of Women Musicians. Als gefragte Kammermusikpartnerin spielte sie mit allem, was Rang und Namen hatte, zum Beispiel mit dem berühmten Cellisten Pablo Casals oder dem Pianisten Arthur Rubinstein. Auch zu vielen britischen Komponistenkollegen hatte sie Kontakt und stand mit ihnen in regem musikalischen Austausch. So vermutet die Clark-Forscherin Leanne Curtis, dass Clarks bekanntestes Lied »The Seal Man« Ralph Vaughan Williams zu eigenen Liedkompositionen inspiriert haben könnte.

Zu Beginn des Zweiten Weltkriegs siedelte Clark endgültig in die USA über, in die Heimat ihres Vaters. Dort musste sie sich kurzzeitig auch als Kindermädchen über Wasser halten. 1944, mit 58 Jahren, heiratete Clark ihren alten Studienfreund, den Pianisten James Friskin. Die beiden traten noch eine Weile als Kammermusikduo auf, bis ihre Arthritis so stark wurde, dass sie nicht mehr Bratsche spielen konnte. Aber auch zum Komponieren fand sie nicht zurück.

0: Wenn man heiratet, so ging es mir jedenfalls, war ich mehr daran interessiert, was mein Ehemann tat. Er war ein wundervoller Musiker und ich komponierte überhaupt nicht mehr, nachdem ich geheiratet hatte. Es war nicht etwa, weil ich geheiratet hatte. Ich hatte schon in den Jahren davor immer weniger geschrieben. Ich trocknete einfach aus.
1: So erinnerte sich Rebecca Clark 1976 mit 90 Jahren in einem Radiointerview mit Robert Sherman. 3 Jahre später starb sie in New York. Um die Veröffentlichung ihrer früheren Werke hat sie sich nicht mehr gekümmert und auch nicht um einen geordneten Nachlass.
2: Aber das haben glücklicherweise andere für sie getan. Inzwischen gibt es eine Rebecca Clark Society mit Werkverzeichnis und vielem mehr. Wir hören hier in der Tonart jetzt die Bratscherin Tabea Zimmermann mit einem Satz aus der Viola-Sonate von Rebecca Clark. Kirill Gerstein spielt Klavier.

einmal über die Tastatur gleiten und Schluss. Das Klavier hat wahrlich alle Hände voll zu tun in dieser Viola-Sonate von Rebecca Clark. Und das waren die Hände des Pianisten Kirill Gerstein, die wir da spielen gehört haben, gemeinsam mit der Bratscherin Tabea Zimmermann. Die WDR3-Tonart ist hier. Die Goldberg-Variationen von Johann Sebastian Bach. Haben Sie da auch direkt Klavierklänge im Ohr? Es gibt ja so tolle Interpretationen von diversen Pianistinnen oder Pianisten. Also ich zum Beispiel, ich mag sehr gerne die von Jewgeni Koroljow, finde ich einfach großartig, wie er das spielt. Obwohl Bach seine Goldberg-Variationen ursprünglich natürlich für Cembalo geschrieben hat. Aber es geht auch noch ganz anders. Hier die berühmte Aria, zuerst von einer Geige gespielt und dann sind verschiedene Instrumente dran. Sie dürfen gerne mitraten, welches sind.

So habe ich sie noch nie gehört, die Aria aus den Goldberg-Variationen von Johann Sebastian Bach. Na, haben Sie rausgekriegt, welche Instrumente da mitgemacht haben? Gar nicht so leicht zu erkennen. Das ist ein sehr ungewöhnliches Quartett, das da am Werk war. Bestehend aus Violine, so viel ist klar, habe ich auch schon verraten. Dann Horn, das war auch ja noch ganz gut zu erraten, aber dann auch zwei Instrumente, die man bei Bach ja wahrlich überhaupt nicht vermuten würde, Bassklarinette und Marimbaphon, diese sehr schwebenden Klänge, die wir da gehört haben. Musiker haben gespielt um den Geiger Dalibor Kawai. Montagnachmittag um jetzt 3:56 hier in der Tonart. Jetzt mit Musik von einem italienischen Barockgeiger und Komponisten. Und zwar nicht Antonio Vivaldi, auch nicht Arcangelo Corelli, sondern wir hören ein Konzert von Giovanni Battista Somis. Das war ein Schüler vom berühmten Corelli. Somis, der ist dann Komponist und Geiger am Hof von Turin geworden. Concerto Köln musiziert gemeinsam mit Jewgeni Sviridow.

0: Concerto Köln und der Geiger Jewgeni Swiridow mit einem Konzert von Giovanni Battista Somis. Und jetzt erzählt uns Silvia Schreiber im Musikkalender etwas über die französische Harfenistin Lili Laskin.
1: Paris, 31. August 1893.
2: Man braucht gute Finger und eine geopferte Kindheit.
1: Der Satz trifft wahrscheinlich auf jede Karriere in der klassischen Musik zu. In dem Fall kommt er von der Harfenistin Lili Laskin, die an jenem Augusttag geboren wird. Für die Harfe braucht es vor allem eine dicke Hornhaut auf den zarten Kinderfingern und eine zielorientierte Mutter. Lili ist 8 Jahre alt und hat keine Lust mehr aufs Klavierspielen. Ihre Situation ist auch nicht einfach. Lilis Mutter spielt exzellent Klavier, ist ihre Lehrerin und gleichzeitig strenge Wächterin über das Üben. Lili hat das satt, sie will lieber Harfe lernen. Die Mutter wiederum macht Lilis Willen zu ihrem eigenen und wählt den berühmtesten Harfenlehrer am Pariser Konservatorium. Eigentlich hat er keine Lust auf das Kind, aber dank der resoluten Mutter und Lilis außergewöhnlicher Begabung wird man sich einig. 6 Stunden Harfe übt das Mädchen täglich. Sie will Harfenistin werden und hat dabei nun auch die volle Unterstützung des Vaters. Er liebt die Tochter, die Musik und arbeitet selbst als Orchesterarzt. Nachdem Lili mit 13 einen Musikwettbewerb gewinnt, sind die Würfel gefallen. Schluss mit dem Unterricht, ab ins Konzertleben. Erneut ist es Lilis Mutter, die lenkt. Sie achtet darauf, dass die Tochter nicht wie ein Zirkusäffchen von Konzertsaal zu Konzertsaal gereicht wird. Denn in Paris reißt man sich um die junge Musikerin, die auf französische Musik von Debussy und Ravel steht und die so gar nicht dem Klischee einer engelsgleichen Harfenistin entspricht. Lili tritt selbstbewusst auf. Die Haare trägt sie eher kurz. Ihre Kleidung entspricht der gängigen Mode. Jede Menge Superlative hält das Leben für die Harfenistin Lili Laskin bereit. Auf die Wunderkind-Karriere folgt eine Anstellung an der Pariser Oper. Sie ist die allererste Frau in der Geschichte des Orchesters. Da ist sie gerade mal 16 Jahre alt. Viele berühmte Komponisten schreiben Stücke für Lili Laskin. Sie wird mit verschiedenen Orden ausgezeichnet, arbeitet als Professorin am Konservatorium und legt mit dem Flötisten Jean-Pierre Rampal hörenswerte Einspielungen vor. Mit 94 Jahren stirbt Lili Laskin in Paris.
0: Und hier in der Tonart hören wir jetzt Musik von einem der Lieblingskomponisten von Lili Laskin, von Claude Debussy, sein Danse Profane. Er spielt die Amsterdam Sinfonietta mit der Harfenistin Lavinia Meyer.

Die Harfenistin Lavinia Meyer hat gespielt mit der Amsterdam Sinfonietta den Danse Profane von Claude Debussy. Den hat der Komponist seinerzeit als Auftragswerk geschrieben für die Pariser Klavier- und Harfenfirma Pleyel. Das sollte so eine Art Werbung sein für deren neuen Typus der chromatischen Harfe. Allerdings konnte die sich nicht durchsetzen. Die Konkurrenzfirma mit ihrer Pedalharfe hatte die Nase vorn und die hatte auch prominente Unterstützung. Maurice Ravel hat für die das Werbestück komponiert. Aber auch wenn Debussy in diesem Fall den Kürzeren gezogen hat, seine Harfentänze sind trotzdem sehr beliebt, werden bis heute gespielt. 4:08 haben wir es inzwischen. Die WDR3-Tonart hören Sie mit Susanne Herzog. Das BBC Scottish Symphony Orchestra und der Dirigent Rumen Gamba, die haben gerade ein neues Album aufgenommen mit Orchesterwerken der französischen Komponistin Mel Bonis, die war übrigens auch in einer Klasse am Konservatorium mit Claude Debussy. Hier ist ein Satz aus ihrer Suite Orientale.

Danse d'Almeim aus der Suite Oriental von Mel Bonis haben wir gehört mit Rumen Gamba. Er hat das BBC Scottish Symphony Orchestra dirigiert. Jetzt gerade am Wochenende gestern, da ging es in München für junge Musikerinnen und Musiker so richtig zur Sache. Der Start des internationalen ARD-Musikwettbewerbs. Also wer hier Preise absahnt, kann man sagen, bei dem klingeln eigentlich gleich anschließend die Konzertveranstalter an. Insofern wirklich super spannend, wie das da so läuft. Gestern der Start im Fach Orgel nach 16 Uhr hier bei uns in WDR 3 Tonart. Erste Eindrücke vom diesjährigen ARD-Musikwettbewerb. Bis zu den Nachrichten habe ich jetzt noch ein bisschen Musik aus einer Ballettsuite von dem niederländischen Komponisten Hendrik Andriessen für Sie. Satzüberschrift Leggero e Grazioso. Leicht und anmutig.

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0: Es ist 16 Uhr. 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
2: Die Nachrichten mit Jutta Hammann. Guten Tag. Für den KI-Chatbot ChatGPT gelten in der Europäischen Union ab jetzt strengere Regeln, zum Beispiel beim Kinder- und Jugendschutz. Inzwischen nutzen mehr als 100 Millionen Menschen in der EU die künstliche Intelligenz. Deshalb hat die EU-Kommission ChatGPT als sehr große Suchmaschine eingestuft. Was das bedeutet, erklärt Katrin Schmidt.
3: Von jetzt an gilt, auch ChatGPT muss die Risiken des Systems ausführlicher bewerten und vor allem eingrenzen in Europa. Also wenn es zum Beispiel um die Verbreitung illegaler, gefährlicher Inhalte geht, wenn es um negative Auswirkungen auf körperliche und mentale Gesundheit der Nutzerinnen und Nutzer geht, vor allem auch Minderjähriger. Oder noch ein Beispiel, wenn die Plattform genutzt werden kann, um Wahlprozesse oder die öffentliche Sicherheit zu stören. Und gleichzeitig wiederum hat die EU-Kommission jetzt mehr Handhabe. Sie kann also diese Sicherheitsmaßnahmen strenger überprüfen und eben auch Verfahren einleiten, jetzt auch bei ChatGPT, wenn die Sicherheitsmaßnahmen nicht eingehalten werden.
2: Die Pflegekassen schlagen erneut Alarm. In diesem Jahr rechnen sie mit einem Minus von 1,2 Milliarden Euro. Und das, obwohl der Staat schon mit einem 3,2 Milliarden Darlehen geholfen hat. Der Spitzenverband der gesetzlichen Krankenkassen fordert deshalb kurzfristig mehr Geld, aber auch Leistungskürzungen. Markus Reher berichtet.
4: Schon im Oktober werden die Einnahmen nicht mehr reichen, um die Pflegeleistungen voll zu finanzieren. Die Ausgaben seien im Vergleich zum Vorjahreszeitraum um 11% gestiegen. Für das kommende Jahr erwartet der Spitzenverband der Krankenkassen einen zusätzlichen Gesamtbedarf von 10 Milliarden Euro. Der Grund, immer mehr Menschen nehmen Pflegeleistungen in Anspruch. Hinzu kämen die Kosten bei der Kurzzeit- und Verhinderungspflege und die ständig steigenden Zuschüsse zu den Eigenanteilen in der vollstationären Pflege. Langfristig stünden grundlegende Reformen an. Damit seien, Zitat, womöglich auch schmerzhafte Einschnitte verbunden.
2: In Nepal werden 5 Tage nach der verheerenden Sturzflut noch fast 1000 Arbeiter vermisst. Sie haben in Tunnelsystemen unter zerstörten Wasserkraftanlagen gearbeitet. Bisher gibt es von ihnen kein Lebenszeichen. Helikopter fliegen regelmäßig aus dem Katastrophengebiet in nepalesische Städte, berichtet ein Mitarbeiter der Hilfsorganisation Plan International.
5: Es ist herzzerreißend. Für die Familien, die auf ihre Angehörigen gewartet haben, ist es ein Wechselbad der Gefühle. Denn einige wissen, dass sie wieder mit ihren Familienangehörigen vereint werden, während andere wissen, dass ihre Liebsten nicht lebend zurückkehren. Sie sind also nur dort, um Leichensäcke in Empfang zu nehmen.
2: Bislang wurden in Nepal und Tibet 900 Leichen geborgen. Fast 5000 Menschen gelten als vermisst. Weitere Meldungen im Überblick. Der außergewöhnlich heiße Sommer wird als einer der wärmsten seit 1881 in die Klimastatistik eingehen. Diese Bilanz zieht der Deutsche Wetterdienst. Es gab 22 Hitzetage mit Temperaturen von über 30 Grad. Besonders die Spitzenwerte von mehr als 40 Grad Ende Juni habe es so noch nie gegeben. Die Bundesregierung hat einer Delegation der radikal-islamischen Taliban-Regierung die Einreise erlaubt. Nach Angaben des Auswärtigen Amtes soll sie in den afghanischen Auslandsvertretungen bei Abschiebungen helfen. Dabei gehe es um technische Unterstützung, etwa die Reparatur von Geräten. Die Bundesregierung erkennt die Taliban-Regierung offiziell nicht an. Der Bahnverkehr zwischen Bochum und Essen ist weiter gestört. ICE mit planmäßigem Halt in Bochum werden umgeleitet. Im Regionalverkehr gibt es Ausfälle und Verspätungen. Hintergrund ist, dass Unbekannte an der Strecke Kabel gestohlen hatten. Die Reparatur dauert laut Bahn länger, weil die Kabel an mehreren Stellen von Hand miteinander verbunden werden müssen.
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2: Ein Jugendlicher aus Hagen muss mit einer hohen Geldstrafe rechnen, weil er die Polizei mit einer frei erfundenen Geschichte in Alarmbereitschaft versetzt hat. Der Jugendliche hatte behauptet, dass jemand seinen Vater getötet habe und bewaffnet auf die Polizei losgehen werde. Jetzt muss er sich wegen der Vortäuschung einer Straftat verantworten, sagt ein Sprecher der Polizei Hagen.
6: Wir sprechen da von einer Range, die hinter den Verursachern zur Last gelegt werden kann, von 50 bis 100.000 Euro. Und da wird er mit Sicherheit eine saftige Rechnung der Polizei bekommen und die wird er begleichen müssen. Und wenn er das nicht sofort macht, dann mit Sicherheit irgendwann mal, wenn er Geld verdient.
2: Ermittler waren ihm auf die Spur gekommen, weil er wohl schon durch ähnliche Fälle bei der Polizei bekannt ist. Das Wetter in Nordrhein-Westfalen. Bis zum Abend ziehen immer wieder einzelne Schauer und teils kräftige Gewitter durch. Örtlich sind Starkregen, Hagel und Sturmböen möglich. Auch sonst ist es windig, mit Abendwerten von 12 bis 18 Grad. Morgen gibt es zwar viele Wolken, aber nur selten Schauer. Dazu im Lauf des Tages auch mal Auflockerungen mit Sonnenschein. Die Temperaturen erreichen in Schleiden 20, in Detmold 21 und in Hagen bis zu 22 Grad. Am Mittwoch wechseln sich Sonne und Wolken ab. Es kann regnen bei ähnlichen Temperaturen. Das war WDR aktuell.
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7: Und heute am Montagnachmittag wie immer mit unserem Musikspiel. Ich bin Susanne Herzog, freue mich gleich gemeinsam mit Ihnen zu rätseln. Heute geht es um Ess- und Trinkgewohnheiten von Johann Sebastian Bach. So viel kann ich Ihnen schon verraten. Jetzt erst noch Musik von Luigi Boccherini, ein Meister der Quintette. Er hat unzählige Kammermusikwerke für 5 Instrumente geschrieben, in unterschiedlichsten Besetzungen, manchmal Flöte und auch Gitarre dabei. Hier jetzt eins für klassisches Streichquartett, ergänzt ganz unten in der Tiefe durch einen Kontrabass.

0: Luigi Boccherini, ein Satz aus seinem F-Dur-Quintett mit dem Ensemble Konzertant Frankfurt. Und jetzt an alle, die gerne eine WDR-3-Tasse bei sich im Schrank stehen hätten, unbedingt aufgepasst. Hier kommt Ihre Chance.
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0: Johann Sebastian Bach, der kommt ja aus einer großen Familie und die Bachs, die haben sich gerne getroffen, gemeinsam gefeiert, mit Musik. Na klar, sie waren ja auch fast alle Musiker. Und natürlich gab es bei diesen Familienfesten auch ordentlich zu essen und zu trinken. Für das leibliche Wohl war gesorgt. Und genau darum geht es heute bei uns im Musikspiel. Um etwas, was Johann Sebastian Bach gerne getrunken bzw. gegessen hat und worüber er dann auch noch ein Musikstück komponiert hat. Meine Frage an Sie heute lautet, was war das? Hat Bach A. gerne Kaffee getrunken in einem der Kaffeehäuser von Leipzig und eine Kaffeekantate geschrieben? Oder B. gab es im Keller von Johann Sebastian Bach einen Sauerkrauttopf und er hat über dieses Kraut sogar eine Sonate komponiert. Also Kaffee oder Sauerkraut. Eins von beiden mochte er sehr und hat Musik dazu geschrieben. Wenn Sie wissen, was es ist, dann schreiben Sie mir über die WDR3-App oder schicken Sie einfach gleich auch eine Sprachnachricht. So oder so, bitte nicht vergessen, Ihren Namen und Ihre Telefonnummer zu nennen. Ich freue mich, von Ihnen zu hören.

0: Wolfgang Amadeus Mozart, wie es dem wohl in Brasilien gefallen hätte. Da ist er natürlich nie gewesen, aber ich denke mal so die Lockerheit und Lebensfreude in Südamerika, das hätte ihm ganz gut gefallen. Da kann ich ihn mir ganz gut vorstellen. Der brasilianische Komponist jedenfalls, Heitor Villa-Lobos, der hat auch seine ganz eigene Art an Mozart erinnert. Klassisch inspiriert seine Sinfonietta in Memory of Mozart daran. Daraus haben wir den ersten Satz gehört mit dem ORF Radiosymphonieorchester Wien und der Dirigentin Simone Meneses.
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0: Im Augenblick bin ich an einer großen Arbeit, der größten, die ich bis jetzt unternommen. Es ist keine Oper, ich glaube beinahe ein neues Genre für den Konzertsaal. Das schreibt Robert Schumann an einen Freund über sein Werk Das Paradies und die Peri. Ein lyrisches Oratorium voll poetischer Momente und damit eben wirklich ein neues Genre. Der katalanische alter Musikspezialist Jordi Savall hat dieses Werk von Schumann mit seinem Orchester Le Concert des Nations jetzt aufgenommen. Wie das Paradies und die Peri in historisch informierter Aufführungspraxis klingt und welchen Schwerpunkt Savall in seiner Deutung setzt, das verrät uns Jan Ritterstedt.
2: Die Peri ist eine mythologische Fee aus Syrien. Sie möchte in das Paradies eingelassen werden. Doch an der verschlossenen Pforte wachen die Engel. Sie erwarten von ihr eine möglichst heilige Opfergabe.

Mit tief traurigem Ausdruck singt Sopranistin Lina Jonsson ihre Partie der Peri. Wieder haben die geflügelten Türsteher ihre Figur abgewiesen. Dabei hat sie ihnen doch den letzten Seufzer einer jungen Frau aus Ägypten mitgebracht, den sie beim Anblick ihres sterbenden Geliebten von sich gegeben hat. Der Text von Schumanns Oratorium nach Thomas More ist märchenhaft romantisch mit vielen blumigen Worten und Bildern.

Tenor Kieran Carell als Erzähler berichtet mit ruhigem, schmachtendem Timbre und langgezogenen Worten vom Tod der ägyptischen Jungfrau. Spannend finde ich, wie Dirigent Jordi Savall die Stimme des Sängers nach und nach mit den Farben des Orchesters Le Concert des Nations verschmelzen lässt. Worte und Musik bilden in seiner Interpretation eine feste Einheit.

Wie ein Kunstlied mit Orchesterbegleitung klingt dieses Stück aus dem zweiten Teil des Oratoriums »Das Paradies und die Peri«. Mezzosopranistin Marianne Beate Hellern deklamiert dementsprechend deutlich und mit großer Textverständlichkeit. Am Ende des Werks fällt dann die Entscheidung. Die Peri darf ins Paradies. Im Gepäck hat sie diesmal die Träne eines reumütigen Sünders.

Was für ein erhabener, sanfter, lyrischer Klang. Im Stil eines Kirchenchorals deutet der Chor die Träne als Symbol der Erlösung von allem irdischen Leid. Das Oratorium, das Paradies und die Peri kreist um solche betrachtenden Momente. Die Handlung dagegen ist kurz und knapp gehalten. Schumanns Musik dazu ist vollständig durchkomponiert, ohne die typischen Rezitative oder Arien.

0: Wie flüchtige Wolken tupft Lina Jonsson als Peri ihren Text über das Orchester. Ich finde Jordi Savalls Aufnahme von Das Paradies und die Peri wirklich bezaubernd. In seiner Deutung steht der Text mit seiner poetischen Ausdeutung in der Musik im Vordergrund. Damit unterstreicht der Dirigent eindrucksvoll den innovativen Charakter dieses Oratoriums. Sehr zu empfehlen.
1: Meint Jan Ritterstedt, und wir tauchen hier in der Tonart doch gleich mal rein in Schumanns Paradies und die Peri mit Jordi Savall. Die Peri weint aus dem zweiten Teil des Oratoriums.

denn in der Träne ist Zaubermacht aus Schumanns Das Paradies und die Peri vom neuen Album mit Jordi Savall und Le Concert des Nations. Montagnachmittag, hier ist die Tonart bei WDR3 mit Susanne Herzog. Im Meer schwimmen, also mal wirklich so ein bisschen weiter draußen, das habe ich dieses Jahr im Urlaub zum ersten Mal so richtig gemacht und fand's herrlich, weil man sich dabei eben ganz anders als im Schwimmbad von den Wellen so sanft hin und her schaukeln lassen kann. Obwohl ich dann zwischendurch, wenn die Wellen ein bisschen stärker geworden sind, schon gedacht habe, mal lieber nicht zu weit raus, ich muss es dann ja auch wieder zurück ans Land schaffen. Hat jedes Mal geklappt, so viel dazu. Aber heftigen Wellengang, so wie in Antonio Vivaldis Konzert La Tempesta di Mare, das hätte ich definitiv nicht gebrauchen können. Hier sind der Blockflötist Jeremias Schwarzer und Holland Baroque.

0: La Tempesta di Mare, der Seesturm von Antonio Vivaldi in Sachen Meer und Sturm. Na, da kennen sie sich natürlich aus, die Venezianer. Vivaldi selbst hat das sicherlich oft erlebt, ein stürmisches Meer. In Musik verwandelt hat das für Blockflöte und Orchester Holland Baroque und Jeremias Schwarzer haben gespielt.
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0: Musikwissenschaftlerinnen und Musikwissenschaftler, die sind ja immer mal wieder auch sowas wie Archäologen oder so, denn aus Quittungen und Gegenständen in Nachlässen, da lässt sich so viel über den Alltag eines Komponisten rekonstruieren. Und deshalb heute die Frage bei unserem Musikspiel: Was haben Sie bei Johann Sebastian Bach gefunden? Haben Sie in seinem Nachlass einen Sauerkrauttopf gefunden oder diverse Kaffeekannen? Oder anders gefragt, hat Bach A. eine Kaffeekantate komponiert oder B. eine Sauerkrautsonate? Mit der richtigen Antwort können Sie hier bei uns eine WDR3-Tasse bekommen. Vielleicht haben Sie ja auch eins der beiden Werke schon mal gehört. Sonst einfach drauf losraten. Schicken Sie mir eine Sprachnachricht über die WDR3-App oder schreiben Sie mir. Ich bin jedenfalls gespannt, mit wem ich da nachher spreche und unser Tonart-Musikspiel auflöse. Und damit wir Sie auch erreichen können, bitte unbedingt Ihren Namen und Ihre Telefonnummer mitschicken.

0: Ein melancholischer Walzer von Franz Schreker, Walzland. Christoph Eschenbach hat das Konzerthausorchester Berlin geleitet. Fagott, Streichquartett, Schlagzeug und diesmal auch Orgel. Das sind die Instrumente, die dabei sind beim internationalen ARD-Musikwettbewerb. Sein 75-jähriges Bestehen feiert dieser renommierte Wettbewerb dieses Jahr. Gestern ging's los mit der Orgel. Ulrich Möller-Arnsberg war dabei.
1: I heard about this competition quite a long time ago.
2: Ich weiß von dem Wettbewerb seit langer Zeit. Jetzt hat sich mein Traum daran teilzunehmen erfüllt, sagt William Fielding. Der 27-jährige englische Organist studiert am Pariser Konservatoire. Das abgewetzte Leder an seinen Orgelschuhen, mit denen er über die Fußpedale gleitet, zeugt von intensiver Vorbereitung seines Programms. Als zweiter Kandidat von 20 Teilnehmern im Fach Orgel spielt er in der ersten Runde im großen Saal der Münchner Musikhochschule und sieht das als große einmalige Chance. Jahre war die Orgel nicht mehr beim ARD-Musikwettbewerb aufgerufen. Mit Fagott und Schlagzeug sind zwei Kategorien dabei, die nur alle 7 Jahre auf dem Programm stehen. Nur die Kategorie Streichquartett als besonders beliebtes Ensemblefach kommt häufiger vor. Für Merit Forster, künstlerische Leiterin des Wettbewerbs, ist es eine große Freude, dass zum 75-jährigen Bestehen eine solche Bandbreite möglich ist.
3: Also ich wünsche mir, dass der ARD-Musikwettbewerb zum Münchner Kunst- und Kulturleben dazugehört, wie die Berlinale zu Berlin, wie die Frankfurter Buchmesse zu Frankfurt. Das soll möglichst die Stadtgesellschaft auch so wahrnehmen.
2: Viel hat sich verändert in der Geschichte des ARD-Musikwettbewerbs. Für die meisten Kandidaten, die hier um die begehrten Preise wetteifern, ist klar, neben dem musikalischen Können ist es wichtig, als Künstler sichtbar zu sein.
3: Das ist, glaube ich, sowieso so, dass die junge Generation, um sichtbar und wahrnehmbar im Musikbusiness zu sein, sich schon sehr früh um digitale Präsenz kümmert. Und da ist ganz schnell eine Website gebaut und eine Website wichtig.
2: Seit 2016 leitet Forster den ARD-Musikwettbewerb. Das im Wettbewerb geforderte Programm hat sie stetig erweitert. Sie hat Werke hinzugenommen, die selten zu hören sind, von Komponistinnen zum Beispiel oder aus dem zeitgenössischen Repertoire. Johannes Schwarz vom Frankfurter Ensemble Modern freut sich darüber. Er ist Jurymitglied in der Kategorie Fagott.
4: Also ich freue mich sehr auf den Austausch mit diesen Kolleginnen und Kollegen. Ich bin ja mehr in dem zeitgenössischen Bereich, so im Ensemble Modern tätig und die Kolleginnen und Kollegen dort eher so auch im klassischen Bereich. Wir kommen international zusammen. Ich finde das wirklich klasse.
2: Den Vorsitz im Fach Schlagzeug hat Martin Grubinger, ein Star seines Instrumentes. Der ARD-Musikwettbewerb sei ein ganz besonderer für sein Fach, für das es wenig andere seiner Art gebe.
5: Es sind die Olympischen Spiele für uns. Für uns Schlagzeuger ist es der Moment.
2: 2 Wochen läuft der Wettbewerb. Die Runden sind öffentlich. Der Eintritt für die erste und zweite ist frei. Der Ticketverkauf für die Finalrunden läuft. Jetzt machen die Organisten den Anfang.
6: Ich habe ein spezielles Ziel, sagt Organist William Fielding. Wenn ich beim ARD-Wettbewerb gewinne, kann ich internationaler Konzertsolist werden. Ob sich das Tor dahin öffne, werde sich jetzt zeigen.
0: Und wer sozusagen die Goldmedaillen bei diesen musikalischen Olympischen Spielen in München gewinnt, das wissen wir so circa in 2 Wochen. 2 der Finalkonzerte können Sie dann auch live bei uns hier am Abend im ARD-Radio-Festival hören, am 16. und 17. September. Bis dahin wird weiter um die Wette musiziert. Hier in WDR3ton hat jetzt Christian Tetzlaff mit Jean Sibelius heute international als Geiger unterwegs. In den 80ern hat er mit einem 2. Preis beim ARD-Musikwettbewerb den Grundstein für seine Karriere gelegt.

gibt auch immer wieder neue Stücke zu entdecken. Bei Jean Sibelius, von dem war das, Jean Sibelius und Geige, da denke ich eigentlich immer an sein berühmtes Violinkonzert. Aber diese charmante Suite hier, die kannte ich jedenfalls bisher noch nicht. Tolle Mischung aus Virtuosität und ja, dann auch die Melancholie im Mittelteil, so wie das eben ist bei Sibelius. Christian Tetzlaff, der berühmte Geiger, hat gespielt mit dem dänischen Nationalen Radiosinfonieorchester unter der Leitung von Thomas Dausgaard. 6:05 jetzt und die paar Minuten bis zu den Nachrichten, die gehören noch dem Komponisten Johann Christoph Vogel, ein Zeitgenosse von Mozart. Wir hören Musik aus Vogels erster Sinfonie mit Reinhard Göbel und der Bayerischen Kammerphilharmonie. Ich bin Susanne Herzog, bis gleich.

0: 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Es ist 17 Uhr. 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
1: Die Nachrichten mit Steffi Orbach. Guten Tag.
2: Man kann durchaus von einem exorbitanten Sommer sprechen, dass wir Hitzewellen eines nie zuvor beobachteten Ausmaßes hatten.
1: Der Deutsche Wetterdienst hat seine Bilanz für den Sommer gezogen. In der Geschichte der Wetteraufzeichnungen gab es nur einen Sommer, der noch heißer war. Und Spitzenwerte von mehr als 40 Grad Ende Juni habe es noch nie gegeben. Daniel Stanitsch aus der ARD-Klimaredaktion hat die Details.
3: Zuerst die Temperatur. Mit einer durchschnittlichen Temperatur von 19,6 Grad war es rund 2 Grad zu warm. Was den Regen angeht, es ist viel zu wenig gefallen. Und beim Sonnenschein, da hat der Sommer 2026 wirklich nicht gespart. Mit 779 Sonnenstunden gab es rund 19% mehr Sonnenschein, also wirklich viel mehr als genug. Ein weiterer Punkt sind unter anderem auch die Meerestemperaturen. Die sind wirklich seit Monaten sehr hoch, dadurch auch die Lufttemperatur. All das sind die Folgen des menschengemachten Klimawandels.
1: Das Land NRW testet mit 3 Modellversuchen neue Methoden gegen sogenannte Elterntaxis. So soll verhindert werden, dass Eltern ihre Kinder mit dem Auto bis zum Schultor fahren. Tobias Zacher, WDR Landespolitik.
4: In Wesseling wird zum Beispiel eine Schulstraße mit 2 automatischen Pollern abgesperrt. Nur für berechtigte Fahrzeuge, zum Beispiel von Anwohnerinnen und Anwohnern, fahren die herunter. Wer zu den Berechtigten gehört, wird per Nummernschilderkennung festgestellt. Bocholt probiert eine Zufahrtsregelung per App aus und in Loma wird rund um eine Schule eine digitale Schranke mit visuellem Warnsystem aufgebaut. Schon jetzt können Städte in NRW sogenannte Schulstraßen einrichten. Die sind dann zu Bring- und Abholzeiten für Autos gesperrt. Das Problem ist aber, einige Eltern ignorieren die entsprechenden Schilder und fahren trotzdem rein.
1: Im Himalaya geht 5 Tage nach der Sturzflut die Suche nach Überlebenden weiter. Mehr als 900 Tote wurden schon geborgen. Nepal hat 22.000 Sicherheitskräfte für Rettungsmissionen abgestellt. Außerdem beteiligen sich viele Freiwillige. Details aus Nepal von Markus Spieker.
5: Da gibt es 2 Gruppen, nach denen jetzt gesucht wird. Einerseits fast 1.000 Menschen, die in Tunneln unterhalb von Wasserkraftwerken noch begraben sind. Da versucht man ranzukommen. Und dann die vermutlich Tausenden, die sich vor den Fluten haben retten können, die aber jetzt Nahrung brauchen, die evakuiert werden müssen, die nicht auf die andere Flussseite können. Also das ist der primäre Fokus. Aber dann natürlich geht der Blick voraus. Es heißt, dass 100.000 Menschen ihre Lebensgrundlage verloren haben. Und da ist jetzt natürlich die internationale Staatengemeinschaft gefordert, auch die Spendenbereitschaft der Menschen.
1: Und jetzt weitere Meldungen im Überblick. Die Pflegeversicherung in Deutschland rutscht weiter ins Minus. Im ersten Halbjahr lag das Defizit bei 770 Millionen Euro. Der Spitzenverband der gesetzlichen Krankenkassen spricht von einer akuten Notlage und fordert mehr Zuschüsse vom Bund. Der KI-Chatbot ChatGPT muss sich in der EU ab jetzt an strengere Gesetze halten. Inzwischen nutzen mehr als 100 Millionen Menschen in der EU die künstliche Intelligenz. Darum hat die EU-Kommission ChatGPT als sehr große Suchmaschine eingestuft. Damit gelten für den Chatbot von der Firma OpenAI strengere Regeln, zum Beispiel beim Kinder- und Jugendschutz. Wer nach einem Gepäckmarsch bei der Bundeswehr Fußschmerzen hat, kann die nicht automatisch als Dienstunfall geltend machen. Versucht hat das ein angehender Geoinformationstechniker. Er ist aber vor dem Verwaltungsgericht Aachen gescheitert. Begründung: Es gebe keine Belege, dass der Marsch Grund für die Schmerzen war.
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1: Vor den Filmfestspielen von Venedig gibt es Diskussionen um die traditionelle Jury-Pressekonferenz. Offenbar aus Sorge vor neuen Gaza-Einlassungen wurde sie zunächst abgesagt. Jetzt soll sie doch stattfinden. Christoph Hoffmann, WDR Kultur.
6: Offizielle Begründung für die Absage der Jury-Pressekonferenz war ein Terminkonflikt. Branchenkenner vermuteten aber, damit wolle die Festivalleitung neuen Diskussionen über den Gaza-Krieg aus dem Weg gehen. Auf allen großen Festivals gab es zuletzt Streit um die Bewertung der Rolle Israels, auch auf der Berlinale. Auf dem Festival in Venedig spielt der Gaza-Krieg so oder so eine Rolle. Im Wettbewerb zu sehen ist der Dokumentarfilm NASA. Zwei israelische Filmemacher versuchen darin nachzuweisen, dass die israelische Armee systematisch und massenhaft Zivilisten im Gazastreifen tötet.
1: Das Wetter in Nordrhein-Westfalen. Heute Abend ziehen noch einzelne Schauer und zum Teil kräftige Gewitter durch. Örtlich sind Starkregen, Hagel und Sturmböen möglich. Dazu 12 bis 18 Grad. Morgen viele Wolken und nur selten Schauer. Im Laufe des Tages auch mal Auflockerungen mit Sonne. In Olpe dazu bis 20 Grad, in Ibbenbüren 21 und in Kerpen 22 Grad. Das war WDR aktuell.
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7: Susanne Herzog ist hier und zum Auftakt in dieser Tonartstunde Glamour pur, majestätisch in prächtige Gewänder gehüllt, zieht sie ein am Hof von König Salomon, die Königin von Saba. In Händels Oratorium Solomon ist das zu hören, dieses berühmte Musikstück. Das Ensemble Spark hat sich seine ganz eigene Version draus gebastelt.

So klingt's, wenn Georg Friedrich Händel zu Gast ist bei der klassischen Band Spark, der Einzug der Königin von Saba. Spark hat das mit diversen musikalischen Zutaten gewürzt und ins Hier und Jetzt transportiert. Die französische Komponistin Charlotte Sauilly. Mitten im Ersten Weltkrieg schreibt sie eine Sinfonie mit dem Beinamen La Grande Guerre. Ihr Ehemann, der wird in diesem Krieg schwer verwundet und lange ist überhaupt nicht klar, ob er überlebt hat. Kein Wunder also, dass da auch vieles durchaus dunkel klingt in dieser Sinfonie von Charlotte Sauilly. Aber der zweite Satz, der beginnt ganz unbeschwert und luftig. Und na, vielleicht ist das ja eine Möglichkeit für die Komponistin gewesen, durch ihre Musik zumindest kurz mal die Schrecken der Realität um sich herum zu vergessen. Nach dem beschwingten Anfang wird es dann aber doch noch melancholisch sehnsüchtig.

0: voll von zarter Sehnsucht. Immer wieder dieser zweite Satz aus der Sinfonie Grande Guerre von Charlotte Souy. Die Dirigentin Bar Avni hat das Orchestre National Bordeaux Aquitaine geleitet.
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0: Und jetzt lösen wir auf, ob Johann Sebastian Bach eine Schwäche für Sauerkrautgerichte hatte oder ob der Komponist leidenschaftlich gern Kaffee getrunken hat. Die Antwort, die weiß Frau Gerburg Barkow aus Paderborn, mit der ich jetzt verbunden bin. Frau Barkow, Sauerkrautsonate oder Kaffeekantate? Was ist von Johann Sebastian Bach?
2: Die Kaffeekantate.
0: So ist es. Kennen Sie denn das Stück oder woher wussten Sie das? Aber ja, das hört sich so ganz klar an, weil Sie es schon oft im Konzert und im Radio gehört haben.
2: Als Aufführung gesehen mal und nein, ich bin ganz vertraut damit.
0: Ist ja ein sehr humorvolles Werk auch, ne? Wie der Herr Schlendrian, der Vater dann, der Tochter Lieschen, ja, die Kaffeesucht abgewöhnen will und am Ende scheitert.
2: Genau.
0: Die Katze lässt das Mausern nicht, so heißt es am Ende dieser Kantate. Wissen Sie denn auch, ob Bach selber ein Kaffeetrinker war, ob der gerne Kaffee getrunken hat?
2: Das weiß ich nicht, ich bin nie dabei gewesen.
0: Kann man natürlich auch nicht, Sie haben absolut recht, aber Musikwissenschaftlerinnen und Wissenschaftler, die graben dann natürlich immer rum und haben im Nachlass von Bach, also nach seinem Tod, hat man da diverse Kaffeekannen, Kaffeegeschirr und so gefunden, insofern.
2: Kaffeeflecke auf den Notenblättern.
0: Da möglicherweise auch, so ist es. Also es, man kann davon ausgehen, im Hause Bach wurde ordentlich Kaffee getrunken und er hat ja dann auch immer mit seinem Kollegium Musicum im Zimmermannschen Kaffeehaus musiziert, also, ne, oder? Meinen Sie nicht auch?
2: Ja.
0: Da hat er sicherlich auch das ein oder andere Tässchen sich gegönnt, ne? Ist logisch, oder? Genau, wie ist es bei Ihnen mit dem Kaffee? Kommen Sie morgens aus dem Bett ohne Kaffee oder sind Sie Fraktion Tee?
2: Ich bin Fraktion Tee, jedenfalls mit, ja, seit 50 Jahren.
0: Okay, aber Fraktion Tee, Sie kriegen trotzdem auch als Fraktion Tee mit der Antwort, mit der richtigen Antwort Kaffeekantate unsere WDR 3-Tasse natürlich zugeschickt.

0: Lebensfreude pur, oder? Die Akademie des Vergnügens hat gespielt, die Accademia del Piacere. Da passt der Ensemblename hundertprozentig zur Musik. Folías de España mit der Accademia del Piacere und dem Viola da Gamba-Spieler Fahmi Alkay.
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0: Sie sind in der Tonart mit Susanne Herzog. Alte Musik, da denkt man an Barock mit Bach, wie war

0: all die Monteverdi oder vielleicht noch an Renaissance und Mittelalter. Aber noch früher in der Antike, was gab es da eigentlich für Musik und wie hat die wohl geklungen? Moritz Becker hat da jemanden getroffen, der sich da ganz genau damit beschäftigt hat.
1: In seinem Heimatort Büdingen in Hessen treffe ich Hagen Petzold. Aber nicht einfach irgendwo, sondern in einem historischen Gebäude, der St. Remigiuskirche aus dem 9. Jahrhundert. Im Vergleich zu Petzolds Spezialgebiet, der Musik der Antike, ist die aber sozusagen noch jung. Mit der Antike hat Petzold zunächst gar nicht so viel zu tun gehabt. Mit Musik schon. In Köln und Frankfurt hat er Trompete studiert. Historisch interessiert wollte er dann aber einer Frage auf den Grund gehen.
2: Was war denn vor dem Mittelalter musikalisch hier in unserem Breitengrad so los? Und mit unserem Breitengrad meine ich also wirklich die ganze europäische Hemisphäre. Ne?
1: Und wo kann man sich nach so etwas besser erkundigen als in einem ehemaligen Römerkastell? Genauer gesagt in der Saalburg, ganz in der Nähe von Büdingen. Dort hat Petzold ein Instrument entdeckt, das ihm als Trompeter zumindest ein bisschen vertraut vorkam. Ein Cornu, ein römisches Horn.
2: Dann habe ich mir als da zu diesem Zeitpunkt Berufsmusiker gesagt, naja, darauf kann man doch bestimmt auch irgendwie musizieren oder wenigstens irgendwelche repräsentativen Tonfolgen spielen, die so ein bisschen in eine musikalische Anlehnung gehen.
1: Weil auf Museumsobjekten aber leider nicht musiziert werden darf, hat sich Petzold ein eigenes Cornu rekonstruiert. Mit Hilfe eines befreundeten Ingenieurs und einer mindestens 1947 Jahre alten Vorlage aus Pompeji. Wie ein riesiges, dünnes Horn sieht das Cornu aus. Ein kreisrund gebogenes, 3,60 Meter langes Rohr mit einer Holzstrebe zum Halten in der Mitte. Selbstgeschnitzt von Petzold. Trompeter zu sein, ist zum Cornu-Spielen eigentlich die perfekte Voraussetzung.
2: Ist es im Prinzip genau das. Der Spieler macht den Ton mit den Lippen und mit der Luftintensität und der Stellung der Zunge und überträgt das über das Mundstück, die auch im Prinzip alle gleich aussehen, da sich die Physiognomie oder die Anatomie ja auch nie verändert hat.
1: Für einen modernen Musiker sind die Eigenheiten des antiken Cornu aber trotzdem spürbar. Über 2,5 Oktaven steuert Petzold jeden einzelnen Ton ganz ohne Tasten oder Ventile an. Dadurch hat man als Musiker aber auch besonders viele Freiheiten bei der Erzeugung der Töne.
2: Das ist eigentlich, wäre das Cornu von Pompeji geradezu geeignet für den Jazz, weil dieses ganze Slide up, Slide down und so weiter und Shaken, das ist auf dem Instrument wunderbar, weil es keine starren Tonschnittstellen hat, ist das dazu oder dafür geradezu prädestiniert.
1: Das Problem? Leider gibt es keine überlieferten Musikstücke, die im antiken Rom auf dem Cornu gespielt wurden. Danach forscht Petzold seit fast 30 Jahren.
2: Alleine, was die militärischen Signale für das komplette Protokoll im Castellum, also in der Kaserne und in der Schlacht betrifft, haben wir überhaupt keine Informationen mehr.
1: Was aber musikalisch aus der Antike überliefert ist, sind Hymnen. Die werden natürlich eigentlich gesungen. Aber auch als Instrumentalversion auf dem Cornu kann Petzold einige der rund 70 heute bekannten Stücke spielen. Zum Beispiel den Seikilos-Epitaph.

0: Was ich mich da sofort frage, woher weiß Petzold, wie diese Hymnen gespielt werden?
1: Die antike Notation basiert zunächst einmal prinzipiell auch wieder auf Tonskalen, so wie wir die heute auch haben. Damals die Tonskalen, die wir aus der Kirchenmusik erkennen, sind die Skalen, die mitunter von Pythagoras manifestiert wurden.
0: Noten lesen bringt einem hier aber erstmal nicht viel.
1: Und diese antiken Noten stellen sich aufgrund dieser Skalen eher dar als griechische Buchstaben in Verbindung aus entsprechender Skala. Also ein Stück auf Phrygisch, auf E beginnen beispielsweise. Und dann habe ich in diesem Stück nur Töne aus dieser Skala.
0: Die Notenlängen werden durch kleine Striche über den Buchstaben notiert. So ergibt sich ein System, das sich sogar in unsere moderne Notation übertragen lässt. Musik aus der Antike nennt man übrigens nicht alte Musik, sondern frühe Musik. Und auch wenn sie ein bisschen ungewohnt für uns klingt, hat Petzold bemerkt, dass diese Musik auch nach 2000 Jahren noch Menschen berührt.
1: Denn die Empfindung, die Empathie unserer Zeit heute unterscheidet sich im Prinzip nicht groß der Menschen vor 2000 Jahren. Es waren andere Lieder. Sie hatten vielleicht auch eine andere Bedeutung, aber letzten Endes ist doch Musik etwas sehr stark Elementares, das Menschen machen.
0: Die antiken Hymnen lässt Petzold aber nicht nur instrumental auf seinem Cornua klingen. Zu unserem Treffen hat er noch ein ganz anderes Instrument mitgebracht, die Rekonstruktion einer antiken Kithara. Ein Instrument mit 12 Saiten, auch nach einem Vorbild aus Pompeji. Darauf begleitet sich Petzold beim Singen der Hymnen. So klingt dann der Seikilos-Epitaph.

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1: Experimentelle Musikarchäologie. Das bedeutet in der Forschung auch Musikpraxis einzubringen. Noch ist die Disziplin sehr jung. Lange Zeit hat man die überlieferte Musik der Antike für etwas gehalten, das der Theorie vorbehalten ist. Aber wer weiß, vielleicht kann man sich in einiger Zeit in der Uni ja im Fach experimentelle Musikarchäologie einschreiben.
2: Da blickt mein Kollege Moritz Becker mal in die Zukunft. Experimentelle Musikarchäologie an der Uni. Nicht schlecht. WDR 3 Tonart ist hier jetzt nochmal mit einer Runde Sommerfeeling, bevor der Sommer sich dann wahrscheinlich demnächst doch so richtig verabschiedet. Samba mit dem Vision String Quartett.

Na, so klingt gute Laune. Diesen Samba haben sie gezupft, einfach nur gezupft, die vier Streicher vom Vision String Quartet. Es geht langsam aber sicher auf 17:45 zu, dann übernimmt das Zeitzeichen hier bei WDR 3. Und heute geht es darin um den dänischen Seefahrer Vitus Bering. Als erster Europäer erreicht er Alaska im 18. Jahrhundert. Unser Team von WDR 3 Tonart freut sich gleich morgen Nachmittag wieder auf Sie. Dann mit der argentinischen Dirigentin unter anderem, mit Cecilia Castagneto. Mit ihr spreche ich über ihre Tango-Konzerte am Wochenende in Wuppertal. Bei uns jetzt noch Antonín Dvořák, das Scherzo aus seiner 7. Sinfonie mit der Philharmonia Zürich. Ich bin Susanne Herzog. Genießen Sie den Abend und gerne bis morgen.

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1: Beringinsel, Beringstraße oder Beringsee, diese Namen haben vermutlich viele schon mal gehört. Aber haben Sie auch schon mal etwas von demjenigen gehört, der diesen Orten den Namen gegeben hat? Dem dänischen Entdecker Vitus Bering? Um ihn soll es in meinem Zeitzeichen gehen. Ich bin Andrea Kahrt und erzähle Ihnen, wie so ein eigentlich schon pensionierter Seefahrer zu einem der größten Forschungsreisenden der Geschichte werden konnte und was das alles mit der Entdeckung Alaskas zu tun hat.
2: Im August 1681, Taufe des Seefahrers und Forschers Vitus Bering.
1: Die Entdeckung Alaskas beginnt mit einem Streit.
3: Die Zeit, welche hier zu Untersuchungen verwandt wurde, stand zu den Vorbereitungen im umgekehrten Verhältnis. 10 Jahre währte die Vorbereitung. 10 Stunden wurden der Sache selbst gewidmet.
1: Georg Wilhelm Steller wird im Sommer 1741 gegenüber Kapitän Vitus Bering ziemlich deutlich. Wir kennen diesen Konflikt vor allem aus Stellers Berichten. Der junge Naturwissenschaftler und Arzt aus Windsheim in Mittelfranken ist mit an Bord des russischen Segelschiffes St. Peter. Steller ist Teilnehmer der 2. Kamtschatka-Expedition unter dem Kommando von Kapitän Vitus Bering. Eine Expedition, die gut 10 Jahre dauern und in einer Katastrophe enden wird. Vitus Bering und seine Mannschaft brechen Anfang Juni 1741 von Kamtschatka auf, dem äußersten Osten des Russischen Reiches. Ihr Ziel? Sie wollen Alaska und damit den noch unbekannten Norden des amerikanischen Kontinents entdecken. Nun liegen fast 2 Monate auf rauer See hinter ihnen. Dann kommt endlich Land in Sicht. Steller notiert in sein Reisetagebuch:
3: Das Land war an dem Ort sehr erhaben. Und sähe man ein dermaßen hohes Gebirge sich durch das Land einwärts ziehen, könnte man es auf 120 Kilometer Entfernung klar erkennen.
4: Sie haben dann im Hintergrund den Mount St. Elias gesehen, der auch seinen Namen bekommen hat von dieser Expedition, weil das der 20. Juli war und das ist eben der Elias-Tag.
1: Gudrun Bucher ist Ethnologin und Historikerin. Sie hat sich intensiv mit der 2. Kamtschatka-Expedition auseinandergesetzt. Als die St. Peter am 20. Juli 1741 in der Bucht der heutigen Kajakinsel ankert, ist an Bord nur Georg Wilhelm Steller sofort klar. Dieser Fleckenland muss zu Amerika gehören.
4: Der hatte sich gut vorbereitet und hatte über Flora und Fauna Amerikas gelesen. Und als er auf der Kajakinsel war, fand er einen kleinen Vogel. Und da kannte er einen ganz ähnlichen Vogel, nämlich den Blauhäher. Und von dem Blauhäher wusste er, dass der nur in Amerika vorkommt.
3: Dieser Vogel allein überzeugte mich, dass wir wirklich in Amerika waren.
1: Doch Kommandant Vitus Bering scheint das kaum zu interessieren. Er soll nur mit den Achseln gezuckt und angeblich etwas von
5: "Der heiße Kakao ist gleich fertig"
1: gemurmelt haben, den er aus seinem Privatbestand gerade seinen Offizieren servierte. Bering weiß, wie schnell der Winter einbrechen kann. Er will so schnell wie möglich die Heimreise zurück nach Kamtschatka antreten. Der ehrgeizige Georg Wilhelm Steller gerät darüber in Rage.
3: Wir sind wohl nur hier, um amerikanisches Wasser nach Asien zu bringen.
5: Wir meinen nun, wir haben alles gefunden. Wer weiß, ob uns nicht Winde einfallen, die uns nicht zurücksegeln lassen. Das Land kennen wir nicht. Mit Proviant zum Überwintern sind wir auch nicht versehen.
1: Der Däne Vitus Bering blickt damals bereits auf eine lange Karriere in der russischen Marine zurück. Anfang des 18. Jahrhunderts ist es nicht ungewöhnlich, dass Europäer wie er in Diensten des russischen Zaren stehen.
4: Vitus Bering hatte sich eigentlich 1724 schon zurückgezogen und seinen Dienst quittiert, wollte dann mit Frau und Kindern in Viborg leben.
1: Doch Zar Peter I. holt Vitus Bering noch im selben Jahr wieder zurück auf die Kommandobrücke. Der russische Herrscher macht ihn zum Leiter der 1. Kamtschatka-Expedition.
4: Er war derjenige, der eben viel Erfahrung gehabt hat und Hochseeschifffahrt kannte. Und da schien er als der geeignete Mann für so eine Unternehmung.
1: Denn Russland sucht Anschluss an den Rest Europas. Zar Peter ist fasziniert von den Ideen der Aufklärung und versucht, sein Reich zu öffnen. Der Zar reist auch nach Deutschland und trifft sich dort mit vielen Gelehrten.
4: Peter der Erste ist unter anderem mit Leibniz mehrfach zusammengetroffen.
6: Leibniz hatte ja die Frage gestellt, ist denn nun das Russische Reich im Osten mit Alaska verbunden oder nicht?
1: Sagt Heike Hecklau. Sie ist Biologin und Mitglied der Georg-Wilhelm-Steller-Gesellschaft in Halle.
6: Und Peter der Erste konnte auf diese Frage keine Antwort geben.
4: Und das führte letztendlich dazu, dass Peter sich entschloss, eine Akademie der Wissenschaften zu gründen. Auf der anderen Seite sich aber eben auch als Macht zu etablieren, insbesondere als Seestreitmacht zu etablieren. Das spielte da alles mit rein.
1: Geboren wird Vidus Bering in Dänemark im Jahr 1681 in Horsens, einer Hafenstadt an der Ostküste Jütlands. Aber nur das Taufdatum ist überliefert, der 31. August. An welchem Tag er zur Welt kommt, ist unbekannt. Seemann wird Bering eher zufällig. Als sein älterer Bruder mit dem Gesetz in Konflikt gerät und dazu verurteilt wird, in Indien für die dänische Ostindien-Kompanie als Hafenmeister zu arbeiten, geht Vidus Bering einfach mit. Als Schiffsjunge heuert er 1696 auf dem Frachter an, der die beiden nach Indien bringen soll.
4: 1703 ist er in Amsterdam mit einem Norweger zusammengetroffen, der Admiral in russischen Diensten war. Und der hat Vidus Bering angeworben und er ist dann 20 Jahre lang in russischen Diensten zur See gefahren.
1: 1725 bricht Vidus Bering auf zur ersten Kamtschatka-Expedition. Von St. Petersburg geht es zunächst auf dem Landweg über fast 7000 Kilometer, einmal quer durch Russland und Sibirien, bis nach Kamtschatka am östlichen Rand des Russischen Reiches.
4: Das sind gigantische Distanzen.
1: Von Kamtschatka aus segelt Bering dann 1727 los in den noch unbekannten Nordpazifik.
4: Einer der Gründe war, dass man damals sehr stark diskutiert hat, ob es eben eine Landverbindung gibt zwischen Russland und Amerika. Als Bering etwas über 67 Grad erreicht hatte, war auch die Jahreszeit entsprechend fortgeschritten, sodass er sich entschied, umzukehren, weil er der Ansicht war, die Frage gelöst zu haben.
1: Bering ist sich sicher, es gibt keine Landverbindung zwischen Amerika und Asien. Doch wo liegt dieses Alaska? Und gibt es womöglich einen Seeweg dorthin?
6: Aufgrund von schlechtem Wetter konnte diese Frage einfach nicht geklärt werden. Man sah Alaska nicht.
4: Denn an klaren Tagen kann man das Land von den Stellen, wo er war, während der ersten Kamtschatka-Expedition, kann man das Land sehen.
1: 1730 kehrt Bering von seiner ersten Kamtschatka-Expedition zurück, um sich kurze Zeit später erneut auf den Weg zu machen. Dieses Mal im Auftrag von Zarin Anna Iwanowa.
4: Vidus Bering konnte zwar sagen, dass Russland und Amerika nicht verbunden sind im Norden, aber wie man jetzt von Kamtschatka nach Amerika kommt, das wusste man eben noch nicht zu der Zeit.
1: 1733 bricht Bering in St. Petersburg also erneut in Richtung Kamtschatka auf. Doch diese Expedition ist im Vergleich zur ersten ein logistischer Albtraum. Bering leitet eine der bis dahin größten Unternehmungen der Geschichte. Mit fast 1000 Mann durchquert Bering zu Fuß, zu Pferd, per Boot oder Hundeschlitten ganz Sibirien. Zeitweise sind an die 3000 Menschen mit ihm unterwegs. Darunter Wissenschaftler und ihre Studenten, Zeichner, Marineoffiziere mit Frauen und Kindern, Soldaten, Zimmerleute.
5: Es ist keine große Kunst, Leute auf eine Reise zu schicken. Aber sie ernähren zu können, wenn sie ihr Ziel erreicht haben. Dafür braucht es mehr Umsicht und Nachdenken.
1: Bering und seine Expeditionsteilnehmer gründen bei ihrem Marsch Richtung Osten Stützpunkte und Siedlungen. Sie füllen weiße Flecken auf der Landkarte, bestimmen Pflanzen und Tiere Sibiriens, beschreiben den Alltag und die Kultur dort lebender Völker. Es dauert ganze 4 Jahre, bis Bering den Hafen von Ochotsk in Sibirien erreicht. Es dauert noch einmal 3 Jahre, bis hier die beiden Expeditionsboote fertig gebaut sind. Im September 1740 endlich können Bering und seine Expedition zur Halbinsel Kamtschatka übersetzen.
4: Dann kam eben Georg Wilhelm Steller ins Spiel, der für Gmelin, der als Naturforscher mitgereist war, als Ersatz nach Kamtschatka reisen sollte. Und der konnte es eigentlich kaum abwarten, bis er endlich in Kamtschatka war.
6: Da hat Bering ihn eingeladen, an dieser Reise nach Alaska teilzunehmen. 2 Schiffe, die St. Peter unter Bering und die St. Paul unter Tschirikow.
1: Es ist eine Fahrt ins Ungewisse. Stürmische See, Nebel, Eiseskälte. Schnell verliert Bering an Bord der St. Peter den Kontakt zum zweiten Boot. Die St. Paul unter dem Kommando von Kapitän Tschirikow muss nach dem Verlust ihrer Beiboote nach Kamtschatka zurückkehren. Doch von all dem ahnt Bering nichts. Er segelt weiter in Richtung Südosten, so wie es ihm die damals noch fehlerhaften Karten zeigen.
4: Und nicht nach Nordosten. Wären sie Richtung Norden und dann nach Osten gesegelt, wäre die Strecke viel kürzer gewesen, bis sie auf Land getroffen wären.
1: Bering verliert so wertvolle Zeit, bis er den Kurs ändert. Erst Mitte Juli ist endlich Land in Sicht. Berings Mannschaft ist aus dem Häuschen.
5: Sie sind wie aufgeblasene Windfahnen, vollgestopft mit Erwartungen.
1: Am 20. Juli lässt Bering in einer Bucht der heutigen Kajakinsel ankern. Vor allem die Vorräte an Frischwasser sollen aufgefüllt werden. Stella will unbedingt mit auf die Insel Alaska. Doch Bering sagt zunächst nein. Es könnten Indigene auf der Insel lauern und ihn umbringen.
7: Er versuchte mir mit diesen schrecklichen Mordgeschichten Angst einzujagen.
1: Nur einen halben Tag lang darf der junge Forscher auf der Insel Pflanzen sammeln. Dann befiehlt ihn Bering zurück an Bord.
7: Oder man würde, ohne zu warten, mich am Land lassen.
1: Sein später veröffentlichtes Werk über diesen Kurzbesuch nennt Stella deshalb auch
7: Beschreibung von Pflanzen, die während 6 Stunden in einem Teil Nordamerikas gesammelt wurden.
1: Allerdings hat Expeditionsleiter Bering allen Grund für einen schnellen Aufbruch.
4: Weil er wusste, dass bald die Zeit der Stürme einsetzt und er wollte dann möglichst schnell zurück. Er hatte ja im Prinzip seinen Auftrag erfüllt.
1: Wochenlang kreuzt die St. Peter im Herbst 1741 hilflos durch den Nordpazifik. Die Fässer mit Süßwasser an Bord sind fast leer. Der Schiffszwieback ist so gut wie aufgebraucht. Kälte, Nässe und Ungeziefer setzen den Männern zu. Viele leiden an Skorbut. Anfang November endlich scheint die Expedition Kamtschatka erreicht zu haben. Aber es ist nur eine kleine, karge Insel, auf der nicht viel mehr als Brunnenkresse gedeiht. Rund 180 Kilometer östlich der Halbinsel Kamtschatka gelegen. Berings Schiff liegt am Strand von Wind und Wellen zerstört. Georg Wilhelm Steller lässt Gruben ausheben, die als unterirdische Behausungen dienen, um darin überwintern zu können.
4: Die Mannschaft hat dann den Winter dort überstanden. Allerdings gab es einige Todesfälle und zu denen gehörte auch Vitus Bering.
7: Am 19. Dezember 1741 starb Bering, 2 Stunden vor Sonnenaufgang. Von Läusen zerfressen ging er auf jämmerliche Weise zugrunde.
1: Die Mannschaft bestattet Vitus Bering auf der Insel.
4: Die ihm zu Ehren Beringinsel heißt.
1: Gestorben ist Vitus Bering vermutlich an einem Herzinfarkt. Er wird nur 60 Jahre alt. Von den ursprünglich 78 Mann an Bord der St. Peter überleben am Ende nur 46. Mit einem zusammengezimmerten Boot aus dem Holz der St. Peter erreichen die Überlebenden erst ein gutes halbes Jahr nach Berings Tod, im Sommer 1742, die rettende Ostküste Kamtschatkas. Nach der zweiten Kamtschatka-Expedition beginnt die Kolonisierung Alaskas durch das Russische Reich. Vor allem die Felle der Seeotter sind bei den Pelztierjägern begehrt.
4: Das wurde eben hoch geschätzt, innerhalb Russlands, aber auch in China. Der Haupthandelspartner für diese Seeotterfelle war China.
1: Bis 1867 ist Alaska russische Kolonie. Dann kaufen die Vereinigten Staaten sie Russland ab. Für gerade einmal 7,2 Millionen Dollar. Und Vitus Bering? Sein Name gerät nach dem Ende der zweiten Kamtschatka-Expedition schnell in Vergessenheit. Erst ein anderer berühmter Entdecker bringt ihn wieder in Erinnerung, James Cook.
4: Als James Cook für seine dritte Reise den Auftrag bekam, nach der Nordwestpassage zu suchen, konnte er bestätigen, all die Dinge, die Bering entdeckt hatte und dass es eben diese Verbindung nicht gibt, diese Landverbindung, die man vermutet hatte.
1: Sondern, dass es stattdessen zwischen den Kontinenten eine Wasserstraße gibt.
4: Und Cook hat sich dann dafür eingesetzt, dass man die Straße nach Vitus Bering benennt, was ja auch der Fall ist. Die heißt ja bis heute Beringstraße.
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8: Mit Sarah Pradl und wir gucken auf diese Themen. Wie NRW-Städte gegen Elterntaxis an Schulen vorgehen, wie Minderjährige in der EU besser vor KI geschützt werden sollen und zuerst ziehen die Landwirte in NRW Bilanz.
9: Wir haben erst die Hälfte der Früchte geerntet. Wir hatten letztes Jahr ein Rekordjahr, das gut war, aber wir erreichen dieses Jahr trotz der großen Hitze durchschnittliche Erträge.
8: Ja, so die Bilanz in Kürze vom Präsidenten der Landwirtschaftskammer Werring. In Düsseldorf ist heute schon mal ganz offiziell geguckt worden, wie das Erntejahr bisher so lief. Antje Passenheim, WDR-Landespolitik, wie ist denn die Lage?
10: Die fällt gemischt aus. Zunächst war die Getreideernte gut, sagt der Präsident der Landwirtschaftskammer NRW, weil es eben im Mai und im Juni noch verhältnismäßig viel geregnet hat und dann rechtzeitig vor der Trockenphase geerntet wurde. Er rechnet also nicht damit, dass Verbraucher wegen der Ernte bald mehr für ihre Brötchen zahlen müssen. Schlechter läuft es für die Apfelbauern.
8: Die Ernte ist ja gerade noch in vollem Gange und zum Beispiel Kartoffeln und Kohl kommen erst noch. Was wird da noch erwartet?
10: Klar ist jetzt schon, für Mais, Rüben und Kartoffeln sieht es eher schlecht aus in diesem Jahr. Die haben arg unter der Trockenheit gelitten. Wie stark, das wird sich noch in den nächsten Wochen zeigen. Bei Mais gab es jetzt schon teils einen Totalausfall. Große Einbußen gab es besonders im Münsterland und am Niederrhein. Dennoch müssten Verbraucher nicht befürchten, dass Lebensmittel nun spürbar teurer werden, sagt Landwirtschaftsministerin Silke Gorrissen. Selbst wenn jetzt die Kartoffelpreise ein wenig raufgehen, zur Freude der Bauern, dann können die Verbraucher nach der Rekordernte im vergangenen Jahr sicherlich nicht sagen, dass Kartoffeln hierzulande wirklich teuer sind, das sagt Gorrissen. Ihr Ministerium will die Landwirtschaft fördern, um sich an das wandelnde Klima anzupassen, etwa durch künstliche Intelligenz oder durch die Züchtung neuer Pflanzensorten, die vielleicht nicht so viel Wasser brauchen.
8: Antje Passenheim zur Erntebilanz. Morgens kurz vor 8 an vielen Schulen in NRW. Etliche Eltern bringen die Kinder mit dem Auto bis zum Schultor, halten da in zweiter Reihe, starten gefährliche Wendemanöver. Ja, und genau deshalb stehen diese sogenannten Elterntaxis in der Kritik. Und drei weitere NRW-Städte haben jetzt Versuche angekündigt, wie man dagegen vorgehen kann. Tobias Zacher, WDR-Landespolitik. Wie denn zum Beispiel?
11: Ja, in Wesseling im Rhein-Erft-Kreis wird zum Beispiel eine Schulstraße mit zwei beweglichen Pollern abgesperrt. Die sind dann zum Beginn und zum Ende des Schultags hochgefahren, sodass da die Elterntaxis beim Bringen und Abholen nicht durchkommen. Wenn aber in der Zeit zum Beispiel Anwohnerinnen und Anwohner durch wollen, dann fahren diese Poller runter. Die sind nämlich an eine automatische Nummernschilderkennung angeschlossen und können so eindeutig feststellen, ob das Auto da jeweils zu dieser Zeit langfahren darf oder nicht.
8: Und wie sehen die anderen Versuche aus?
11: In Bocholt im Kreis Borken gibt es an der Schulstraße eine Schranke und die kann man per Chipkarte hochfahren lassen oder per App. In der können dann auch Tageszugänge angelegt werden, also zum Beispiel für Handwerker, die nur einmal zum Kunden durch müssen. Und in Lohmer im Rhein-Sieg-Kreis gibt es eine große Anzeigetafel, die mit einer Nummernschilderkennung verknüpft ist. Und da wird dann zum Beispiel eingeblendet, du darfst durch oder eben du darfst nicht durch. Und wer dagegen verstößt, der ist dann mit Nummernschild dokumentiert. Das nennen die Macher eine digitale Schranke.
8: Und was sollen diese Tests dann am Ende bringen?
11: Die Idee ist, dass dadurch genau getestet wird, was am besten die Elterntaxis von den Schulen fernhält. Denn das Problem ist ja, zwar können die Städte diese Schulstraßen einrichten, die sind dann zu den Bring- und Abholzeiten auch formal gesperrt für Autos, aber einige Eltern ignorieren immer wieder die entsprechenden Schilder und fahren trotzdem rein. Ja, und das Modell, das dagegen am wirksamsten ist, könnte dann natürlich in Zukunft öfter umgesetzt werden.
8: Infos zu neuen Versuchen gegen Elterntaxis von Tobias Zacher aus unserer Landespolitik. Wird eigentlich nur gefühlt alles teurer oder wie ist die Entwicklung da tatsächlich? Dazu gibt es heute neue Zahlen und auch jetzt in den Kurznachrichten mit Steffi Orbach.
12: In NRW sind die Preise deutlich gestiegen, um durchschnittlich 2,9% im Vergleich zum August vor einem Jahr. Heizöl ist jetzt fast 34% teurer. Gas und Strom sind etwas billiger als vor einem Jahr. Auch bei Lebensmitteln gibt es Unterschiede. Gemüse wurde teurer, Butter wurde billiger. Nach den Schüssen auf einer Technoparty in der Schweiz ist ein 43-jähriger Verdächtiger festgenommen worden. Er soll in der Nacht zu Sonntag in der Nähe von Zürich eine Frau getötet und 5 weitere Menschen verletzt haben. Der Tatverdächtige ist Schweizer. Das Motiv ist noch nicht bekannt. Fußball-Superstar Lionel Messi hat seinen Rücktritt aus der argentinischen Nationalmannschaft erklärt. Der 39-Jährige verkündete seine Entscheidung über Social Media 6 Wochen nach der Niederlage im WM-Endspiel gegen Spanien.
8: Steffi Orbach mit den Kurznachrichten. Ja, egal ob es um Reiseplanung, das Rezept oder um einen Stromtarif geht, immer öfter wird zu quasi allem die künstliche Intelligenz gefragt. Mehr als 100 Millionen Menschen in der EU nutzen KI und die sollen bald besser geschützt werden. Wie erklärt Katrin Schmidt, WDR Brüssel.
13: Ja, die EU-Kommission geht damit sozusagen einen wirklich entscheidenden Schritt, denn sie nimmt jetzt erstmals einen KI-Chatbot sozusagen unter den strengen Schirm des DSA, also der europäischen Digitalgesetze. Bisher betreffen die ja vor allem die großen Social-Media-Plattformen wie Facebook, Instagram, TikTok und viele mehr. Also von jetzt an gilt, auch ChatGPT muss die Risiken des Systems ausführlicher bewerten und vor allem eingrenzen in Europa. Also wenn es zum Beispiel um die Verbreitung illegaler, gefährlicher Inhalte geht, wenn es um negative Auswirkungen auf körperliche und mentale Gesundheit der Nutzerinnen und Nutzer geht, vor allem auch Minderjähriger. Oder noch ein Beispiel, wenn die Plattform genutzt werden kann, um Wahlprozesse oder die öffentliche Sicherheit zu stören. Und gleichzeitig wiederum hat die EU-Kommission jetzt mehr Handhabe. Sie kann also diese Sicherheitsmaßnahmen strenger überprüfen und eben auch Verfahren einleiten, jetzt auch bei ChatGPT, wenn die Sicherheitsmaßnahmen nicht eingehalten werden.
8: Und wir gucken noch auf das Wetter in Nordrhein-Westfalen mit Thomas Becker. Und der meteorologische Sommer geht heute auch offiziell zu Ende. Und so fühlt es sich im Moment gerade auch an.
14: Ja, besonders warm ist es nicht heute Abend. Wir haben so 12 bis 18 Grad. Dazu gibt es auch noch einzelne Regengüsse oder örtlich Gewitter. Das Ganze wird aber dann doch seltener, je näher wir der Nacht kommen. Und morgen am Tag, ja, haben wir zwar noch viele Wolken, aber Schauer sind doch insgesamt eher die Ausnahme. Im Laufe des Tages kann es auch mal ein bisschen auflockern. Die Sonne kommt raus, aber wärmer als heute wird es nicht. 16 bis 23 Grad.
8: Dankeschön. Thomas Becker aus unserer WDR-Wetterredaktion. Und das war auch WDR aktuell mit dem Tag um 6. Ich bin Sarah Pradl.
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15: Heute mit mir, Dominik Josic. Wunderbar, dass Sie auch dabei sind. Und wir starten in die Stunde mit einem Jazzstandard aus den späten 30er Jahren. Hier ist Falling in Love with Love, interpretiert in diesem Fall von David Rose.

David Rose, Falling in Love with Love. Sie hören die Resonanzen am 31. August, dem offiziell letzten Sommertag, bevor die Meteorologen den Herbst einläuten. Ja, und an diesem Tag werden auch traditionell Zahlen vorgelegt vom Deutschen Wetterdienst. Und diese Zahlen, die widersprechen doch deutlich der gefühlten Wahrheit einiger Menschen, die mir die letzten Wochen über so weismachen wollten. Nee, früher waren die Sommer immer so heiß und trocken in den 60ern und 70ern, damals als diese Menschen noch Kinder waren. Nee, wir wissen es seit heute besser. Einer der wärmsten Sommer seit 1881 liegt hinter uns mit neuen Rekorden in Sachen Hitze und Trockenheit. In Österreich war es sogar der heißeste Sommer der 260-jährigen Messgeschichte. Wie wir damit umgehen sollten, wird gleich Thema sein im Gespräch mit Lothar Kittstein, Historiker, Autor und Theaterdramaturg. In seinen Stücken, unter anderem fürs Theater Bonn und fürs Schauspiel Köln, hat er wiederholt Klimathemen aufgegriffen. Wir werden gleich darüber sprechen hier in WDR 3.

0: Der Trompeter Roy Eldridge, When I Grow Too Old to Dream, gehört in WDR3. Hier sind die Resonanzen. Das, was wir in diesem Sommer hier in Deutschland erlebt haben, wochenlange Hitze, leere Flüsse, brennende Wälder und Moorlandschaften, das wäre ja, so bitter es klingt, eigentlich guter Stoff für einen Spielfilm gewesen oder auch Stoff für die Theaterbühne. Denn viele von uns sind mit Entwicklungen konfrontiert worden, die sie so vorher noch nicht kannten, auf die sie sich erstmal, ja man kann sagen, körperlich und psychisch erstmal einstellen mussten. Immer im Hinterkopf auch die Vorahnung, dass das wieder so kommen könnte, regelmäßig und vielleicht sogar noch härter. Tja, jetzt bleibt die Frage, wie können wir damit umgehen? Wie können wir uns auf die nächsten Sommer einstellen? Und welchen Beitrag kann vielleicht auch die Kunst dazu leisten, uns für die Ursachen zu sensibilisieren? Ich spreche darüber mit Lothar Kittstein. Er ist Historiker, Autor und Theaterdramaturg. Er hat unter anderem für die Bühnen in Köln und Bonn gearbeitet, wo er auch lebt. Und er hat sich in diesen Arbeiten auch mit der Klimakrise auseinandergesetzt. Schönen guten Abend, Herr Kittstein.
1: Ja, guten Abend, hallo.
0: Ich habe gerade schon gesagt, dass dieser Sommer viele von uns vor Herausforderungen gestellt hat, sowohl körperlich als eben auch mental. Was war für Sie in den letzten Wochen neu?
1: Ja, tatsächlich war neu, dass gefühlt der halbe Rhein hier in Bonn, wo ich lebe, und wahrscheinlich nicht nur in Bonn, eine Wüstenlandschaft auf einmal war, eine Mondlandschaft. Also ich selbst stand in dem Flussbett, da wo mal das Flussbett war, und konnte praktisch die grüne Boje, die den Beginn der Fahrtrinne kennzeichnet, mit den Händen fast greifen. Das war wirklich erschreckend, wenn man sich umschaute und merkt, das Ufer ist 200 Meter weit weg. Also das ist ein Anblick, den ich selbst noch nicht hatte. Tatsächlich waren wir im Urlaub auch gegenüber von einem Waldbrand. Und da denkt man dann auf einmal, ich bin in einem ganz, ganz schlechten Science-Fiction-Film.
0: Würden Sie sagen, man muss erst sowas erlebt haben, man muss sowas mit eigenen Augen gesehen haben, damit man ein Problem auch als solches erkennt?
1: Ich würde sagen, jein. Einerseits sollte das helfen, weil die Zeichen so unübersehbar geworden sind. Andererseits benimmt sich die Menschheit ja seit Jahren so wie der berühmte Frosch im Wassertopf, der langsam erhitzt wird und nicht rausspringt, weil er es nicht merkt. Diesen Frosch gibt es bekanntlich nicht. Die einzige Spezies, die auf diesen Trick reinfällt, ist die Menschheit, die in diesem Kochtopf im Moment sitzt, sieht, was passiert und es nicht bemerkt. Das Vertrackte ist, dass es strukturelle Probleme sind, die zu lösen und zu diskutieren wären, was auch das Problem daran ist, wenn man künstlerisch damit umgeht, weil man gerade auf der Theaterbühne natürlich Emotionen und Individuen gerne zeigt und Individuen, die sich auseinandersetzen, menschliche Körper, die aufeinanderprallen. Und es ist die Herausforderung, meiner Ansicht nach, beides für die Kunst fruchtbar zu machen. Einmal das Individuelle und dann aber auch das Strukturelle. Und das ist zugleich die Schwierigkeit und die Herausforderung, vor der wir als Theatermachende stehen.
0: Ich habe ja den Eindruck, das Thema wird am Theater auch gerne noch insgesamt umschifft. Stellen Sie da eine Ausnahme dar?
1: Ich glaube auch, dass es so ist. Ich glaube, die Theater scheuen aus genau diesem Grund davor, in der Breite noch zurück, weil es einerseits ein Thema ist, was medial omnipräsent scheint, wo man das Gefühl hat, mein Gott, möchten die Leute das jetzt auch noch im Theater sehen oder hören? Lass uns lieber ein Hamlet machen oder eine Familienkomödie oder was auch immer, wo man sich schön identifizieren kann. Und zum anderen, aufgrund der Tatsache, die ich eben benannt habe, es ist ein abstraktes Problem, es ist ein strukturelles Problem, es ist ein Problem auch des Planeten und des menschheitszerstörenden Wirtschaftssystems, dessen Nutznießer wir viele Jahre lang waren und jetzt rückt es uns selber auf die Pelle und wir kriegen Panik und was tun wir? Wir wählen AfD. Aber es bleibt ein strukturelles Problem. Und strukturelle Probleme sind generell in der Belletristik, in Büchern, aber eben auch auf der Theaterbühne wahnsinnig schwer darstellbar, wenn man nicht belehrend werden möchte und keine Vorlesung halten möchte, was ja niemand, der Theater macht, gerne will. Und das ist die Schwierigkeit, vor die sich Theater gestellt sehen, wenn sie dieses Thema auf die Bühne bringen wollen und die wir auch schon verschiedentlich bearbeitet haben. Ich glaube, mit Erfolg, zum Beispiel in einem Stück 216 Millionen, wo wir ganz einfach im Theater Bonn 80 Leichensäcke von Klimaflüchtlingen symbolisch auf die Theaterbühne haben knallen lassen, aus dem Schnürboden um. Und das ist schon ein Effekt, wo man zugleich eine strukturelle Gewalt spürt, wo man zugleich ein unglaubliches Erlebnis vom Bauch her hat als Publikum, wo man merkt, hier kommt eine Welle des Todes auf mich zu. Das Theater hat Mittel dafür. Es ist aber nicht einfach, mit den traditionellen Mitteln des Figurentheaters zu greifen, die wir aber auch brauchen zur Identifikation. Das ist die Ambivalenz und die Schwierigkeit, vor der wir stehen, in der Kunstform gerade.
0: Sie haben es trotzdem versucht. Sie haben Personen auch aus dem Aktivistenumfeld der letzten Generation auf die Bühne geholt, um sich da auch besser reinversetzen zu können. 2022 war das für ein Theaterprojekt in Bonn. Die letzte Generation, wir erinnern uns, vom Boulevard als Klimakleber verspottet. Die Union hat sie die grüne RAF genannt. Sie haben dagegen, so haben Sie es geschrieben, in einem Blogbeitrag damals bei den Proben drei sehr friedliche und empathische junge Menschen erlebt. Wie erklären Sie sich diese starke Abneigung bis hin zum Hass in Teilen der Gesellschaft?
1: Es ist eigentlich eine ganz menschliche und sehr verständliche Verdrängungsreaktion. Ich möchte unangenehme Wahrheiten nicht hören. Ich möchte auch nicht belehrt werden als erwachsener Mensch. Ich bilde mir ein, ich kann mir meine Meinung noch selber bilden. Und wenn Menschen sich dann dazu aufschwingen, mich im Alltag zu beeinträchtigen oder ich auch nur das Gefühl habe, ich könnte auf diese Menschen mal stoßen, wenn ich im Auto unterwegs bin, dann macht mich das wütend. Und paradoxerweise ist es ja so, dass das im Stau stehen ein Dauerzustand ist in der westlichen Großstadtwelt. Wenn dann einmal jemand künstlich, wie die letzte Generation, so eine Situation des Staus, die ja auch nicht ewig dauert, muss man sagen, erzeugt, dann ist da sofort jemand gefunden, an dem man endlich seine gesamte Wut über diesen komplizierten modernen Alltag mit seinen ganzen Fallstricken, der immer nicht so richtig funktionieren will und mich unter Stress setzt, den ich endlich mal beschuldigen kann, dass die schuld sind, dass es nicht läuft. Die sollen doch weggehen. Also ich war sehr beeindruckt von der Friedfertigkeit und von der Entschlossenheit. Ich habe auch selber tatsächlich bei zwei Aktionen, unter anderem in Köln, mitgemacht, aus Überzeugung mitgemacht in der kurzen Zeit 2022, als man noch hoffen konnte, dass das zu einer merklichen Veränderung der deutschen Klimapolitik führen würde. Ja. Mir war dann 2023 recht schnell klar, dass das nicht der Fall sein würde. Dann bin ich da auch ausgestiegen.
0: Jetzt muss man ja sagen, Aktivist werden ist die eine Extreme. Die andere ist, den Kopf in den Sand zu stecken, das Problem zu ignorieren. Wie könnten wir denn jetzt uns irgendwo da in der Mitte, ja, sozusagen einfinden? Also, dass wir diese Probleme unaufgeregt ernst diskutieren und gemeinsam nach Lösungen suchen.
1: Ich habe das Gefühl, im Gegenteil, dass wir die Dinge viel zu unaufgeregt diskutieren. Man muss sich ja vor Augen führen, dass die Klimakrise für die historisch an vierter Stelle weltweit

0: Herzsystem zu ranrühren. Und das wird unangenehm. Und ich glaube, dass die Kunst, wenn sie was kann, dass sie aufrütteln kann, dass sie wütend machen kann, dass sie auch empören kann. Ich bin auch sehr zufrieden, wenn Leute rausgehen und sagen, was soll der Scheiß auf der Bühne? Ja, weil ich glaube, wir brauchen diese harte Auseinandersetzung. Wir haben es uns viel zu bequem gemacht in einer Nachkriegskonsensdemokratie, die so nicht mehr funktioniert, weil das unausgesprochene Fundament dieser Nachkriegskonsensdemokratie war, es geht uns allen immer besser, wir haben alle immer mehr vom Kuchen. Diesen Kuchen verbrennen wir aber gerade. Und darüber müssen wir reden. Das geht nur mit Streit. Das geht mit offenem Visier. Fair und demokratisch, aber das braucht Aufregung. Und wenn ich auf dem Theater ein bisschen dazu beitragen kann, dann habe ich meinen Beitrag geleistet. Denn mehr können wir leider oder vielleicht zum Glück als KünstlerInnen nicht tun.
1: Worte, die wachrütteln sollen, ausgesprochen vom Historiker, Autor und Dramaturg Lothar Kittstein hier im WDR3-Gespräch. Ich habe mit ihm sozusagen eine persönliche Sommerbilanz gezogen und über unsere Wahrnehmung der Extreme und mögliche Konsequenzen, die sich daraus ableiten sollten oder müssen, gesprochen. Ich danke Ihnen für das Gespräch, Herr Kittstein.
0: Ja, sehr gern. Ich danke.

Ian Archer mit Collect Yourself. Da haben wir den Sänger aus Nordirland mal mit eigener Musik gehört, was aber nur der eine Karrierepfad ist, den er eingeschlagen hat. Insgesamt gibt's grob drei, würde ich sagen. Solomusiker wie eben, dann sehr erfolgreicher Komponist und Produzent im Hintergrund für andere Bands und Künstler. Und drittens macht er auch seit über 15 Jahren Filmmusik. Aktuell ist er gerade fertig geworden mit der Musik für eine neue Serie, die auf Netflix angelaufen ist. How to Get to Heaven from Belfast heißt sie. Eine Mischung aus Comedy und Thriller ist das. Können Sie auch hier in Deutschland abrufen mit sehr guter Musik eben von Ian Archer. So, 18.27 Uhr ist es, 3 vor halb 7. Vor den Kulturnachrichten hören wir noch Cal Yeda am Vibraphon, East of the Sun.

0: Michael Jeder, East of the Sun and West of the Moon.
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0: Heute mit Christina Maria Grebe.
2: Die Kölner Jazzbassistin und Komponistin Ulla Oster bekommt die silberne Stimmgabel des Landesmusikrats NRW. Der Verband ehrt sie für ihre besonderen Verdienste um das Musikleben in Nordrhein-Westfalen, darunter ihr Einsatz für die Nachwuchsförderung. Ulla Oster wurde 1956 geboren und arbeitet seit den 1980er Jahren in Kölner und überregionalen Bands. Sie schreibt außerdem Theater- und Filmmusiken, unterrichtet Jazzbands und engagiert sich in verschiedenen Vereinen und Einrichtungen in Köln. Die Verleihung findet am Samstag in der Kölner Hochschule für Musik und Tanz statt. Als letztes Gemälde hat heute das Selbstporträt von Rembrandt das Kölner Wallraf-Richartz-Museum verlassen. Das Bild ist eines der berühmtesten Werke des Museums und wurde nach einer kurzen Inspektion in einer Transportkiste verstaut und in ein Depot gebracht. Dort wird es zusammen mit den anderen mehr als 60.000 Gemälden die nächsten Jahre lagern. Für eine Generalsanierung muss das Wallraf-Richartz-Museum mindestens 2 Jahre schließen. Die Wiedereröffnung ist für Ende 2028 geplant. Während dieser Zeit sind Rembrandt und die anderen Werke nicht zu sehen. Der italienische Dirigent Antonino Fogliani ist im Alter von 50 Jahren nach langer Krankheit gestorben, wie sein Agent bestätigte. Geboren wurde Fogliani 1976 in Messina. Er studierte zunächst Komposition in Bologna, anschließend Dirigieren in Mailand und Siena. Einer seiner Lehrer war Ennio Morricone. Nach Stationen an der Mailänder Scala und anderen großen Opernhäusern wurde 2017 die Deutsche Oper am Rhein ein Mittelpunkt seines Lebens und seiner Arbeit. Kolleginnen und Kollegen würdigen ihn als musikalisch funkelnden, äußerst liebenswerten Ensemblepartner.
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Die britische Musikerin Kate Stables mit ihrem Projekt This is the Kid und dem Titel This is what you did. Und jetzt kommen wir hier in WDR 3 zu Musik aus New Orleans von der Dirty Dozen Brass Band, wobei die Band, das muss man so sagen, den dort verwurzelten Jazz weiterentwickelt hat. Sie hat ihn schneller gemacht, ein bisschen tanzbarer. Das war in den 70ern eine kleine Sensation. Heute ist es normal. Wir hören diese Pioniere zusammen mit Oludara am Mikrofon im Stück Django Partner.

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1: Neben Christoph Hein, Lutz Seiler oder Clemens Meyer gehört sicherlich auch Ingo Schulze zu den prägenden Autoren, wenn es um die Beschreibung der DDR, der Nachwendezeit und um damit verbundene Brüche in Biografien geht. Und dass das nicht nur Menschen in Deutschland interessieren kann, das sehen wir daran, dass die Bücher von Ingo Schulze zum Beispiel schon in 32 Sprachen übersetzt worden sind, teilweise auch an Schulen gelesen werden als Pflichtlektüre. Auch in seinem neuen Roman geht es dann logischerweise um ostdeutsche Befindlichkeiten. Das Wasser im August heißt er. Das Buch steht schon auf der Longlist für den Deutschen Buchpreis und ist bereits mit dem Uwe Jonsson-Preis ausgezeichnet worden. Höchste Zeit also, dass wir es Ihnen an dieser Stelle mal vorstellen. Und das macht mein Kollege Terry Albrecht.
2: Thomas, der Erzähler in Ingo Schulzes Roman »Das Wasser im August«, ist Schriftsteller und lebt wie die meisten seiner Zunft von Lesungen. Als er im Herbst 2025 von Barbara, der Frau seines ehemaligen Mitschülers Manfred, zu einer Lesung an dessen 63. Geburtstag eingeladen wird, ist er überrascht, hat er doch 40 Jahre nichts mehr von ihm gehört. Einzige Bedingung, er solle etwas lesen, was noch niemand gehört hat. Kein Problem, er sitzt an einer Novelle, die in Mecklenburg angesiedelt ist, im Norden, wie man zu DDR-Zeiten sagte, und dorthin ist er auch eingeladen.
3: Meine Novelle spielt Anfang August und südlich von Neubrandenburg, in der Nähe von Penzlin, nicht weit vom Tollensesee. Seit jenem Sommer 1979, ich bin damals 16 gewesen, also in einem Alter, in dem man sein Leben, wie ein Freund mal bemerkte, aufs Gleis setzt, ist mir der Norden immer heimatlich erschienen.
2: Die Lesung wird zu einer autobiografischen Zeitreise des Erzählers. Die Novelle macht mehr als zwei Drittel des Romans aus. Mit der Malerin Emmy und dem Maler Paul bindet Thomas so eine Art Künstlerkolonie in Klein-Jarchow. Die Weite der mecklenburgischen Landschaft mit ihren Himmelherdenwolken inspiriert den jungen Thomas zum Schreiben. Er hat eine Liebesbeziehung, gerät in für sein Alter typische Konventions- und Generationskonflikte, will seine Eigenständigkeit entwickeln. Jedoch ist es nicht das typische Coming-out eines Jugendlichen, das Thomas als Stoff seiner Novelle reizt, sondern er will die Entwicklung eines jungen Mannes als Künstler, Schriftsteller porträtieren.
3: Ich sah die Qualität meiner Novelle ja gerade darin, dass es nicht die übliche Entjungferungsgeschichte war, die allen einfiel, wenn es um einen 16-Jährigen ging. Ein 16-Jähriger, der allmählich begreift, welcher Reichtum ihm bevorsteht. Der Reichtum der Welt um seines vor ihm liegenden Lebens, der sich mit jedem Buch, das er liest, jedem Bild, das er sieht, jeder Symphonie, die er erlebt, stärker fühlt.
2: Doch Thomas kommen auf dem Weg zur Lesung Zweifel an der Umsetzung der Geschichte. Wird es ihm in der Novelle gelingen, die eigene Geschichte rückhaltlos zu erkunden?
3: Ich wartete noch immer auf den Augenblick, in dem sich die ganze Novelle vor mir auftun würde, in dem ich begreifen würde, warum ich das schrieb.
2: Diese Auseinandersetzung mit sich selbst trägt Thomas mit in die Lesung. Und so werden aus den paar Kapiteln, die üblicherweise gelesen werden, immer mehr, unterbrochen von Reflexionen über das Schreiben und Diskussionen mit dem Publikum. Im Laufe der Lesung verbindet sich die erzählte Zeit von vor 40 Jahren immer stärker mit der der Gegenwart. Im Publikum befinden sich Personen, die auch damals hier lebten und unter anderem Namen in der Novelle auftauchen und sich nun zu Wort melden. Ein Dechiffrierspiel. Alte Geschichten von Liebe und Verrat werden verhandelt. Spannung und Anspannung steigern sich im Laufe der Lesung. Thomas wird gefragt, was ihn denn antreibe, über längst vergangene Zeiten zu schreiben. Seine Reflexion darauf?
3: Sollte ich einfach sagen, dass ich in einem Maße entmutigt sei, dass mir das Arbeiten mitunter unmöglich mache? Doch die eigene Mutlosigkeit, vom Podium in den Saal zu posaunen, gut bezahlt für meinen Auftritt, im schönsten Zimmer des Hauses untergebracht und so weiter und so fort, was sollte ich sagen? Sobald ich von der Gegenwart erzählen wollte, glitschte sie mir durch die Finger.
2: Der 16-jährige angehende Schriftsteller 1979 in der DDR und in der Gesellschaft heute, als 63-jähriger etablierter Autor. Das zu verbinden gelingt Ingo Schulze auf bestechende Weise, auch weil er im Roman zunehmend politische Themen verhandelt. Zu DDR-Zeiten ist es etwa der Verrat der Familie durch einen Freund an die Staatssicherheit. Und trotzdem gehörte er zu den DDR-Bürgern,
3: die dieses Land einmal für veränderbar gehalten hatten, veränderbar hin zum Gerechten, zur Freiheit, zur Freundschaft.
2: Ingo Schulze zeichnet das sehr feine Porträt eines Schriftstellers, der sich selbst als Suchenden, nach Antworten Ringenden hinterfragt und sagt:
3: Ich schreibe über die Vergangenheit, um besser an die Gegenwart heranzukommen.
1: Ein Zitat aus Das Wasser im August, dem neuen Roman von Ingo Schulze, der im S. Fischer Verlag erschienen ist und auch ein heißer Kandidat auf den Deutschen Buchpreis ist.

0: Der Finne Valtteri Laurel mit der Ricky Tick Big Band und der Rico Suave Bossa Nova. Und auf die finnisch-brasilianische Fantasiewelt setze ich jetzt einfach direkt noch einen drauf und behaupte mal, dass der weltberühmte Schauspieler Johnny Depp, kennen Sie zum Beispiel aus Fluch der Karibik, letzten Freitag in Düsseldorf war, genauer gesagt im Benrather Schloss. Klingt auch eher unwahrscheinlich, entspricht aber der Wahrheit. Und dieser Besuch dort hat auch einen plausiblen Grund. Es ist nämlich die Ausstellung The Art of Johnny Depp zu sehen seit dem Wochenende. Und die zeigt eine andere Seite des Hollywood-Stars. Da sind nämlich Werke zu sehen, die Depp jahrelang nur für sich selbst gemalt hat, bis er sich dann 2022 getraut hat, sie auch der Öffentlichkeit zu zeigen. Ob das damals die richtige Entscheidung war, das sagt Ihnen jetzt mein Kollege Peter Backoff. Der hat sich die Ausstellung in Benrath für Sie angeschaut. Aber bevor er darauf eingeht, fängt er erstmal dort an, woher wir Johnny Depp kennen. Von der Leinwand natürlich.
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2: These flowers. Womöglich eine der poetischsten Filmszenen jemals in dem Anti-Western Dead Man von Jim Jarmusch. William Blake, dargestellt von Johnny Depp, hilft einer gefallenen jungen Frau, sprich Prostituierten, aus einer Pfütze in einem Nest namens Machine. Die macht in Papierblumen.
1: What does it smell like?
2: Paper.
1: Well, it is paper.
2: Papierblumen riechen nach Papier, wenn kein französisches Parfum wie von Dior drauf ist. Johnny Depp hat sich in den 90ern mit solchen Rollen wie auch mit seiner Darstellung des queeren Filmemachers Ed Wood und noch vor Fluch der Karibik Kult- und Role-Model-Status erspielt, zumindest im Arthouse-Kino. Das Verblüffende an der Ausstellung The Art of Johnny Depp im Schloss Benrath ist dann, er malt, zeichnet, kollagiert und aquarelliert unter anderem wirklich Rosen auf Papier für rund 3000 Euro pro Stück, aufwärts verkäuflich und unparfümiert. Die Werbekampagne für die Marke Dior habe ihm aus seinen dunkelsten Stunden geholfen, so das Storytelling der Veranstalter. Naja. Immerhin war Johnny Depp auch persönlich kurz da. Stefan Schweizer, wissenschaftlicher Vorstand der Stiftung Schloss und Park Benrath.
3: Der ist sehr, sehr scheu. Also hier war er sehr cool und war auch sehr, sehr freundlich und fast schon freundschaftlich zu allen. Es war ein sehr kleiner Kreis. War sehr angetan von dem Schloss. Also wir haben einen neuen Marketingspruch. Shocking Beautiful, ich denke, das
4: werden, Shocking Beautiful.
3: Das werden wir ausbeuten. Wir hatten vorher immer so einen schönen Spruch von Thomas Jefferson, dem späteren amerikanischen Präsidenten, der war 1781 hier. Und er hat geschrieben, On the road from Düsseldorf to Cologne is a Chateau of the Elector, worth seeing. Also sehenswert.
2: Shocking beautiful, schockierend schön, trifft es besser. Die Säle und Salons im Hauptschloss Benrath sind aberwitzig prunkvoll ausgestattet. Da hinein sind jetzt 60 Arbeiten von Johnny Depp drapiert, auf Plexiglaswände meistens, sodass eine Wechselwirkung zwischen The Art of Johnny Depp und den historischen Räumen entstehen kann. Der Künstler arbeitet figürlich und farbenfroh, experimentierfreudig bei den Hintergründen. Wir sehen den Bunnyman in Variationen, ein mit einem Messer bewaffneter Hasenmann. Den könnte Johnny Depp aus Stanley Kubricks The Shining entlehnt haben. Wir sehen intime Selbstporträts. Der Künstler zeigt sich verletzlich, introspektiv und mit einem Faible für düstere, albtraumartige Motive.
5: Eines der Werke, wo er auch mir gestern sehr viel darüber erzählt hat, Death by Confetti, zeigt so ein bisschen seine Sicht auf Hollywood. Tod durch Konfetti.
2: Erklärt Kurator Ted Bauer, Gründer und Geschäftsführer von Queens Kunstgalerien aus Emmerdingen bei Freiburg.
5: Konfetti ist eigentlich was sehr Positives. Das kennt man von Feiern. Es wird geworfen, das liegt am Schluss am Boden rum. Nur in Hollywood ist es zu viel Konfetti. Da kann man dran ersticken. Ja, er kann nicht morgens einfach zum Bäcker gehen und sich eine Brezel holen wie wir. Er kann nicht mal aus seinem Hotel raus, ohne dass da schon Scharen von Fans warten.
6: You should have never trusted Hollywood.
2: Soll Johnny Depp vor Ort im Schloss gesagt haben, so kann man es nachvollziehen, dass er nicht, wie Sylvester Stallone vor einigen Jahren in Hagen, seine bildende Kunst persönlich vorstellt. Charakter, Persönlichkeitssache. Konfetti im Bild und Lametta barocker Machart gehen in dieser Schau jedenfalls ganz wunderbar zusammen. Es ist ein Clash zwischen Popkultur und Schlossgeschichte. Wir sehen im Vestibül die Konterfeis von Bob Dylan und Charlie Chaplin. Stefan Schweizer aus dem Vorstand der Stiftung Schloss und Park Benrath.
3: Hier hat er sich belustigt, weil diese beiden Porträts ja in einem Raum hängen, wo die Porträts der beiden Bauherren, also Elisabeth Augusta von der Pfalz und des Kurfürsten Karl Theodor von der Pfalz, hängen.
2: Benrath erhofft sich freilich viele neue Besucher. Der Vorverkauf lief gut, dank der Popularität des Weltstars. Die Schau kann in einstündigen Timeslots besucht werden. Must-see oder Geldmaschine? Klar würde diese Kunst ohne den großen Namen viel weniger beachtet werden. Aber im letzten Saal wird's dann nochmal richtig poetisch. Da hängen Darstellungen von Elefanten ganz schüchtern in einem Prunksaal. Die Serie Pachyderm. Muss man im übertragenen Sinn ein Dickhäuter sein in dieser Welt? Im Schloss Benrath bekommt man schon das Gefühl, dem Weltstar, der sich verletzlich zeigt, ein bisschen in die Seele schauen zu können. The Art of Johnny Depp. Überraschenderweise wirklich eine Empfehlung.
0: Und zwar eine Empfehlung meines Kollegen Peter Barkow. Zu sehen ist die Ausstellung noch bis zum 27. September auf Schloss Benrath in Düsseldorf.

The man with the big sombrero, der Mann, der nicht nur einen großen Hut hat, sondern auch ein großes Herz, ein Frauenschwarm, wie er im Buche steht oder eben auch gerne mal besungen wird, hier von der Band Pink Martini. Es ist ganz genau 18.57 Uhr, gleich ist es Zeit für die 19 Uhr Nachrichten. Anschließend spreche ich mit der Schriftstellerin und Journalistin Berit Glanz über das EU-Referendum in Island vom Wochenende, also die Abstimmung darüber, ob eine Beitrittsverhandlung wieder aufgenommen werden soll. Wir wollen uns in diesem Gespräch der isländischen Identität annähern und herausfinden auch, ob die mit Festland-Europa überhaupt kompatibel ist oder nicht. Machen wir in knapp 10 Minuten hier in WDR 3.

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2: Die Nachrichten mit Steffi Orbach. Guten Abend. Die Pflegekassen rechnen in diesem Jahr mit einem Minus von 1,2 Milliarden Euro. Und das, obwohl der Staat schon mit einem 3,2 Milliarden Darlehen geholfen hat. Der Spitzenverband der gesetzlichen Krankenkassen fordert deshalb kurzfristig mehr Geld, aber auch Leistungskürzungen. Markus Reher berichtet.
3: Schon im Oktober werden die Einnahmen nicht mehr reichen, um die Pflegeleistungen voll zu finanzieren. Die Ausgaben seien im Vergleich zum Vorjahreszeitraum um 11% gestiegen. Für das kommende Jahr erwartet der Spitzenverband der Krankenkassen einen zusätzlichen Gesamtbedarf von 10 Milliarden Euro. Der Grund, immer mehr Menschen nehmen Pflegeleistungen in Anspruch, hinzu kämen die Kosten bei der Kurzzeit- und Verhinderungspflege und die ständig steigenden Zuschüsse zu den Eigenanteilen in der vollstationären Pflege. Langfristig stünden grundlegende Reformen an, damit seien, Zitat, womöglich auch schmerzhafte Einschnitte verbunden.
2: Und das ist auch Thema heute. Der KI-Bot ChatGPT muss sich in der EU ab jetzt an strengere Gesetze halten. Weil ihn inzwischen mehr als 100 Millionen Menschen nutzen, fällt er jetzt in die Rubrik sehr große Suchmaschine. Das bedeutet zum Beispiel strengeren Kinder- und Jugendschutz. Dieser Sommer ist nach einer vorläufigen Auswertung des Deutschen Wetterdienstes der zweitwärmste seit Beginn der Aufzeichnungen. Auffallend war laut DWD, dass es so viele heiße oder sehr heiße Tage mit mindestens 30 bzw. 35 Grad gab. Fußball-Superstar Lionel Messi hat seinen Rücktritt aus der argentinischen Nationalmannschaft erklärt. Der 39-Jährige verkündete seine Entscheidung auf Social Media 6 Wochen nach der Niederlage im WM-Endspiel gegen Spanien. In Wiedenbrück im Kreis Gütersloh hat ein vermeintlich verunglückter Fallschirmspringer für Aufregung gesorgt. Hubschrauber suchten nach ihm, fanden aber nichts. Auf einem Feld wurde dann der wahrscheinliche Grund für den Fehlalarm entdeckt: 2 rote Helium-Luftballons. Katharina Felsch von der Polizei Gütersloh erklärt, wie es wohl zu der Verwechslung gekommen ist.
4: Die Dämmerung hatte schon eingesetzt und dann hat man in weiterer Entfernung, hat der Zeuge eben diesen roten Gegenstand gesehen, der vom Himmel kam, wo eben etwas daran herunterhing. Er hatte dann vielleicht vermutet, dass das Beine sind und es ist genau richtig, in dem Moment die Polizei zu informieren und wir bewerten dann, ob es eben eine Suche wert ist.
2: Der Fall ist jetzt abgeschlossen. Es wird auch kein Fallschirmspringer vermisst. Das war WDR aktuell. Das Wetter in Nordrhein-Westfalen. Es ziehen noch einzelne Schauer und Gewitter durch. Örtlich sind Starkregen, Hagel und Sturmböen möglich. Dazu 12 bis 18 Grad. Morgen viele Wolken, aber nur selten Schauer. Im Laufe des Tages zeigt sich auch mal die Sonne. In Bad Münstereifel dazu 20 Grad, in Wuppertal 21 und in Warendorf bis 22 Grad. Am Mittwoch viele Wolken, etwas Sonne und im Nordwesten etwas Regen bis 23 Grad. Es ist 19.03 Uhr.
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5: Nach wie vor mit Dominik Josic im Studio. Hallo. Es ist nicht automatisch so, dass jeder in die Europäische Union strebt. So diplomatisch hat sich Deutschlands Chefdiplomat, unser Außenminister Johann Wadefuhl, ausgedrückt. Er sollte sich äußern zum Nein der Isländer zu neuen Verhandlungen über einen EU-Beitritt. Anders könnte man es auch so kommentieren: Die EU war für die Isländer ganz offensichtlich nicht attraktiv genug. Oder ein möglicher EU-Beitritt wurde sogar als Gefahr wahrgenommen und deshalb haben viele mit Nein gestimmt. Wie auch immer, die Analyse des Referendums über die Wiederaufnahme von Beitrittsverhandlungen, die läuft noch auf der Insel selbst, aber natürlich auch in Brüssel und gleich hier auch in WDR 3. Ich spreche mit der Journalistin und Schriftstellerin Berit Glanz, die vor 4 Jahren nach Island gezogen ist von Deutschland, wie sie die Stimmung rund um die Volksabstimmung wahrgenommen hat und welche Gründe für das weitgehende Nein aus ihrer Sicht entscheidend waren. Das hören Sie gleich hier in den Resonanzen.

0: 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Olivia Ruiz war das in den WDR3-Resonanzen am Montagabend. Rund 53% haben Nein gesagt, 47 mit Ja gestimmt. Das ist ein knappes Ergebnis, aber das ändert nichts daran, dass die aktuelle Regierung Islands die Beitrittsgespräche mit der EU nach 13 Jahren Pause nicht wieder aufnehmen wird. Und sie wird das nicht tun, weil es die Bevölkerung so wollte. Per Referendum abgefragt, also man kann sagen Demokratie im besten Sinne. Es wird erstmal keine Verhandlungen über ein konkretes Beitrittsabkommen geben. Das bleibt erstmal Zukunftsmusik. Aber was sich daraus jetzt schon ablesen lässt, ist, wie gespalten die Gesellschaft offenbar in Sachen Europäische Union ist. Vielleicht auch bei anderen Themen. Sprechen wir darüber mit der Journalistin und Schriftstellerin Berit Glanz, die mit ihrer Familie seit 5 Jahren in Reykjavik lebt. Erstmal ganz persönlich, wie gehen Sie denn mit dem Ergebnis um? Sind Sie enttäuscht?
1: Ja, ich bin tatsächlich enttäuscht. Ich hatte Hoffnung, dass es anders ausgehen würde. Ich war aber, so wie alle eigentlich, die hier leben, mir relativ sicher, dass es nicht klappen würde. Also Zeichen standen ja irgendwie schon da. Es war deutlich erkennbar, in welche Richtung das geht. Aber ich habe es mir anders gewünscht, ehrlich gesagt.
0: Was waren denn aus Ihrer Sicht die entscheidenden Gründe eben dafür, dass es eine knappe Mehrheit nicht will, also die Wiederaufnahme der Beitrittsgespräche?
1: Also es gibt hier insgesamt eine große EU-Skepsis. Ich glaube, das liegt schon auch daran, dass Island ist weit weg. Man ist auf einer Insel im Nordatlantik. Die EU fühlt sich genauso weit weg an wie andere Festlandregionen. Das gehört sicherlich dazu. Ganz praktisch gibt es einfach schon lange, und der ist fest etabliert seit vielen Jahren, eben das Gespräch, dass wenn man in die EU gehen würde, man das Recht auf seine Fischerei verlieren würde, sich die Landwirtschaft verändern würde. Also der gesamte isländische Reichtum, auch die hier ja sehr reichhaltig die vorhandene Energie und Wasser, würde dann eben nicht mehr selbstständig kontrolliert werden. Und das ist in einem Land, was ja wirklich noch nicht sehr lange selbstständig ist, natürlich angstbesetzt.
0: Ja, würden Sie sagen, Landwirtschaft, Fischerei, das sind sozusagen Teile der nationalen Identität?
1: Also ich würde das vor allem für die Fischerei sagen, denn also Island ist seit 1944 unabhängig. In der Zeit war der einzige, also die Quelle von Islands Reichtum, langsam das Aufsteigen des Landes, die Modernisierung des Landes, war Fischerei. Also Fischerei spielt hier eine große Rolle. Es ist ganz spannend, dass es jetzt überall gedeutet wird, als es waren die Fischereirechte. Die Fischerei ist aber natürlich in ihrer Rolle und in ihrem Einfluss in der isländischen Gesellschaft gar nicht mehr so wichtig wie noch vor 20 Jahren. Es gibt hier eine sehr große Tourismusindustrie. Es gibt hier eben auch noch andere Zweige. Und die sind eigentlich kaum zu Wort gekommen oder waren in der Debatte gar nicht so wirklich vertreten. Also es ging sehr, sehr viel um Fisch, auch in der ausländischen Rezeption dieser Debatte.
0: Das heißt also, die Fischindustrie hat im Hintergrund massiv Lobbyarbeit geleistet.
1: Ja, das muss man definitiv so sagen. Es gibt in Island einfach eine oligarchisch strukturierte Fischindustrie. Es gibt hier sehr reiche Menschen, die werden auf Isländisch lustigerweise auch Fischbarone genannt. Also der Begriff spricht ja irgendwie schon für sich. Die steuern hier sehr viel in dieser Gesellschaft und die haben auch sehr, sehr viel Geld in diese Nein-Kampagne fließen lassen. Das muss man auch schon sagen, wenn immer da gesagt wird, Fisch war das Entscheidende. Also die Fischindustrie hat natürlich mitgewirkt. Das ist einfach, die isländischen Verhältnisse sind so.
0: Gab es denn in Island, wenn wir das jetzt mal zum Beispiel mit dem Brexit in Großbritannien vergleichen, so richtige Lager, die sich relativ genau definieren lassen, also jung, alt, links, rechts, Bildungsschichten oder Ähnliches?
1: Ja, es ist schon so, also es ähnelt dem Brexit insofern, als dass es die Gesellschaft extrem polarisiert hat. Und da sind auch Gräben aufgetan, wo ich mir nicht sicher bin, wie die jetzt in den nächsten Jahren wieder zu überwinden sind. Es gab jetzt im Kontext dieser Wahl zum Beispiel Morddrohungen gegen die Außenministerin. Das sind Sachen, die sind nicht typisch für Island und die haben hier natürlich Auswirkungen gehabt. Also das wurde sehr, sehr hitzig geführt. Da sind auch große persönliche Wunden geschlagen worden. Da wird jetzt einiges zu arbeiten sein, um diese Gesellschaft wieder zu kitten. Und ganz praktisch, also es sieht so aus, als wären speziell die jüngeren Wahlberechtigten, also zwischen 18 und 28, eher in Richtung Nein gewandert. Das ist erstmal überraschend, aber vielleicht dann auch gar nicht so, wenn man sich anguckt, was deren Lebensrealitäten sind. Die leiden eben noch nicht unter dieser kleinen isländischen Währung. Die sind noch nicht in Krediten gebunden. Viele von denen müssen nicht Familien mit den isländischen Lebensmittelpreisen ernähren. Das bedeutet, die haben sich natürlich sehr leicht auch überzeugen lassen von einer letztlich ja nationalistisch aufgeladenen Argumentation. Also wir schützen Island und unsere Unabhängigkeit. Und so haben sie auch gewählt.
0: Sie haben gerade den Leidensdruck unter der hohen Inflation erwähnt. Dann drehen wir das mal um. Was erhofften sich denn diejenigen von einem EU-Beitritt, die eben für die Fortsetzung der Verhandlungen gestimmt haben? Also tatsächlich auch vielleicht langfristig eine Anbindung an den Euroraum?
1: Ja, ganz sicher. Also man darf nicht unterschätzen, es gibt hier schon auch einen Teil der Gesellschaft, die einfach das Projekt Europa toll finden. Also die sozusagen die Idee einer internationalen Zusammenarbeit mit Europa super finden, die sich Richtung Europa orientieren, auch schon lange. Die haben natürlich mit Ja gestimmt. Aber viele Menschen ganz pragmatisch haben eigentlich gehofft, dass es Verhandlungen gibt und dass man dann eben auch mittelfristig den Euro bekommt und dann sich Probleme, die hier eben brennen, wirklich brennen, gelöst werden. Also der hohe Leitzins, die hohe Inflation und die wirklich also absurd hohen Lebensmittelpreise. Und diese Hoffnung ist nun enttäuscht worden.
0: Sie sind ja vor 5 Jahren nach Island gezogen, habe ich gerade schon erwähnt. Sie haben vorher schon mal 2, 3 Jahre auf der Insel gelebt. Würden Sie sagen, Island ist mittlerweile ein sehr attraktives Ziel für Auswanderer aus Europa, aus dem EU-Raum geworden?
1: Also Island ist definitiv eine moderne Migrationsgesellschaft. Hier haben sehr viele Leute mittlerweile, also ein großer Teil der Gesellschaft hat einen Migrationshintergrund und hier sind viele EU-Bürger. Hier wird eben auch massiv werden Menschen gesucht, die hoch ausgebildet sind und die kommen auch. Und man kann hier, gerade wenn man hoch ausgebildet ist, eben auch noch besser über die Runden kommen, weil es hier sehr hohe Gehälter gibt. Aber es gibt hier auch eine heftige Migration von Menschen, die dann im Tourismussektor arbeiten und auch in der Fischerei, also in den Fischfabriken. Und da haben wir jetzt in diesem Sommer zum allerersten Mal, dass tatsächlich wieder mehr Leute Island verlassen haben, als reingekommen sind. Und das liegt ziemlich sicher an den sehr teuren Verhältnissen hier. Also Lebenshaltung ist hier schwierig. Und wenn man niedrige Gehälter kriegt, kann das sehr schnell sehr eng werden.
0: Wir kommen gleich noch auf das Leben in Island als Zugezogener oder Zugezogene zu sprechen, so wie Berit Glanz es ist, Schriftstellerin und Autorin. Und ihr Island-Roman, der wird natürlich auch noch Thema sein hier in WDR3. Vorher gibt es ein bisschen Musik von Roman Collin am Klavier und Grégoire Marais an der Mundharmonika, Once Upon a Time in the West.

0: Musik von Ennio Morricone, Once Upon in a Time. Once Upon a Time in the West, so heißt es richtig, gespielt von Roman Collin und Grégoire Marais. Es war eine knappe Mehrheit, aber es war die Mehrheit und das heißt, Island wird vorerst die Beitrittsverhandlungen mit der EU nicht wieder aufnehmen. Das hat die Bevölkerung so entschieden. Ich habe darüber gerade schon mit Berit Glanz gesprochen, die in Island lebt als Autorin und Journalistin. Und in unserem Gespräch ist schon mehrmals das Stichwort Identität gefallen. Vor genau einem Jahr ist dann Berit Glanz' Roman Unter weitem Himmel erschienen, der in verschiedenen Zeitabschnitten spielt, eng verwoben mit der isländischen Geschichte und der Identität der Isländer. Ich wollte deshalb von ihr wissen, was denn im Nachhinein betrachtet aus ihrer Sicht entscheidend war für die Bildung dieser isländischen Identität.
1: Es ist sicherlich so, dass Island ist eine Gesellschaft, in der die oder ist eine Insel, in der die Natur nicht gerade freundlich ist für Siedlungsvorhaben. Das muss man ganz knallhart so sagen. Hier ist es sehr kalt, hier ist es sehr windig. Landwirtschaft ist hier schwierig. Das bedeutet, Fischerei und Seefahrt gehören hier dazu. Und an der Küste zu leben und mit dem Meer zu leben gehört auch dazu. In meinem Buch habe ich mir jetzt spezifisch angeguckt, wie sich das so um 1900 gestaltet mit der Fischerei. Denn da war Island und die Gewässer des Nordatlantiks Ziel von ganz vielen verschiedenen europäischen Nationen, die da gefischt haben. Und das hat lustigerweise Auswirkungen in die Gegenwart. Denn dieses viele Befischen der isländischen Fanggründe hat dazu geführt, dass die Isländer nach der Unabhängigkeit 1944 sehr, sehr stark darauf bestehen, dass ihre Fanggründe ihre sind und dass das ihr Fisch ist. Da gibt es aber natürlich eine Geschichte von über 200 Jahren, in denen Europäer und auch US-Amerikaner sehr, sehr groß und viel in den isländischen Fanggewässern gefischt haben.
0: Und hat sich dieser, sag ich mal, Fangtourismus auch auf das Festland, auf die Kultur dort ausgeprägt? Also gibt es auch eine kulturelle Verbindung zum Rest Europas dadurch?
1: Was halt interessant ist, ist, dass Menschen immer denken, Island wäre ganz abgeschieden. Das ist auch ganz leicht, das zu fühlen, wenn man hier ankommt. Hier ist die Landschaft ist natürlich ganz anders, das Klima ist anders, man fühlt sich hier weit weg vom Kontinent. Aber man war eigentlich nie weit weg. Also wenn sich die Geschichte, wenn man schaut, gibt es immer Austausch. Es gibt immer, zum Beispiel in meinem Buch geht es halt viel um bretonische Seeleute, die vor Island fischen. Für die wurden französische Krankenhäuser hier gebaut. Also es gab immer eine Beziehung zu Europa, die ist historisch total belegt. Das bedeutet, es ist alles hier viel weniger abgeschieden und abgeschlossen, als man denkt. Und natürlich ist Fischerei und das Meer eine große Verbindung zu anderen Fischereiregionen.
0: Jetzt stehen wir vor diesem doch aus Ihrer Sicht ernüchternden Ergebnis vom Wochenende. Welche Perspektiven ergeben sich vielleicht dennoch, sage ich mal, für eine Annäherung an die EU? Weil Kontakte oder Sie haben gerade das Stichwort Austausch genannt, sowas lässt sich ja nicht per Referendum verbieten.
1: Nee, und das wird sich auch nicht verbieten. Island ist eng verknüpft mit der EU. Island ist ja auch Teil des EWGs, also der Wirtschaftsraum ist ja da. Island hat EU-Regeln. Es ging ja viel auch darum, ob Island eigentlich mal mitentscheiden kann, welche Regeln es übernimmt. Da haben die Isländer sich jetzt gegen entschieden. Das Verhältnis zu Europa wird weiter eng bleiben. Ich vermute, dass angesichts der Lage im Nordatlantik, die ja nun tatsächlich also geopolitisch sehr, sehr wichtig geworden ist, die durch die Klimakatastrophe immer wichtiger wird, hier schmilzt das Eis, hier legen sich Ressourcen frei, hier erheben viele Menschen Anspruch auf die Region, wird Island in Krisen kommen. Das lässt sich gar nicht verhindern, so wie wir es ja auch im Januar mit der Grönlandkrise schon gesehen haben. Und dann bin ich mir nicht sicher, ob sich die Haltung des Versuchs, dass man hier so ganz allein und abgeschieden das versucht, stur durchzusetzen, Island zu sein, so halten lässt. Ich bin gespannt, was die nächsten Jahre bringen, aber ich glaube, das ist alles noch nicht abgeschlossen.
0: Sagt Berit Glanz. Sie ist Romanautorin und Journalistin und seit 5 Jahren auch Wahl-Isländerin. Ich habe mit ihr über das Referendum der Isländer am Wochenende gesprochen. Knapp mehr als die Hälfte der Menschen dort hat sich gegen eine Wiederaufnahme von EU-Beitrittsverhandlungen ausgesprochen. Wir haben das Gespräch mit ihr vor der Sendung aufgezeichnet.

Die Brasilianerin Badi Assad mit Spirit Dog, einem kleinen Hit, den sie 2015 veröffentlicht hat, basierend auf einem Gedicht, ein Geschenk von einer Art Mentor, kann man sagen. Es handelt von einem angeketteten Hund, der sich nach Freiheit sehnt, und das hat sie metaphorisch so ein bisschen auf sich übertragen und daraus einen durchaus erfolgreichen Song gemacht, Badi Assad. Wieder drei ist hier, jetzt mit Musik von Room 11, I Wanna Be Your. 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
2: Das Metropolitan Museum of Art in New York hat eine geplante Ausstellung zu Ehren des Modedesigners John Galliano abgesagt. Das teilten das Museum und der Designer in einer gemeinsamen Erklärung mit. John Galliano galt jahrelang als eine der wichtigsten Personen der Modewelt, geriet dann wegen antisemitischen und rassistischen Äußerungen in die Kritik. Das Museum wollte Galliano im kommenden Jahr im Rahmen der Met Gala ehren. Die Ankündigung war jedoch von vielen Seiten kritisiert worden. Das neue Motto der renommierten Modegala soll zu einem späteren Zeitpunkt bekannt gegeben werden. Hollywood-Schauspielerin Naomi Watts erhält beim Filmfestival in San Sebastian den Preis für ihr Lebenswerk. Die Verantwortlichen würdigten sie als eine der talentiertesten und bekanntesten Schauspielerinnen ihrer Generation. Die 57-Jährige wurde in Großbritannien geboren und wuchs in Australien auf. Bekannt wurde sie 2001 durch den Film Mulholland Drive von David Lynch. Für ihre Rolle in dem Film 21 Gramm war sie für einen Oscar nominiert. Ein weiterer Ehrengast geht, wie bereits bekannt war, an Regisseur Werner Herzog. Die spanischen Filmfestspiele finden vom 18. bis 26. September statt. Die Kölner Jazz-Bassistin und Komponistin Ulla Oster bekommt die silberne Stimmgabel des Landesmusikrats NRW. Der Verband ehrt sie für ihre besonderen Verdienste um das Musikleben in NRW, darunter ihr Einsatz für die Nachwuchsförderung. Ulla Oster wurde 1956 geboren und arbeitet seit den 1980er Jahren in Kölner und überregionalen Bands. Sie schreibt außerdem Theater- und Filmmusiken, unterrichtet Jazzbands und engagiert sich in verschiedenen Vereinen und Einrichtungen in Köln. Die Verleihung findet am Samstag in der Kölner Hochschule für Musik und Tanz statt.
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Die Norwegerin Hanne Hückelberg gibt eine Warnung ab. Do not as I do. Bitte auf keinen Fall nachmachen. Jetzt kommen wir zu einem Musiker, den man auch gar nicht nachmachen kann. Dafür ist er viel zu einzigartig. Die Rede ist von Cab Moe, einer Blues-Legende. Das kann man nach 3 Jahrzehnten durchaus sagen. Da ist sowas nicht übertrieben. Und das liegt auch daran, dass er die Legende ist, dass er eben die typischen Blues-Felder beackert, Themenfelder. Allen voran natürlich den immer wiederkehrenden Herzschmerz, aber auch andere Schicksalsschläge, die man eben so erleidet oder auch strukturelle Ungerechtigkeiten in der Gesellschaft. Das sind ja sozusagen die Textklassiker, aber das muss man dann auch erstmal so elegant hinkriegen wie bei Cab Moe. Auf seinem neuen Album The Breakdown bleibt er sich sozusagen treu, wird aber nochmal eine Spur persönlicher, als wir es so gewohnt sind. Cab Moe ist inzwischen 74 und sein persönlicher Breakdown, das war das Ende seiner langjährigen Ehe plus eine undichte Herzklappe, die dringend operiert werden musste. Das Ganze innerhalb kürzester Zeit. Man kann sagen, da ist tatsächlich ein ganzes Leben auseinandergebrochen. Reagiert hat der Musiker darauf mit dem, was er eben am besten kann, Texten und Komponieren. Und er legt uns jetzt eine intime Bestandsaufnahme seines Lebens vor. Nur seine Stimme und die Akustikgitarre, 10 Songs, Blues, Folk, bisschen Soul dabei, ein bisschen Gospel, natürlich dann auch immer mit einem Funken Hoffnung in den Texten, denn die sollte man ja bekanntlich nie verlieren. Wir hören die ganze Woche über rein in dieses neue Album. Heute machen wir den Anfang mit Fussing and Fighting, die Beschreibung einer Beziehungskrise oder je nach Lesart vielleicht auch die Bestandsaufnahme einer zerstrittenen Gesellschaft. Hier ist Cab Moe.

0: Capmo, Fussing and Fighting, ein Titel vom neuen Album The Breakdown, frisch erschienen und von unserer Musikredaktion hier in WDR3 für gut befunden worden. Das heißt, Sie hören jeden Abend ein Titel daraus hier in den Resonanzen bis zum Freitag. Tja, und ein zweites Mal in dieser Sendung wird jetzt das Stichwort Waldbrand fallen. Vorhin haben wir ja eine kleine Sommerbilanz gezogen und über unsere Wahrnehmung der Wetterextreme in den letzten Wochen gesprochen. Jetzt geht's um Waldbrände in Kalifornien, die allerdings letztes Jahr gewütet haben, Sie erinnern sich, deren Folgen aber an vielen Orten immer noch zu sehen sind. Das deutsche Kulturhaus Villa Aurora in Los Angeles ist den Flammen zum Glück nicht zum Opfer gefallen. Hier hatte einst der Schriftsteller Leon Feuchtwanger mit seiner Frau Martha im Exil gelebt während der Nazi-Zeit. Aber durch den Brand letztes Jahr gab es trotzdem Schäden, die erstmal beseitigt werden mussten. Und dann war jetzt am Wochenende endlich der Zeitpunkt für die Wiedereröffnung gekommen. Unser Korrespondent Reinhard Spiegelhauer war dabei.
1: Es grenzt an ein Wunder, dass die Villa Aurora noch steht. Denn in unmittelbarer Nachbarschaft sind wohl ein Dutzend Häuser zerstört. Brennende Pflanzenteile waren damals im Garten der Villa gelandet, aber das Gebäude blieb verschont. Trotzdem mussten eine Menge Gutachten eingeholt werden. In den Innenräumen ging es vor allem um Giftstoffe, die mit dem Rauch hineingelangt waren, sagt Claudia Gordon, Direktorin der Villa Aurora.
2: Die zweite Sache war natürlich, dass der Hügel komplett abgebrannt war. Also alle Pflanzen, die das Erdreich festhalten, waren weg. Und das ist natürlich eine große Gefahr für die Stabilität. Also da hat man Erosion befürchtet und Erdrutsche. Dankenswerterweise hat uns das Auswärtige Amt eine zusätzliche Förderung dafür zugesagt, wieder zu bepflanzen und dann auch eine Stützmauer aufzubauen.
1: Zur Wiedereröffnung gab es jetzt einen Empfang für Freunde und Freundinnen, für Unterstützer, Partner und nicht zuletzt von dem Feuer vor gut eineinhalb Jahren betroffenen Nachbarn. Dabei kehrten auch die letzten der nach den Bränden ausgelagerten Schätze in die Villa zurück.
2: Die meisten Dinge sind schon zurück. Was heute noch offiziell zurückkommt, ist ein Porträt Martha Feuchtwangers aus dem Jahr 1932. Wir wissen leider nicht, wer es gemalt hat. Es gibt einen Eintrag im Tagebuch von Leon Feuchtwanger. Der hat dieses Porträt zum Geburtstag bekommen. Erwähnt leider nicht, wer der Künstler oder die Künstlerin war.
1: Auch die Stipendiumsaufenthalte in der Villa kehren zurück. Im Oktober kommen die ersten drei Künstlerinnen aus Deutschland in das Haus in den Pacific Palisades. Die Menschenrechtsaktivistin, Autorin und Filmemacherin Düsen Tekal, die derzeit einen Stipendiumsaufenthalt im wenige Kilometer entfernten Thomas-Mann-Haus verbringt, sagt, man kann die Bedeutung der beiden Häuser nicht hoch genug einschätzen.
3: Ich glaube, es war nie wichtiger als jetzt, an die deutsche Exilgemeinde zu erinnern, die vor den Faschisten fliehen musste, wie kurz vor den Landtagswahlen in Deutschland. Und für mich ist es wirklich ein Geschenk, hier zu sein, auf den Wegen zu gehen, dieser alten, wichtigen Geister gegen Faschisten. Das zu begreifen, verlangt auch die Begegnung. Davon bin ich fest überzeugt.
1: Für Villa Aurora-Direktorin Claudia Gordon ist das ehemalige Haus von Leon und Martha Feuchtwanger ein wichtiger Mosaikstein für die Pflege der transatlantischen Beziehungen. Vielleicht auch gerade in Zeiten, in denen sie auf Regierungsebene angespannt sind. Das Interesse an dem geschichtsträchtigen Ort sei jedenfalls groß, sowohl vor Ort in Los Angeles als auch in Deutschland.
2: Als Zufluchtsort des Exils, Ort der Freiheit der Kunst, der freien Meinungsäußerung und des klaren Bekenntnisses auch zur Demokratie. Wir haben eben an den Reaktionen gemerkt, wie es Menschen auf beiden Seiten des Atlantik eben am Herzen liegt.
1: Das Veranstaltungsprogramm in der Villa Aurora läuft nun wieder an. Im September liest Michael Lenz, Villa Aurora-Stipendiat des Jahres 2001, aus seinem Roman Schattenfroh. Und nach zwei Jahren Pause könnte es Anfang des Jahres auch wieder einen Empfang der deutschen und deutschsprachigen Oscar-Nominierten geben.
2: Wir hoffen, dass wir es hier wieder machen können. Wir haben aber auch schon die Zusage vom Wendemuseum, dass sie uns noch ein Jahr aufnehmen würden, wenn die Notwendigkeit besteht.
0: Claudia Gordon war das, die Direktorin der Villa Aurora in Los Angeles, die seit gestern wieder geöffnet ist. Das heißt, es werden dort auch wieder Literaturstipendiaten aufgenommen.

Nenad Vasilic mit Medna, einem Titel von seinem neuen Album Non-Artificial, das im Mai erschienen ist. Wir sprechen ja mittlerweile über das 16. Studioalbum des Kontrabassisten und Bandleaders. Und in Zeiten von digitaler Überproduktion hat er auf dieser Platte den rohen, organischen Sound seiner Formation im Studio festhalten wollen. Und zwar direkt, eben so wie man früher aufgenommen hat. Unsere nächste Künstlerin hat dieses Jahr auch ein neues Album vorgelegt. Nine Frielen hat es allerdings im Juni veröffentlicht. Ihr erstes Album, für das sie fast alle Songs selbst geschrieben hat. 9 von 10. Hier ist eine Eigenkomposition, Dark and Lovely.

Nine Freelin mit Dark and Lovely um 19.53 Uhr. Wir nähern uns also dem Ende der Resonanzen und deshalb möchte ich noch ganz kurz aufs ARD Radio Festival im Anschluss hinweisen. Da hören Sie heute einen Konzertmitschnitt, der durchaus reich an Kontrasten ist. So kann man das, glaube ich, ganz gut beschreiben. Denn auf der einen Seite hören Sie die Dawn Brothers aus Rotterdam. Die machen eine Zeitreise in die späten 60er Jahre, wandeln sozusagen auf den Spuren von Folkgrößen wie Crosby, Stills und Nash. Und auf der anderen Seite ist da die Band Hotel Rimini aus Leipzig. Die machen wiederum Indie-Pop mit Kammermusik zusammen, also Pop mit Geige und Cello. Beide Gruppen standen vor kurzem aber in Bremen zusammen auf der Bühne, trotz des musikalischen Kontrasts, und zwar beim Bremen 2 Radiokonzert. Diese Aufnahme, die hören Sie direkt nach den 20 Uhr Nachrichten. Ich bin Dominik Josic, sage vielen Dank für Ihre Aufmerksamkeit. Einen schönen Abend noch mit WDR 3 wünsche ich Ihnen. Bis bald.

0: 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Es ist 20 Uhr. 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
1: Die Nachrichten mit Steffi Orbach. Guten Abend. Die Polizei sucht weiter nach dem Mann, der gestern aus der JVA in Duisburg-Hamborn ausgebrochen ist. Er hat die Gitterstäbe durchgesägt und war über das Dach entkommen. NRW-Justizminister Limbach kann vieles an dem Fall nicht erklären, zum Beispiel, wie der Mann an das Ausbruchswerkzeug gekommen ist.
2: Also wir reden ja hier über ein Gefängnis mitten in einer Innenstadt, die anders gebaut ist als jetzt andere Gefängnisse am Stadtrand sozusagen, keine Außenmauer haben. Wir werden das genau untersuchen müssen, auf welchem Weg das Sägematerial in die Anstalt gekommen ist. Da wir aber noch nicht wissen, was das für ein Werkzeug war, müssen wir das in Ruhe untersuchen.
1: Laut Limbach war das Personal der JVA Duisburg-Hamborn voll besetzt. Den Ausbruch bemerkten allerdings wohl nicht die Gefängniswärter, sondern die Mitgefangenen. Die Finanzminister der 20 wichtigsten Länder sitzen in den USA zusammen. Zum ersten Mal seit Beginn des Ukraine-Kriegs nimmt der Minister Russlands an der Runde teil. Bundesfinanzminister Klingbeil wertet das als Versuch der Normalisierung durch den Gastgeber USA und er lehnte das Gruppenbild ab.
3: Das will ich ja auch sagen, habe ich heute Morgen unter den Europäern in der Vorbesprechung klar gemacht, dass ich mich nicht mit dem russischen Finanzminister auf ein gemeinsames Foto stellen werde.
1: Klingbeil machte aber auch klar, dass Russland Teil der G20 ist und es wichtig sei, in internen Gesprächen klare Botschaften zu setzen. Und das ist heute auch noch wichtig. Die Pflegeversicherung in Deutschland ist weiter ins Minus gerutscht. Der Spitzenverband der gesetzlichen Krankenkassen spricht von einer akuten Notlage und fordert mehr Zuschüsse vom Bund. Die Überlebenden des Fährunglücks vor Zypern machen der Crew schwere Vorwürfe. Sie sagen unter anderem, die Besatzung habe es nicht ernst genommen, als das Schiff voll Wasser lief und es habe außerdem nicht genügend Rettungswesten gegeben. Zwischen Essen und Bochum können jetzt wieder alle Züge fahren. Die Strecke war heute teilweise gesperrt. Unbekannte hatten wichtige Kabel geklaut. Wer als Bundeswehrsoldat nach einem längeren Gepäckmarsch Fußschmerzen bekommt, kann das nicht automatisch als Dienstunfall geltend machen. Das hat das Verwaltungsgericht Aachen heute entschieden. Ein Bediensteter der Bundeswehr hatte geklagt, weil er nach 12 Kilometern mit 15 Kilo Gepäck Schmerzen am rechten Fußgelenk hatte. Das Verwaltungsgericht sagt jetzt aber, der Mann habe davor schon Vorschädigungen an den Füßen gehabt und nicht erst durch den Marsch bekommen. Das war WDR aktuell. Das Wetter in Nordrhein-Westfalen. In der Nacht lassen die Schauer nach. Die Temperaturen liegen zwischen 10 und 15 Grad. Morgen viele Wolken und nur selten Schauer. Ab und zu kommt auch die Sonne raus. Dazu in Wermelskirchen 20 Grad, in Bielefeld 21 und in Langenfeld bis 22 Grad. Am Mittwoch viele Wolken, etwas Sonne und im Nordwesten etwas Regen. Dazu 16 bis 23 Grad. Die Zeit, es ist 20.03 Uhr.

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1: Gleich zweimal und zweimal ganz unterschiedlich hören wir heute Abend Konzerte aus dem Sendesaal Bremen aus der Reihe Radiokonzert von Bremen 2. Mein Name ist Till Lorenzen und die eine Gruppe heute Abend heißt Dawn Brothers und kommt aus den Niederlanden. Die andere nennt sich Hotel Rimini aus Leipzig. Herzlich willkommen zu diesem Konzertabend im ARD Radio Festival. Die Dawn Brothers sind vier junge Musiker aus Rotterdam, die den Sound von alten Folk-Rock-Bands wie The Byrds, Crosby, Stills & Nash oder The Band lieben. Obwohl sie das goldene Zeitalter der Hippie-Musik, die 60er und 70er, um einige Jahrzehnte verpasst haben. Und nicht schlecht gestaunt haben Gitarrist Bas van Holt, Keyboarder Rowan DeVos, Bassist Tammo Döling und Schlagzeuger Raphael Schwiddesen, als sie erfahren haben, dass ihr weiteres großes Vorbild Rory Gallagher, ein legendärer irischer E-Gitarrist und Songschreiber, 1971 in genau diesem Saal, dem Sendesaal Bremen, auch mal Aufnahmen gemacht hat. Die Band liebt Blues, Soul, Folkrock, Rock'n'Roll und West Coast Amerikaner. Sie kreieren selbst eine Retro-Klangwelt mit analogen alten Verstärkern, mit Mikrofonen, die Geschichte haben. Dabei sagt aber Bas van Holt selbst, angesichts der langen Geschichte von Musik an sich sei doch diese Musik der 50er, 60er und 70er Jahre noch nicht wirklich alt. Und die E-Gitarre sei ja auch noch ein vergleichsweise junges Instrument, weswegen er der Meinung ist, wir jagen keinem nostalgischen Gefühl nach, wir leben einfach nur weiter, was vor noch gar nicht so langer Zeit erfunden wurde.
2: It's actually funny because you might think that it's like this nostalgic feeling that we would have, but this music is still happening. In America, but as well as in Europe, people are still playing this music. So it's not really that retro, but it's true that that sort of music was mainstream in the 60s, you know, but we're still harvesting that music and still seeding that music. And there's many people like that who are still doing that. Pop music is not that old, you know, Elvis is only 70 years ago, Elvis Presley. And so I think that's why, at least personally, I like the music from the 60s because this genre is new, you know, the electric guitar is only, it's from 1954. So the whole thing is new. So people are really doing this like inventive thing with it. And that's really inspiring.
1: Da hat er doch einen Punkt. Im Vergleich zu Renaissance oder Barock sind Rock, Pop und Soul wirklich Musikstile im jugendlichen Alter. Die Dawn Brothers aus Rotterdam, die lassen nun das Radio glühen. Ihre Show war eine, bei der einige im Publikum doch gerne den edlen Sitz im Sendesaal Bremen verlassen hätten, um lieber frei, vielleicht sogar barfuß zu tanzen. Viel Spaß nun also mit vier jungen Musikern aus Rotterdam, mit einem Herz für Harmoniegesang, ein Ping-Pong-Spiel zwischen E-Piano, Orgel und Gitarre und großem Vergnügen, getragen von unwiderstehlichem Groove von Bass und Schlagzeug. Die Dawn Brothers live im Sendesaal Bremen am 6. Oktober 2025.

0: Dieses Stück ist ihre typische Zugabe seit vielen Jahren, das Stück Devil Woman. Und da zeigen die Dawn Brothers abschließend noch einmal mit ganz, ganz dickem Ausrufezeichen, warum sie auch bei einem legendären Festival wie Woodstock 1969 oder 1970 auf Fehmarn beim Love and Peace Festival, wo Jimi Hendrix seinen allerletzten Auftritt hatte, gut hingepasst hätten. Pure Energie, eine unwiderstehliche Spielfreude und wirklich gekonnter Harmoniegesang. Die Dawn Brothers aus Rotterdam, ganz aktuell haben sie mit Under the Cover of the Midnight Hour auch ein Live-Album rausgebracht. Sie hören das Konzert im ARD Radio Festival, heute Abend mit Radiokonzerten von Bremen 2 aus dem Sendesaal Bremen. Und wir wechseln nun ins kammermusikalische Indie-Pop-Feld. Texte auf Deutsch mit viel Witz und Wehmut, Cello und Geige, die der Indie-Band ein klassisches Flair verleihen. Es ist die Rede von Hotel Rimini. Hinter dem Bandnamen der Leipziger Gruppe steckt eine ganz schöne Räuberpistole. Angeblich hat sich die Band nämlich während des ersten Lockdowns gegründet, als die 6 Musikerinnen und Musiker per Zufall im gleichen Hotel in Rimini gestrandet sind. Sie hatten zudem zufälligerweise die Präsidentensuite gebucht, ihre Instrumente dabei und auf einmal jede Menge Zeit und Platz, um als neu gegründete Band Songs zu schreiben. Die wahre Geschichte ist aber mindestens genauso gut. Sänger und Texter Julius Forster und Gitarrist Paul Pötsch haben sich bei einer WG-Party in Leipzig kennengelernt und sich auf der Toilette gegenseitig auf dem Handy Lieblingslieder vorgespielt. Da haben sie viele Schnittmengen entdeckt und gesagt, komm, wir trommeln noch ein paar dazu und gründen eine gemeinsame Band. Wobei, auch diese Geschichte stimmt nur bedingt, wie Julius Forster erklärt und dann ins abschweifende Erzählen kommt, was auch viel über sein Wesen und die daraus entstehenden Texte verrät.
1: Denn eigentlich würde ich sagen, die Keimzelle waren eigentlich Annegret, also unsere Geigerin und ich, oder? Ja, eigentlich waren wir die Keimzelle und dann haben wir so ein kleines Wohnzimmerkonzert gespielt in der damaligen WG meines Bruders in Leipzig. Und diesem Wohnzimmerkonzert hatte Paul beigewohnt und hat es für gut befunden. Und dann kam ein weiteres Mitglied hinzu und stimmt, das klingt jetzt ein bisschen wie die Geschichte von den Bremer Stadtmusikanten, an denen ich heute völlig achtlos vorbeigegangen bin. Ich war zum ersten Mal eigentlich so richtig jetzt in Bremen und es war sehr schön und ich war am Rathaus und ich habe es voll ignorant, bin ich voll an den Bremer Stadtmusikanten vorbei. Naja, aber so war es jedenfalls, ja.
0: Die Hotel Rimini-Musikanten sind auf jeden Fall aber nicht Esel, Hund, Katze und Hahn, sondern eben Julius Forster als Sänger und Songschreiber, den wir gerade gehört haben, Annegret Enderle an der Geige, Paula Schieferecke am Cello, Paul Pötsch an der Gitarre, Valentin Link am Kontrabass und für den eigentlichen Schlagzeuger Jakob Dinkelacker ist bei diesem Konzert Clemens Litschko eingesprungen. Seit der Bandgründung sind 2 Alben erschienen, deren Namen deuten auch auf die oft ironischen, klug den Alltag beobachtenden Texte von Hotel Rimini hin. Sie heißen Gefährdete Arten und Allein unter Möbeln und ein Potpourri an Songs. Daraus gibt es nun hier im ARD Radio Festival. Hotel Rimini, live im Sendesaal Bremen am 26. Februar 2026.

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0: Vielen, vielen Dank. Dankeschön.
1: Ja, guten Abend. Wir sind die Band Hotel Rimini. Wir freuen uns sehr, heute hier zu sein, in diesem wirklich sehr schönen Ort. Wir haben vor 2,5 Jahren, glaube ich, zuletzt in Bremen gespielt und das war auch schon ein sehr großer Genuss für uns. Und jetzt freuen wir uns umso mehr, bei diesem heutigen multimedialen Ereignis dabei sein zu können. Und begrüßen natürlich an dieser Stelle auch die Menschen an den Empfangsgeräten in Bremen, Bremerhaven und natürlich auch diejenigen, die sich halblegal aus Oldenburg und Delmenhorst zugeschaltet haben. Auch Ihnen gebührt ein Applaus. Auch unseren Freundinnen in Niedersachsen gebührt ein Applaus. Und wir spielen nun, ja. Wir spielen nun das nächste Lied, das trägt den Titel Bekannte von früher. Deine Bekannten von früher sind Unternehmensberater und dein bester Freund arbeitet in einem Startup.

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Ergebensten Dank. Vielen, vielen Dank. Dankeschön. Sind alle Beteiligten mit dem bisherigen Verlauf einverstanden? Gott sei Dank. Ich hoffe, es geht den Menschen, die zum Beispiel jetzt im Auto fahren und das hören, ähnlich. Das nächste Lied ist eigentlich prädestiniert für die hiesigen Breiten gerade, denn es ist gewidmet all den Menschen, die sich für das Logistikwesen im Allgemeinen, Reedereien im Speziellen und Container im ganz Besonderen begeistern können. Und wenn ich mich hier umschaue, dann denke ich, sind das fast alle. Das nächste Lied heißt Hapag und Lloyd.

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Vielen, vielen Dank, Dankeschön. Das nun folgende Lied haben wir auch schon mal beim ZDF Morgenmagazin zum Besten gegeben. Denn wir haben nicht nur den Luxus, im Radio zu spielen, wir verkaufen uns auch ans TV. Das war dann nicht so glamourös, wie wir uns erhofft hatten. Morgenmagazin bedeutet, man geht morgens dahin. Wir hatten ja keine Ahnung. 6 Uhr früh. Es war noch früher, sagt Paul. Wirklich? Halb 2. Wir hatten nicht geschlafen. Und schon hieß es, ab in die Garderobe. Da tauchten wir dann da bei dem Studio auf. Und dann wurden wir erstmal da in die Teeküche oder Backstage gebracht. Da erwartete uns der Generalsekretär der FDP. Es war eine Falle. Nee, wir schwiegen uns an. Wir hatten uns wenig zu sagen. Schauten in unsere Kaffeetassen, betreten, beschämt. Besudelt, nein. Und aßen unsere Käsebrötchen. Und dann hieß es, der Auftritt naht. Wir kamen dann auf die Bühne. Neben uns war so eine überdimensionale, 12 Meter hohe Tanne. Es war Weihnachten. Und davor wurde das Publikum, das da im Studio war, nochmal angepeitscht, nochmal aufgeheizt. Es lief, glaube ich, ein bisschen anders als heute hier. Der Vibe war anders. Es war ja auch 2:30 Uhr in der Früh. Dann kam eben auch so der Moderator und meinte so davor schon zum Publikum, was ist das Wichtigste im Fernsehen? Niemand wusste es, auch wir fragten es uns. Es war peinlich, ich kam mir vor wie in der Schule. Und ich wusste es nicht, verdammt. Und dann meldete sich ein mutiger Mensch, so ein 18-Jähriger, und sagte, gut rüberzukommen. Der Moderator sagte, nein! Die wichtigste Botschaft, die er mitgeben kann, wenn man im Fernsehen ist, ist folgende. Denken Sie an Ihr Gesicht. Seitdem denken wir an nichts anderes. Aber das Angenehme bis heute, denn heute sind wir Gott sei Dank im Radio, da muss niemand an sein Gesicht denken. Ja. Ein kurzer Applaus für das Medium Radio, sehr schön. Und dann sagt er aber noch, genau, und falls jetzt aber gleich bei der Live-Aufzeichnung jemandem von Ihnen das jetzt nicht gut gehen sollte und es Ihnen irgendwie schlecht geht und irgendwas ist, dann zeigen Sie das nicht zu deutlich, weil das ist ja live, sondern dann verabreden wir uns ein geheimes Zeichen. Und das Zeichen für es geht mir nicht gut im Live-Fernsehen war folgendes. Als kleine Audiodeskription für die Hörer in einem Radio, ich habe beide Daumen nach oben gerichtet. Das heißt, wenn ihr oder auch die Menschen am Radio mal das ZDF Morgenmagazin gucken und da macht jemand so, also die Daumen nach oben, dann sollte man vielleicht irgendjemanden rufen. Aber wir hoffen natürlich, dass es nie passiert und hoffen stattdessen, dass wir irgendwann zum nächsten Song übergehen werden. Und wisst ihr was, das werden wir jetzt auch tun. Wir widmen uns wieder unserer Arbeit.

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0: Germany. Und ihr wart Bremen und ihr wart die Menschen im Radio und es war sehr schön mit euch. Vielen, vielen Dank.
1: Das ist die Gruppe Hotel Rimini hier im ARD Radio Festival Konzert und wir nähern uns dem Ende dieses Konzertabends. Ein Stück von Hotel Rimini habe ich jetzt noch für Sie. Die waren am 26. Februar 2026 in der Bremen 2 Radio Konzertreihe im Sendesaal Bremen. Schön, dass Sie dabei waren. Mein Name ist Till Lorenzen. Wir hören nun die Zugabe von Hotel Rimini, die komisch kommen mag Ende August, denn immerhin heißt die Zugabe Silvester. Wir nehmen es jetzt einfach gemeinsam als Vorbereitung für das Ende des Jahres. Es sind ja nur noch 4 Monate. Einen schönen Abend wünsche ich noch und bis zum nächsten Konzert.

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1: Um 23 Uhr mit Martin Wilhelmi. Die massive Finanzlücke in der Pflegeversicherung sorgt für Diskussionen. Der zuständige Spitzenverband hatte davor gewarnt, dass schon im Oktober nicht mehr alle Leistungen bezahlt werden könnten. Die Pflegebevollmächtigte der Bundesregierung Staffler sieht die Gefahr nicht. Aus der NDR-Nachrichtenredaktion Jonas Valentin Weber.
2: Staffler verwies im Gespräch mit dem Bayerischen Rundfunk auf die Pflegereform, die die Regierung im Herbst vorlegen will und die dann Anfang des kommenden Jahres in Kraft treten soll. Da gehe es genau darum, die Pflegereform langfristig tragfähig zu machen. Sollte das Geld bis dahin ausgehen, werde der Bund mit Darlehen einspringen. Pleite gehen lassen werde man die Pflegekassen nicht, so die CSU-Politikerin.
1: In Polen prüfen die Behörden nach einem Brand in einer Drohnenfabrik, ob ein ausländischer Geheimdienst dahinter steckt. Es bestehe der Verdacht auf Sabotage, hieß es von der zuständigen Staatsanwaltschaft. Bei dem betroffenen Unternehmen handelt es sich um die größte private Rüstungsfirma Polens, die auch die Armee beliefert. Der polnische Staat wiederum ist einer der wichtigsten militärischen Unterstützer der Ukraine. Der Brand war in der vergangenen Nacht ausgebrochen, etwa 150 Kilometer südlich von Warschau. Die Teilnahme des russischen Finanzministers Siluanow an einem G20-Treffen in den USA hat bei den europäischen Vertretern Protest ausgelöst. Bundesfinanzminister Klingbeil nannte es irritierend, dass die US-Regierung den russischen Ressortchef eingeladen habe. Er habe Siluanow bei der Sitzung gesagt, dass Russland den Krieg in der Ukraine beenden müsse. US-Finanzminister Bessent hat nach Angaben eines Sprechers am Rande der Beratungen mit seinem russischen Kollegen über den Ukraine-Plan von US-Präsident Trump gesprochen. Die Schweizer Polizei hat im Fall der tödlichen Schüsse bei einem Techno-Festival in Aarau einen 43-jährigen Mann festgenommen. Bei dem Rave wurde gestern eine Frau erschossen, 5 Menschen wurden verletzt. Aus dem ARD-Studio Schweiz, Patricia Wern.
3: Der Schweizer Justizminister Beat Jans zeigte sich nach der Tat tief betroffen. Die Ereignisse seien erschütternd, sagte er, und wörtlich, die Ermittlungen laufen. Sie müssen klären, wer für die Tat verantwortlich ist, wie sich die Ereignisse genau abgespielt haben und welches Motiv der Tat zugrunde liegt. Derzeit geht die Polizei von einem Einzeltäter aus. Die Ermittler schließen weder einen möglichen Anschlag noch einen Amoklauf oder eine Abrechnung im kriminellen Milieu aus.
1: Das waren die Nachrichten. Das Wetter in Deutschland. Nachts häufig trocken, an den Küsten und im Osten noch Schauer bei Tiefstwerten von 17 bis 8 Grad. Morgen im Süden wieder trocken, sonst einige Schauer und vereinzelt wieder Gewitter bei Höchstwerten von 18 bis 27 Grad. Am Mittwoch meist trocken, im Norden und Nordwesten zeitweise Regenschauer, dann 18 bis 27 Grad. Ein Blick auf Donnerstag im Süden heiter, sonst Schauer und Gewitter bei 19 bis 29 Grad. Und die Zeit, es ist 23.03 Uhr.
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0: Ich bin Florian Willeitner, bin ursprünglich aus Passau in Bayern und bin Geiger und Komponist.
1: Um diesen vielseitigen Musiker geht es heute in dieser Sendung. Wir werden ihn in Gesprächsausschnitten hören und mit seiner Geige in verschiedenen Besetzungen. Immer mit maximaler Freiheit und Lebendigkeit. Mein Name ist Beatrix Gillmann. Schön, dass Sie diese Sendung als Soundtrack für heute Abend gewählt haben.

0: Bart, Geige, Rucksack. So kennt man ihn. Florian Willeitner ist 34. Komponist, Arrangeur, Bandleader, Labelgründer. Erster Geiger des Vision String Quartets seit 2021. Bei Benjamin Schmid in Salzburg hat Willeitner studiert. Mit seinem Instrument ist er ganz eng verbunden. Wenn er Geige spielt,
1: dann fühle ich mich zu Hause. Das ist eine innige Liebesbeziehung. Wirklich. Also die Geige ist meine Stimme. Und wenn ich länger nicht Geige spiele, dann geht es mir schlecht. Das ist wirklich wie meine eigene Stimme. Und wenn ich das Gefühl habe, ich bin fit, und das merke ich sofort. Also wenn auch gerade beim Improvisieren, aber auch beim Interpretieren. Also wenn ich das Gefühl habe, ich kann alles, was ich wirklich in mir fühle, durch meine Stimme die Geige ausdrücken, dann bin ich mit mir selbst im Reinen. Und wenn ich sie länger nicht habe, dann habe ich eine große Sehnsucht danach. Ich glaube, das Vision String Quartett ist deswegen einzigartig, weil wir zum einen natürlich auch hier wieder die klassische Musik lieben und rauf und runter spielen, aber vor allem auch selbst eine ganz eigene Art Musik prägen, die sozusagen aus dem Quartett selbst kommt. Also ich habe viel geschrieben für das Quartett, und es ist sehr selten, dass man drei oder insgesamt sind wir vier Musiker hat, wo man zum einen einfach genau weiß, wie kann man für dieses Ensemble schreiben, was sind die Fähigkeiten dieses Ensembles, und zum anderen auch genau weiß, dass eben so Ausflüge in ganz andere Spielpraxen außerhalb der Klassik auch einfach Teil der DNA des Ensembles sind. Und da ergeben sich einfach ganz neue Arten zu musizieren, die sehr selten sonst möglich sind.
0: Ein Streichquartett, das agiert wie eine Band. Das gibt es. Das Vision String Quartet. Es spielt ohne Noten. In der Düsseldorfer Tonhalle war es Artist in Residence in der vergangenen Spielzeit. Für das aktuelle Album In the Fields, ihre musikalische Neugierde und ihren Entdeckergeist, die das Album prägen, haben sie jüngst den Opus Classic erhalten in der Kategorie Klassik ohne Grenzen. Entstanden ist es in Kooperation mit dem Bayerischen Rundfunk. Im Mittelpunkt das vierte Streichquartett des ungarischen Komponisten Béla Bartók. Das ist der rote Faden. Bartók war ein leidenschaftlicher Sammler von Volksmelodien. Aus ihnen formte er seine eigene Musik. Auf In the Fields verbinden die Musiker Originalsätze aus Bartóks Streichquartetten und jenen von Dvořák und Ravel mit eigenen Stücken. Daniel Stoll heißt der zweite Geiger, Stuart Sander ist der Bratscher und Leonard Disselhorst der Cellist. Hier sind sie gemeinsam mit Rain Dance. Das ist eine Eigenkomposition von Florian Willeitner. Er ist groß im Aufgreifen von Stimmungen. Regentropfen tanzen sogar.

0: Strings and Bass nennt sich diese Formation. Eine andere Gruppe um den Geiger Florian Willeitner. Strings and Bass ist ein Quartett aus Streichinstrumenten in einer nicht ganz herkömmlichen Besetzung. Zwei Geigen, neben Florian Willeitner auch einer, den er so beschreibt.
1: Der Johannes Dickbauer, der selbst ganz ähnlich wie ich auch in der Klassik sehr verwurzelt, aber eben auch sehr im Jazzland. Ganz fantastischer Geiger, super bodenständig.
0: Ein Cello, Matthias Bartholomei.
1: Matthias ist als Cellist auch jemand, der einfach zumindest einen ganz, ganz eigenen Style hat, auch zwischen Klassik und einem sehr rockigen Spiel.
0: Und ein Bass, Georg Breinschmidt.
1: Der Georg ist natürlich so eine Koryphäe am Bass aus Wien stammend, beziehungsweise aus St. Pölten stammend, glaube ich, lebt aber in Wien schon lange. Und der war letztendlich auch als guter Freund von Benjamin Schmidt, meinem ehemaligen Geigenprofessor in Salzburg, war der Georg schon für mich ein ziemliches Eintrittstor in die Welt der Creative Strings.
0: Sagt Florian Willeitner über seine musikalischen Weggefährten. Und um ihn dreht sich heute diese Ausgabe des ARD-Radio-Festivals Jazz. Kompositionen aus der europäischen Klassik sind für ihn ein sehr wichtiger Bestandteil seiner ganzen Musikerpersönlichkeit, als Geiger wie auch als Komponist.
1: Ich liebe einfach die klassische Musik, auch durch jede Epoche. Ich würde vielleicht sagen, dass ich vor allem die Musik des 19. und dann auch vor allem des 20. Jahrhunderts sehr liebe. Also da sei zum Beispiel Bartok genannt, den ich sehr, sehr verehre. Auch Ligeti als unglaublich kreativen auch und sehr mit einer ganz eigenen Stimme. Auch das schätze ich an Ligeti sehr. Und aber darüber hinaus natürlich sehr stark auch der Jazz, aber vor allem der Spirit des Jazz. Also das Improvisieren in der Musik, das Kreativsein in der Musik, das ist ja etwas, das im Jazz Gott sei Dank noch sehr, sehr lebendig ist, in der Klassik leider sehr abhanden gekommen ist. Insofern fühle ich mich auch der Spielpraxis des Jazz sehr, sehr verbunden. Und ich glaube, als dritter wichtiger Einfluss, da würde ich auf jeden Fall noch die Volksmusik nennen.
0: Eigene Stücke dachte sich Florian Willeitner schon sehr früh aus. Mit 5 Jahren begann er, Geige und Klavier zu lernen.
1: Und mit 9 dann einen fantastischen Jazzklavierlehrer hier im Raum Passau, den Elmar Reider, kennengelernt. Und bei dem habe ich sehr früh dann den Zugang eben auch zur improvisierten und im Weiteren dann auch zur komponierten Musik bekommen. Und etwa so ab 10, 11 habe ich dann auch angefangen, so kleinere Formen auch selber zu schreiben.
0: Salzburg, Wien, Berlin. Das sind Florian Willeitners Stationen. Seit einiger Zeit wohnt er wieder in Passau. Wieder unter einem Dach mit der Familie, in der er aufgewachsen ist.
1: Also ich komme aus einem sehr fürsorglichen und auch sehr kulturliebenden Elternhaus. Und nicht nur Elternhaus, auch Familie. Also die Mutter meines Vaters, also meine Oma, die ist Pianistin und deren Geschwister wiederum waren alle Schulmusiker oder Kirchenmusiker. Also das ist einfach ein Umfeld gewesen, wo Musik schon immer eine ganz große Rolle gespielt hat. Ich muss allerdings dazu sagen, dass es natürlich vor allem die klassische Musik war und meine Ausflüge in den Jazz gerade am Anfang jetzt durchaus immer wieder mal sehr streng beäugt wurden. Und da musste ich mir schon ein bisschen meinen eigenen Weg dann freikämpfen. Aber das war nie also ein wirklicher Kampf, sondern letztendlich war ich immer sehr supported.
0: Jazz bedeutet für Florian Willeitner
1: Freiheit.
0: Seine Frau Nina Kasurian, eine Bratscherin und Sängerin, stammt aus Frankreich. Kennengelernt haben sie sich in Deutschland. Als ihr erstes Kind geboren wurde, wagten sie gemeinsam ihr 4-Generationen-Wohnprojekt in Passau. Mit eigenem Tonstudio, zahlreichen Bäumen, viel Luft und einem großartigen Blick über die Stadt. Ein Lebenstraum habe sich verwirklicht. Ideal zum Verschnaufpause einlegen, bevor es wieder losgehe zu den Konzerten. Auf der Bühne fühle er sich
1: im besten Sinne aufgeregt.
0: Im Rahmen der Mozartwoche in Salzburg 2020 wurde der Folksong The Green Wind aufgeführt. Hier die Live-Aufzeichnung von damals. Vielen Dank nach Salzburg, dass wir diese stimmungsvolle Aufnahme im ARD-Radio-Festival Jazz senden dürfen. Es singt der Ire Owen O'Connor Band.

0: Eine Aufnahme von der Salzburger Mozartwoche 2020. The Green Wind. Hier mit Owen O'Connaban, Florian Willleitner und dem Pool of Invention. So nennt sich ein vielseitiges und vielsprachiges Ensemble. Es verbindet Tanz, Musik und Choreografie gleichberechtigt miteinander. Eine gewaltige Stimme habe dieser irische Sänger, sagt Florian Willleitner. Seine Geigenstimme bringt der Musiker in verschiedene Gruppen mit ein. Mit dem Bassisten Georg Breinschmidt und dem Geiger Igmar Jenner kam 2021 ihr Album First Strings on Mars heraus. Der Titel unterstreicht die immens große Palette an Ausdrucksmitteln, die diese Musiker nutzen. Vorwärts treibende Grooves, großartige Klangverschmelzungen, mitreißende Rhythmen und wunderbare Farben erwarten die Musikfans. Florian Willleitner hat mit Geige und Rucksack von 2010 an schon viele Länder der Erde bereist. Ins folgende Stück ließ er Ideen aus Südamerika mit einfließen. Zu Brazil Imported erläutert er.
1: Der Hauptvamp, also die hauptharmonische und auch rhythmische Idee von diesem Stück, ist tatsächlich basiert auf einem Stück von Baden Powell, fantastischer Gitarrist aus Bahia. Das ist der Teil Brasiliens, der sehr stark auch von westafrikanischer Kultur geprägt ist. Und ja, also ich habe in Brasilien sehr viel Musik gehört, mit sehr vielen verschiedenen Musikern zusammenarbeiten dürfen. Und das habe ich dann über viele Monate danach noch ausgewertet und dann Stücke geschrieben, die auf den Erfahrungen dieser Reise basierten.

0: Florian Willeitner mit Bassist Georg Breinschmid und Geiger Igmar Jenner. Brazil Imported heißt das Stück. Sounds mit viel Kraft und Drive. Klänge, die Willeitner von einer Reise mitbrachte. Ein Stück sei für ihn gut,
1: wenn mich die formale Spannungskurve überzeugt und fasziniert und prägt.
0: Er schätzt es, in verschiedenen Gruppen mitzuwirken, sei es im Quartett, im Klaviertrio, im Duo mit dem Pianisten Lucas de Bargue oder auch in der Band mit seiner Frau Nina Kasourian. Sie hat armenisch-französische Wurzeln. In ihrem Song L'Enfance spielt sie Gitarre und singt. L'Enfance, die Kindheit, hat mehrere Bedeutungen. Nina Kasourian erinnert sich an ihre Kindheit und freut sich über ihre eigene junge Familie mit Florian Willeitner. Er hat diesen Song aufgenommen, bearbeitet und abgemischt und er ist auch an der Geige zu hören.

0: Der Geiger Florian Willeitner heute im ARD Radio Festival Jazz. Hier wieder mit dem Vision String Quartet. Daniel Stoll heißt der zweite Geiger, an der Bratsche Stuart Sander und am Cello saß Leonard Disselhorst. Das war das Molto Vivace aus dem Streichquartett Nummer 13 in G-Dur, Opus 106 von Antonín Dvořák. Bei vier sehr gut ausgebildeten Musikern, wie verlaufen denn die Proben? Ist jedes Mitglied gleichberechtigt?
1: Der Probenprozess beim Streichquartett ist absolut einzigartig, weil gerade jetzt im Kontext zunächst mal des klassischen Repertoires, das ist natürlich Repertoire, in dem so unglaublich viele Details stecken und dann natürlich beim Streichquartett auch immer vier Meinungen zunächst mal aufeinander prallen. Nicht immer, manchmal sind wir auch gleich der gleichen Meinung, aber die Interpretation letztendlich ist immer ein Ergebnis von wochenlangen Proben und sozusagen ein Abstimmen und ein Kompromisse eingehen, bis dann die Interpretation steht.

0: Es sei ein Miteinander auf Augenhöhe. Zum einen sei das natürlich sehr herausfordernd und brauche viel Zeit. Zum anderen sei es auch sehr schön, weil es ein gleichberechtigtes Miteinander sei. Das bedeutet auch maximale Freiheit und Lebendigkeit, erklärt der Geiger. Das liegt für ihn auch daran, dass sie das klassische, aber auch das eigene Repertoire auswendig spielen. Ohne Noten also. Auf der Bühne keine Notenständer, nur ein Stuhl für den Cellisten natürlich. Das erzeugt ein besonders intensives Miteinander sowie ein großes Vertrauen. Und Vertrauen spiele eine wichtige Rolle beim Auswendigspielen und im gemeinsamen musikalischen Fluss. All das führe zu einer sehr großen Freiheit auch im Kontext der klassischen Musik. Auf ihrer CD In the Fields beziehen sie sich auf Originalwerke für Streichquartett von Ravel, Bartok und Dvorak. Auch diesem Komponisten, geboren 1841, gestorben 1904, steht Florian Willeitner sehr nah. Dvorak aus Böhmen stammend, er Willeitner aus Bayern stammend. Es gibt also eine örtliche Nähe und er fühlt sich zu Hause in seiner Musik.
1: Gerade dieses 13. Streichquartett, das hat er geschrieben, nachdem er von seinem langen Amerika-Aufenthalt endlich wieder zurück nach Böhmen gekommen ist, wo er davor sehr viel Heimweh hatte. Im 13. Streichquartett ist deswegen böhmische Volksmusik sehr präsent und vor allem eben auch beim dritten Satz. Und den spielen wir im Original einmal auf dem Album. Und dann habe ich eben aus diesem dritten Satz die Hauptthemen genommen und habe sie in einem eigenen Stück nochmal neu gedeutet. Das heißt dann Dvorak Reloaded. Da habe ich einfach versucht, nochmal ein bisschen eine andere Perspektive auf das melodische und rhythmische Material von Dvorak zu geben.

0: Das Vision String Quartet mit dem schwedischen Pianisten Joel Lissarides. Dvorak Reloaded nannte Florian Willeitner dieses Stück. Mit ihm, einem Bart- und Rucksackträger, der hervorragend Geige spielt, habe ich mich unterhalten für die heutige Ausgabe des ARD Radio Festivals Jazz. Sollten Sie erst später eingeschaltet haben, die Sendung finden Sie in ARD Sounds und auf ardjazz.de sowie alle Informationen hierzu. Ich bin Beatrix Gilmann und sage danke fürs Zuhören. Eine gute Nacht wünsche ich zu den Klängen von The Parting Glass. Das ist ein Traditional aus Schottland. Dort wird es am Ende eines Treffens gesungen. Und wir heben unser Glas, symbolisch oder auch gerne in echt, auf den Geiger Florian Willeitner. Der spielt, komponiert und arrangiert mit großem Klangsinn. Maximale Freiheit und Lebendigkeit hieß deshalb auch das Motto dieser Stunde. Musik bedeutet für Florian Willeitner
1: alles.
0: Und Familie?
1: Auch alles. Aber auch vor allem einfach Heimat und das Gefühl, am Boden zu bleiben und gesettelt zu bleiben. Und das Leben, also auch vieles vielleicht nicht zu ernst zu nehmen, in dem Wissen, dass man zu Hause doch einfach einen Hafen hat, wo es einem immer gut geht.

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1: Um 24 Uhr mit Andreas Derschall. Die Pflegebevollmächtigte der Bundesregierung Staffler sieht keine Anhaltspunkte für einen Zusammenbruch der Pflegeversicherung in Deutschland. Im BR sagte sie, das fehlende Geld werde mit Darlehen überbrückt werden. Im Januar dann trete die Pflegereform in Kraft. Mit ihr könnten die Kassen sich strukturell so ausrichten, dass sie sich wieder selbst tragen. Der zuständige Spitzenverband hatte am Vormittag gemeldet, dass der Pflegeversicherung wohl im Oktober das Geld ausgeht. Um Cybersicherheit, aber auch um andere Bedrohungen geht es seit dem Abend im irischen Wicklow. Minister und Staatssekretäre der EU-Staaten beraten unter anderem über das Thema Drohnenabwehr. Zunächst aber geht es um ihre eigene Sicherheit, wie Sabrina Fritz berichtet.
2: Die Verteidigungsministerinnen und Minister müssen sich selbst vor möglichen Störungen schützen. Dafür musste die irische Regierung ein Schiff der britischen Marine anheuern. Eigene Kapazitäten, den Luftraum umfassend zu beobachten, habe das kleine Land nicht, berichten irische Medien. Das zeigt schon ein Problem, mit dem sich die Verteidigungsminister bei ihrem Treffen befassen müssen. Nicht alle Länder sind ausreichend auf Drohnenangriffe oder die Zerstörung von Infrastruktur vorbereitet.
1: Die Inflationsrate hat im August leicht angezogen. Wie das Statistische Bundesamt mitgeteilt hat, stiegen die Verbraucherpreise laut vorläufigen Zahlen um 2,9% im Vergleich zu vor einem Jahr. Das liegt vor allem an den stärker gestiegenen Preisen für Kraftstoffe und Heizöl. Im Juli lag die Teuerungsrate schon bei 2,8%. Nach den Schüssen bei einem Schweizer Techno-Festival hat die Polizei einen Verdächtigen festgenommen. Eine 22-jährige Italienerin war bei dem Rave in Aarau in der Nacht zu Sonntag getötet worden. 5 Menschen wurden verletzt. Mehr von Patricia Wern.
3: Bei dem Verdächtigen handle es sich um einen 43-jährigen Schweizer, der in der vergangenen Nacht festgenommen worden sei, teilte die Kantonspolizei auf X mit. Wo der Mann festgenommen wurde, schreibt die Polizei nicht. Mittlerweile sind 2 der 5 Verletzten aus dem Krankenhaus entlassen worden. 2 italienisch-schweizerische Doppelbürger, die bei den Schüssen in der Nacht zum Sonntag leicht verletzt worden waren. Über den Gesundheitszustand der Frau aus Deutschland, die zu den 3 weiteren Verletzten gehört, ist derzeit nichts bekannt.
1: Das Wetter in Deutschland. Im Lauf der Nacht wird es immer trockener. Die Temperaturen 16 bis 9 Grad. Tagsüber dann im Süden freundlich. Im Norden gibt es Sonne, Wolken, Schauer und an der Küste auch Gewitter. Die Höchsttemperaturen 19 bis 27 Grad. Am Mittwoch bundesweit Sonne und Wolken. In Küstennähe sowie an den Alpen mit einzelnen Schauern und Gewittern. Soweit die Nachrichten. Abschließend die Zeit. Es ist jetzt genau 0:03 Uhr.
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5: Heute Nacht mit Tobias Hürenbach. Ganz herzlich willkommen hier zum ARD-Nachtkonzert. Ganz herzlich willkommen im September. Und dieser beginnt mit einem Auszug aus Paulus, dem Oratorium von Felix Mendelssohn Bartholdy. So geht's los.

So geht's los, das Oratorium Paulus von Felix Mendelssohn Bartholdy. Das war die Ouvertüre mit dem Rundfunksinfonieorchester Berlin unter der Leitung von Marek Janowski. Mit einem Auszug aus dem großen Melodram Norma von Vincenzo Bellini geht es jetzt weiter hier im ARD-Nachkonzert. Und zwar hören wir das Duett Norma Adalgisa aus dem zweiten Akt. Norma Hyun-Ju Park und Adalgisa Yiyong Michel mit dem Brandenburgischen Staatsorchester Frankfurt, das Ganze zu erleben unter der Leitung von Heribert Beißel. Musik.

Ein Auszug aus Norma von Vincenzo Bellini mit Yun-Chu Park und Yi-Yong Michel sowie dem Brandenburgischen Staatsorchester Frankfurt unter der Leitung von Heribert Beißel. Sie hören das ARD-Nachkonzert, präsentiert von BR Klassik. Wir sind bis kurz vor 2 Uhr im Sendegebiet des Rundfunks Berlin-Brandenburg unterwegs. Iveta Abkalna nimmt jetzt an der Orgel Platz. Das Rundfunk-Sinfonieorchester Berlin, Aufstellung in der Philharmonie. Marek Janowski tritt ans Dirigentenpult, Noten aufgeschlagen. Orgelkonzert G-Moll von Francis Poulenc.

großes Orgelkonzert von Francis Poulenc, das Konzert für Orgelstreicher und Pauken, G-Moll mit Evita Abkalna und dem Rundfunk-Sinfonieorchester Berlin unter dem Dirigat von Marek Janowski. Bevor es gleich symphonisch weitergeht mit Anton Bruckner, können wir jetzt kurz durchatmen mit Simone Dinnerstein und Musik von Johann Sebastian Bach.

Nun freut euch, lieben Christen, mein die Choralbearbeitung eigentlich für Orgel, Bach-Werkeverzeichnis 734 von Johann Sebastian Bach. Wir hörten hier die Klavierfassung mit Simone Dinnerstein hier im heutigen ARD-Nachkonzert. Und da erwartet uns jetzt Wagner-Fan Anton Bruckner. Er war ein großer Fan von Wagner, hat ihn tief verehrt und traf ihn im Jahr 1873, um ihm verschiedene Partituren vorzulegen. Und Wagner sollte eines davon auswählen, das Anton Bruckner ihm dann widmen sollte. Ja, und Wagner wählte die dritte Sinfonie aus. Deswegen heißt die dritte Sinfonie auch Wagner-Symphonie. Wir hören das Deutsche Symphonieorchester Berlin unter der Leitung von Kent Nagano, die Wagner-Symphonie D-Moll von Anton Bruckner.

Einmal durchatmen. Das Deutsche Symphonieorchester Berlin unter der Leitung von Kent Nagano mit der dritten Sinfonie D-Moll von Anton Bruckner, der sogenannten Wagner-Symphonie. Soweit diese Stunde hier im ARD-Nachkonzert. Bis zu den Nachrichten nun noch ein paar Takte von Edward Elgar.

0: 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Um 2 Uhr mit Milat Kupay. Die massive Finanzlücke in der Pflegeversicherung sorgt für Diskussionen. Der zuständige Spitzenverband hatte davor gewarnt, dass schon im Oktober nicht mehr alle Leistungen bezahlt werden könnten. Die Pflegebevollmächtigte der Bundesregierung Staffler sieht die Gefahr nicht. Aus der Nachrichtenredaktion Jonas Valentin Weber.
1: Staffler verwies im Gespräch mit dem Bayerischen Rundfunk auf die Pflegereform, die die Regierung im Herbst vorlegen will und die dann Anfang des kommenden Jahres in Kraft treten soll. Da gehe es genau darum, die Pflegereform langfristig tragfähig zu machen. Sollte das Geld bis dahin ausgehen, werde der Bund mit Darlehen einspringen. Pleite gehen lassen werde man die Pflegekassen nicht, so die CSU-Politikerin.
0: Immer mehr Eltern in Deutschland haben finanzielle Sorgen. Zu diesem Ergebnis kommt eine Umfrage des Hilfswerks Save the Children. Mehr als ein Viertel der Familien sorgt sich demnach, Heizkosten, Kleidung oder Nahrung nicht mehr zahlen zu können. Das sind 2% mehr als noch im Vorjahr. Betroffen sind laut Umfrage insbesondere Eltern mit geringem Einkommen und Alleinerziehende. Mehr als 80% sind der Meinung, dass die Bundesregierung nicht genug gegen Kinderarmut tue. Die Finanzminister der größten Industrie- und Schwellenländer beraten in den USA über die Weltwirtschaft. An dem Treffen nimmt überraschend auch Russlands Finanzminister Siluanow teil. Das sorgt für Unstimmigkeiten. Auch Bundesfinanzminister Klingbeil äußerte sich. Aus Asheville, Philipp Eckstein.
2: Die USA haben aktuell den Vorsitz der G20 und sie haben Anton Siluanow zu dem Treffen eingeladen. Die europäischen G20-Staaten reagierten darauf verärgert und verweigerten ein gemeinsames Gruppenfoto. Das sogenannte Familienfoto wurde dann ohne Russlands Finanzminister aufgenommen. Dass die US-Seite Russlands Finanzminister eingeladen hat, bezeichnete Klingbeil als irritierend. Er hätte sich mehr Klarheit gewünscht, dass man ihn nicht wie einen normalen Gast empfange.
0: Der argentinische Fußball-Superstar Lionel Messi tritt aus der Nationalmannschaft zurück. Das hat der 39-Jährige auf seinen Social-Media-Kanälen mitgeteilt. Die Entscheidung sei ihm nicht leicht gefallen, doch es sei der richtige Zeitpunkt, so Messi. Er war für Argentinien in insgesamt 207 Länderspielen aufgelaufen und erzielte dabei 125 Tore. Den größten Erfolg in der Nationalmannschaft feierte Messi vor 4 Jahren in Katar, als er als Kapitän der Argentinier den WM-Titel feierte. Das waren die Nachrichten. Das Wetter in Deutschland, oft trocken, an den Küsten und im Osten.